Der ist so, so gut geworden, die neue von Parov Stelar, Black Lilies. Und genau auf diesem Tempo, auf den Vibes, einfach auf der ganzen Stimmung, da bleiben wir gleich drauf. Good Feeling, Name ist Programm. Flowrider ist das, für eure Samstagnacht auf E3.

0: Ina Regen mit dem Marmeladenglasl-Moment um ganz genau 14:30. Hier ist Ö3 mit dem schnellsten Verkehrsservice Österreichs und falls ihr gerade auf den Straßen unterwegs seid, habe ich ausgezeichnete Nachrichten für euch. Es läuft, also ab geht's, machen wir weiter mit der Musik.
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Klavikel. Seine Jeans sitzen enger als bei anderen. Und er hat eine eher ungewöhnliche Klangstruktur für einen Vorhang.

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0: die neue von Josh, Vertikal. Und jetzt müsst's ehrlich sein. Wenn ich euch jetzt auf die Schnelle fragen würde, Unterschied vertikal, horizontal, waagrecht, senkrecht, wüsstet ihr sofort, was ist? Kurz muss man da schon immer nachdenken, oder? Ist ja eh so ein Klassiker, wo man sich immer wieder vertut, aber naja, soll Schlimmeres geben. Bei uns geht es jetzt weiter mit Musik, und zwar mit sommerlicher Musik. Trotz den ganzen Gewittern ist das jetzt Alvaro Soler.
1: Bis dann.

Der ist so, so schön. Pink mit dir, Mr. President, und dir, Ö3-Gemeinde. Das, was wir jetzt gleich machen, das wird richtig laut, also quasi das Gegenteil von Pink gerade, aber es wird so, so gut. Kleiner Vorgeschmack. Yes, Black Sabbath ist mit dabei oder auch der. Avril Lavigne, Skaterboy. Ab 3 gibt's bei uns gleich auf Ö3 eine ganze Stunde ausschließlich Rock'n'Roll. Gut wird das. Davor, da gehen wir aber nochmal kurz runter vom Gas. Don't worry, Leonie.

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1: Am Mikrofon ist Rainer Hans, es ist 3 Uhr. Künstliche Intelligenz kommt jetzt auch verstärkt im Gesundheitsbereich zum Einsatz, etwa bei der Gesundheitskasse ÖGK. Sie will verstärkt auf KI-Agenten setzen, die so programmiert sind, dass sie zahlreiche Aufgaben selbstständig erledigen können. Katja Arthofer berichtet.
2: Sich nach der Geburt für die richtige Kinderbetreuungsgeldvariante zu entscheiden, ist gar nicht so einfach. Die Anträge dafür zu stellen, auch nicht. Das sollen künftig KI-Agenten übernehmen, sagt ÖGK-Digitalisierungschef Moritz Mitterer und bringt das Beispiel eines Patienten, der in seiner Nähe Angebote zur Rauchentwöhnung sucht.
3: KI-Agent kann hier bestmöglich unterstützen, weil der Befund wird hochgeladen über die ÖGK-App.

0: und es kommt dann die Empfehlung automatisiert, dass es Kurse von der ÖGK angeboten werden. Im besten Fall gleich welche in Ihrer Nähe. Es wird gesagt, wie viel Zeit haben Sie, 30 Minuten, 60 Minuten, einmal wöchentlich, und dann soll das auch direkt gebucht werden, wenn Sie sagen, ja, das passt in Ihren Kalender rein.
1: Terminbuchung als ersten Schritt könnte es noch heuer geben. Personalisierte Angebote mit allen Gesundheitsdaten sollen folgen. Das muss aber noch datenschutzrechtlich abgesichert werden.
2: Was kann man tun, damit es erst gar nicht zu Übergriffen auf Kinder oder Jugendliche kommt, und wie geht man vor, wenn etwas passiert ist? Dazu hat die Gemeinde Bürmoos im Flachgau gemeinsam mit 11 Vereinen einen Leitfaden erarbeitet, berichtet in Salzburg Peter Obermüller.
3: Hier in Bürmoos sind rund 350 Kinder und Jugendliche in Vereinen organisiert. Beim Fußballverein, der Feuerwehr, beim Tennisclub, es gibt auch einen Schützen, einen Museums-, einen Fischer- und einen Imkerverein. Gemeinde und Funktionäre haben mit den Kinderfreunden den Leitfaden erarbeitet. Die Vereine sollen in Bürmoos ein sicherer Ort für Mädchen und Buben sein, so Cornelia Ecker, Bürgermeisterin SPÖ.
4: Initiative war für mich immer wieder diese Horrormeldungen bezüglich Missbrauch an Kindern und Jugendlichen. Es ist ein Fahrplan für alle Erwachsenen, wenn mir was auffällt, was ich dann zu tun habe.
3: Wie schützt man Kinder und Jugendliche? Was kann bei Vereinslokalen oder Umkleideräumen verbessert werden? Wie reagiert man auf Veränderungen im Verhalten bei Mädchen und Buben? Wie wird ein Vorfall richtig gemeldet? Und vieles mehr gibt es auf 20 Seiten zusammengefasst. Österreichweit einzigartig.
2: Und ein Meteor über dem US-Bundesstaat Massachusetts hat für einiges an Aufregung gesorgt. Viele haben seinen Eintritt in die Erdatmosphäre als heftige Explosion wahrgenommen. Die NASA vergleicht die dabei freigesetzte Energie mit der von 300 Tonnen TNT. Druckwellen waren von Delaware bis Montreal zu spüren und eine helle Feuerkugel war am Himmel zu sehen. Viele Menschen berichten von zitternden Gebäuden und Erschütterungen des Bodens. Jetzt zum Wetter und zu Nathalie Auer.
5: Gestern waren in Oberösterreich, Niederösterreich und im Burgenland ein paar heftige Gewitter unterwegs. Windspitzen um die 100 Kilometer pro Stunde gab es zum Beispiel in Bad Vöslau. Auch heute sind wieder Schauer und Gewitter dabei. Sie werden am Nachmittag und Abend häufiger. Außerdem kann es stellenweise auch zu Unwettern kommen, und zwar vor allem wegen den gefährlichen Sturmböen. Zeitweise ist heute aber auch Platz für Sonnenschein, und mit der Sonne wird es warm. 23 bis 30 Grad bekommt es am Nachmittag. Morgen kühlt es dann vorübergehend ab.
6: Danke dir. Hier ist Ö3 mit dem schnellsten Verkehrsservice Österreichs, und das können wir gerade ganz kurz machen. Es läuft überall. Also eine gute Fahrt euch.
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6: Ja, und da geben wir gleich so richtig Gas. Volbeat, die Rolling Stones, Avril Lavigne, die Kings of Leon und Sam Fender sind gleich mit dabei. Den Start, den macht jetzt zwar Black Sabbath mit Paranoid. Also ich sage mal so, wenn ihr Rock feiert, dann seid's heute ziemlich richtig bei uns.

0: Diese E-Gitarre hört sich einfach brutal gut an. Kurz nach 3:30 ist es. Hier ist Ö3 mit dem schnellsten Verkehrsservice Österreichs. Hello, hello auch zu euch in die Autos. Und für euch gibt's gerade ausgezeichnete Nachrichten. Es rollt alles. Also eine gute Fahrt euch.
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0: Und da machen wir gleich genauso gut weiter, wie wir vor dem Verkehr aufgehört haben. Liquido, Krautschädel, Pink Floyd, Bilderbuch und Skunk erkennen Sie.

Nancy, so, sind mit dabei. Starten tun wir jetzt aber mit Bon Jovi und Wanted Dead or Alive. Also ich glaube, das wird ziemlich gut. Also gehen wir es an.

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0: Hier ist Ö3 um 3.36 Uhr. Achtung in Oberösterreich, wir unterbrechen das Programm. Auf der A1 der Westautobahn kommt zwischen Seewalchen und St. Georgen ein Geisterfahrer entgegen. Vorsicht in beiden Richtungen und nicht überholen. Ich wiederhole, Achtung in Oberösterreich. Auf der A1 der Westautobahn kommt euch zwischen Seewalchen und St. Georgen ein Geisterfahrer entgegen. Vorsicht in beiden Richtungen und ganz wichtig, nicht überholen. Wir geben Entwarnung, sobald der Geisterfahrer die Autobahn verlassen hat.
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Hier ist Ö3 um 3.40 Uhr. Das ist die Wiederholung der Geisterfahrermeldung. Achtung, weiterhin in Oberösterreich auf der A1 der Westautobahn kommt euch zwischen Regau und Oberwang ein Geisterfahrer entgegen. Vorsicht in beiden Richtungen und nicht überholen. Wir geben Entwarnung, sobald der Geisterfahrer die Autobahn verlassen hat.

Hier ist Ö3 um 3.51 Uhr und das ist die Wiederholung der Geisterfahrermeldung. Achtung weiterhin in Oberösterreich. Auf der A1 der Westautobahn kommt euch zwischen Regau und Oberwang ein Geisterfahrer entgegen. Vorsicht in beiden Richtungen und nicht überholen. Wir geben Entwarnung, sobald der Geisterfahrer die Autobahn verlassen hat.

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1: Am Mikrofon ist Rainer Hans, es ist 4 Uhr. Tränengas auf den Champs-Élysées. Nach dem Champions-League-Finalsieg von Paris Saint-Germain über Arsenal London in Budapest ist es am Abend in Paris und anderen Städten Frankreichs zu Ausschreitungen zwischen randalierenden Fans und der Polizei gekommen. Mehr als 400 Menschen sind festgenommen worden, 7 Polizisten sind verletzt, einer von ihnen schwer. Daniel Kulowitz berichtet.
2: Für den Fußballclub Paris Saint-Germain war es ein perfekter Abend. Zum zweiten Mal in der Vereinsgeschichte gewinnt man die Fußball-Champions League 4:3 im Elfmeterschießen gegen Arsenal London. Für die Einsatzkräfte in Paris hingegen war es ein Horrorabend mit mehreren Festnahmen. Im Verlauf des Abends kam es in einzelnen Bereichen der Hauptstadt zu Auseinandersetzungen zwischen Einsatzkräften und Gruppen von Randalierern. Eine Bushaltestelle wurde beschädigt, weitere Sachschäden wurden gemeldet. Besonders auf den Champs-Élysées eskalierte die Lage. Vermummte Personen und Einsatzkräfte gerieten mehrfach aneinander. Wurfgeschosse und Tränengas wurden eingesetzt. Rund 8000 Polizisten waren allein nur in Paris im Einsatz. Beim offiziellen Public Viewing im Parc des Princes Stadion von Paris waren 48.000 Zuschauer dabei. Dort ging es ersten Angaben zufolge friedlich zur Sache.
1: Am heutigen Weltnichtrauchertag warnt die Krebshilfe vor neuen Suchtformen. Während klassische Zigaretten immer seltener geraucht werden, sind alternative Nikotinprodukte auf dem Vormarsch, berichtet Sebastian Rosenauer.
3: E-Zigaretten, Vapes oder Snus. Die Palette an alternativen Nikotinprodukten ist lang. Sie kommen in bunten Farben und exotischen Geschmacksrichtungen und sprechen damit gezielt jüngere Menschen an. Jugendliche greifen immer seltener zur klassischen Zigarette. Trotzdem steigt der gesamte Nikotinkonsum in Österreich seit 2019 an, so die Krebshilfe. Fast ein Viertel aller Österreicherinnen und Österreicher konsumiert in der einen oder anderen Form Nikotin, gedampft, geschnupft oder im Beutel unter der Oberlippe. Anlässlich des Weltnichtrauchertags fordert die Krebshilfe jetzt ein generelles Verbot von Nikotinbeuteln, so wie in Belgien oder in den Niederlanden.
1: Und US-Präsident Donald Trump bekommt kaum Stars für das große Opening der Feierlichkeiten zum 250-Jahr-Jubiläum der USA im Juni zusammen. Es hagelt Absagen, jetzt überlegt er, sich selbst zum Headliner zu machen. Er sei nach Meinung vieler ohnehin die Nummer-1-Attraktion der ganzen Welt, schreibt Trump auf seiner Online-Plattform. Er bekomme mehr Fans zusammen als Elvis früher und brauche dazu nicht mal eine Gitarre. Wir kommen zu den Wetteraussichten, die jetzt Natalie Auer für Sie.
4: Unbeständig geht's heute durch den Tag mit Sonne und Wolken. Dabei haben wir es bis Mittag noch fast überall trocken. Am Nachmittag und Abend werden die Schauer und Gewitter dann häufiger. Stellenweise sind auch Unwetter möglich durch wolkenbruchartigen Regen und gefährlichen Sturmböen. Vor den Schauern und Gewittern wird's aber noch warm. 23 bis 30 Grad erwarten uns am Nachmittag. Morgen gehen die Temperaturen dann spürbar zurück. Meist hat es nur noch um die 20 Grad. Außerdem bleibt es unbeständig mit Schauern und Gewittern.
5: Okay. Hier ist Ö3 mit dem schnellsten Verkehrsservice Österreichs und das ist die Geisterfahrer-Endwarnung für Oberösterreich. Der Geisterfahrer, der auf der A1 Westautobahn zwischen Regau und Oberwang unterwegs war, hat die Autobahn verlassen. Im restlichen Land läuft's auch, also sind uns damit keine Störungen gemeldet. Kommt sicher in euer Ziel.
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5: Na dann starten wir mal rein in den Sonntag. 4:03 ist es und das ist so eine Zeit, da sind die einen noch und die anderen jetzt auch schon wach. J-Lo und David Guetta gehören eher zur Kategorie, ja, noch wach.

Mit dem Verstand von Pippa geht's rein in den Sonntag und gerade im Wetter bei der Natalie haben wir's gehört. Heute wird's nass. Die Sommergewitter sind im Anflug, aber so ein chilliger Sonntag auf der Couch, wenn es draußen regnet, hat doch eigentlich schon auch was, oder? Vielleicht dazu noch was Gutes zu essen, zu bestellen. Wäre schon auch ganz fein. Und wenn man so drüber nachdenkt, ist das echt ein guter Plan für heute. Und ich glaube, die Rihanna, die wird es sicher so unterschreiben. 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

0: Also, wenn man kein einziges von 14 Spielen nach regulärer Zeit verliert und trotzdem nicht Champions League-Sieger wird, schon ziemlich bitter. Genau das ist Arsenal gestern passiert. Hat so auch noch nie gegeben. Die haben einfach kein einziges Spiel in der Champions League verloren. Nach 90 Minuten wohlgemerkt. Aber dann im Finale gestern hat es gegen PSG im Elfmeterschießen nicht gereicht. Schon bitter. Aber ja, es ist halt Elfmeterschießen. Was soll man sagen? Da ist schon immer ein bisschen Glück dabei. Oder wie seht ihr das, Pizzeria und die aus?
1: Die einen sagen so, die anderen sagen so.

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2: Hier ist Ö3 mit dem schnellsten Verkehrsservice Österreichs um ganz genau 16:30. Und falls ihr gerade im Auto unterwegs seid, habe ich ausgezeichnete Nachrichten für euch. Es läuft an diesem frühen Sonntag, also machen wir weiter mit der Musik.
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1: In genau 11 Tagen ist es endlich soweit. Einerseits geht die Fußball-WM los und was fast noch ein bisschen cooler ist, sie haut ihr neues Album raus. Olivia Rodrigo, endlich ist es soweit. Was die Frau mit 23 schon erreicht hat, ist eh Wahnsinn. You Seem Pretty Sad for a Girl So in Love wird's heißen, das neue Album. Und einen Song, den haben wir jetzt schon bekommen. Drop Dead heißt er und den spiele ich euch auch gleich. Aber davor noch Robbie Williams und Supreme. Yes, guter Beat. 4.35 Uhr ist es, da ist der Elias Herzog. Und ich find's super, super cool, dass wir heute gemeinsam aufstehen.

0: Hals über Kopf. Geht's auch rein in den neuen Tag? Guten Morgen, da ist die Ö3 Hitnacht am Sonntag. 5:10 ist es gleich. Und ja, so früh aufstehen, sind wir ehrlich, es ist nicht immer ganz so lustig, aber dass es jetzt schon hell ist, das macht echt super, super viel aus. Mit der ganzen Stimmung einfach, da tut es gut. Obwohl, manchmal denkt man sich dann trotzdem, ein bisschen schlafen, ein bisschen back to black. Das hätte doch schon was.
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0: Amy Winehouse ist das und ich bin der Elias. Guten Morgen.

0: Musik aus Österreich, die ist einfach gut. She Says mit Rose Gardens hier auf Ö3. Und mit ganz viel guter Musik geht's auch gleich rein in den Sonntag. Blink 182 und auch Ray Dalton sind da mit dabei. Davor bringt jetzt aber Rainer Hans noch auf den neuesten Stand. Es ist ganz genau 5 Uhr.
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2: Die Spritpreisbremse wird erneut verlängert. Darauf hat sich die Regierung geeinigt. Sonst wäre die Maßnahme ja heute ausgelaufen. Allerdings fällt die Entlastung im Juni deutlich niedriger aus als im Mai. Aus der Ö3 Innenpolitik-Redaktion Tanja Malle.
3: Nach langem Ringen in der Dreierkoalition stand gestern am späten Nachmittag fest, die Senkung der Preise für Benzin und Diesel wird im Juni abgespeckt fortgesetzt. Die Senkung der Mineralölsteuer macht ab Juni 1,7 Cent aus. Im Mai waren es noch 2 Cent. Und im Juni fällt die Gewinnmargenbegrenzung für große Mineralölkonzerne weg. Über diesen Weg kamen im Mai pro Liter weitere 2,5 Cent an Preisdämpfung hinzu. Das ist nun vorbei. Eingriffen in die Gewinnmargen standen vor allem NEOS und ÖVP kritisch ablehnend gegenüber, während sie die SPÖ befürwortet hat. Die Senkung der Mineralölsteuer will die Koalition noch bis Ende August jeden Monat neu prüfen. Und bis dahin soll auch der Preisrunterhebel dafür sorgen, dass Preissenkungen auf dem Ölmarkt unverzüglich an die Kunden an den Zapfsäulen weitergegeben werden.
2: Heftige Gewitter haben am späten Nachmittag und Abend in Oberösterreich zu knapp 200 Feuerwehreinsätzen geführt. Rund 2700 Kräfte haben Keller ausgepumpt und umgestürzte Bäume weggeräumt. Mehr als 30.000 Haushalte hatten vorübergehend keinen Strom. Pikachu und Co. Für manche sind diese Sammelkarten eine Kindheitserinnerung, für andere ein milliardenschweres Geschäft und ein ernstzunehmendes Spekulationsobjekt. Aus der Ö3 Wirtschaftsredaktion Hanna Sommersacher.
4: Pokémon, Yu-Gi-Oh! Und Co. sind längst kein Kinderkram mehr. Alte Sammelkarten am Dachboden könnten heute ein kleines Vermögen wert sein, denn der Markt boomt. Erst vor kurzem erzielte eine seltene Pikachu-Karte die Rekordverkaufssumme von 16,5 Millionen US-Dollar. Auf Card Market, Europas größtem Marktplatz für Sammelkarten, wurden allein im Vorjahr Karten im Wert von mehr als 400 Millionen Euro gehandelt. Viele sehen die Karten inzwischen auch als Geldanlage, sagt Geschäftsführer Robert Giel.
5: Sammelkartenspiele werden zunehmend wie andere Vermögensgüter behandelt.
4: Auch im Spielwarenhandel zeigt sich das große Interesse. Der Marktanteil von Sammelkarten hat sich in den letzten 5 Jahren verzwanzigfacht. Gespannt erwartet wird überdies heuer das Pokémon-Jubiläumsset.
2: Und Sensation bei den Tennis French Open. Die Österreicherin Anastasia Potapova gewinnt in Paris gegen die Titelverteidigerin Coco Gauff aus den USA und steht im Achtelfinale. Der Dreierreporter Christoph Ort.
6: Die Österreicherin dreht das Spiel gegen die Weltranglisten-Vierte nach Satzrückstand erfolgreich und gewinnt nach über 2,5 Stunden mit 4:6, 7:6 und 6:4. Nach dem Match meint Potapova, dass der Erfolg, nachdem sie Österreicherin wurde, zum Teil Zufall ist, aber sie sich auch freier und besser fühlt und die Unterstützung von Österreich spürt.
7: But also at the same time I do feel free, I feel better, I feel the support from Austrian people and for sure it's given me extra boost of energy to fight for those wins.
6: Es gibt mir extra Energie, um solche Matches zu gewinnen, so Potapova. Damit steht die 25-Jährige zum zweiten Mal in ihrer Karriere im Achtelfinale der French Open und trifft dort auf Anna Kalinskaya. Ebenfalls im Achtelfinale steht das österreichische Doppel Alexander Erler und Lukas Miedler, die sich in der zweiten Runde mit 7:5, 4:6 und 6:4 gegen das US amerikanische Doppel Keith Ram durchsetzen.
2: Und jetzt zum Wetter mit Nathalie Auer.
8: Gestern waren in Oberösterreich, Niederösterreich und im Burgenland ein paar heftige Gewitter unterwegs. Windspitzen um die 100 km pro Stunde gab es zum Beispiel in Bad Vöslau. Auch heute sind wieder Schauer und Gewitter dabei. Sie werden am Nachmittag und Abend häufiger. Außerdem kann es stellenweise auch zu Unwettern kommen, und zwar vor allem wegen den gefährlichen Sturmböen. Zeitweise ist heute aber auch Platz für Sonnenschein und mit der Sonne wird es warm. 23 bis 30 Grad bekommt es am Nachmittag. Morgen kühlt es dann vorübergehend ab.
0: Hier ist Ö3 mit dem schnellsten Verkehrsservice Österreichs. Guten Morgen auch zu euch in die Autos. Und es gibt Good News, es läuft überall. Uns wurden keine Staus oder Störungen gemeldet. Also eine gute Fahrt euch.
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0: Und Ray Dalton, der ist auch jetzt schon um kurz nach 5 mit am Start.

Warte mal, die Melodie und den Beat, den kennen wir doch irgendwoher, oder? Yes! Insomnia, super coole neue Version ist das von Baby Rexha. Da ist die Ö3-Hitnacht. Guten Morgen am Sonntag, 5.14 Uhr ist es. Und wenn der nächste Song ein Kaffee wäre, dann wäre es ja doch schon der doppelte Espresso. Blink 182, All the Small Things, so wie der Espresso. Let's go! So geht's ab in den Sonntag hier bei uns

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2: Es ist ganz genau 5:30. Hier ist Ö3 mit dem schnellsten Verkehrsservice Österreichs. Und falls ihr gerade schon im Auto unterwegs seid, habe ich ausgezeichnete Nachrichten für euch. Es läuft an diesem frühen Sonntag. Also eine wunderbare Fahrt euch noch und zurück zur Musik.

Also bei so Sportevents wie beim Champions League-Finale gestern, das übrigens PSG gewonnen hat, falls ihr es noch nicht mitbekommen haben solltet, oder dann auch beim WM-Finale mit der Juli, da geht es ja schon lang nimmer nur rein um den Fußball, sondern da ist ja auch super viel Show dabei. Gestern beim Champions League-Finale, da sind sie aufgetreten. Ja.

0: so gut. Mr. Brightside, die Killers waren gestern mit am Start. Und beim WM-Finale, da werden es dann übrigens Shakira, Madonna und BTS sein in der Halbzeit. Auch kein schlechtes Line-Up, würde ich mal behaupten.
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0: Cool, dass ihr auch jetzt um 5.36 Uhr schon mit dabei seid. Da ist der Elias Herzog und ich wünsche euch einen ausgezeichneten Start in den Sonntag.

0: Es ist ganz genau 5.40 Uhr. Hier ist Ö3 mit dem schnellsten Verkehrsservice Österreichs, wenn es wichtig ist, auch zwischendurch. Und das ist wichtig, weil bei euch in Salzburg ist ein Unfall passiert. Bitte aufpassen, auf der A10 der Tauernautobahn Richtung Villach zwischen Zederhaus und St. Michael ist nach einem Unfall die Überholspur blockiert. Bitte in dem Bereich besonders vorsichtig fahren. Die Einsatzkräfte, die sind bereits am Weg.
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Guten Morgen am Sonntag, 5.47 Uhr ist es. Und gleich übernimmt Jana Petrik mit der Ö3 Wecker Weekend Edition und startet mit euch rein in den Sonntag von der Hitnacht. War's das für heute? Gleich gibt's noch Christina Aguilera und das ist Cosmo mit dem Tanzschein.

0: Hier ist Ö3 am Sonntag. Guten Morgen. Wir starten rein gemeinsam mit Michael Schulte mit 5 AM, gemeinsam mit Katy Perry und wir starten rein mit Laura Graf. Es ist 6 Uhr. Guten Morgen.
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2: Ärztliche Diagnosen oder Therapien. Die Versicherungsanstalt öffentlich Bediensteter Eisenbahnen und Bergbau, die BVAEB, verdoppelt den Selbstbehalt für solche Leistungen auf künftig 20%. Und das schon ab morgen, Ö3-Reporterin Tanja Malle.
3: Die Versicherungsanstalt öffentlich Bediensteter Eisenbahnen und Bergbau hat die Erhöhung am Freitag auf ihrer Homepage kundgetan. Erreichbar war dort vorerst aber niemand. Die Erhöhung hat die Hauptversammlung beschlossen. Begründet wird sie online mit der, Zitat, angespannten Budgetsituation. Man wolle das Leistungsniveau in Zukunft sicherstellen. Für Versicherte mit geringem Einkommen gebe es weiterhin die Möglichkeit zur Befreiung bzw. Nachsicht vom Behandlungsbeitrag, so die knappe Mitteilung. Kritik am Vorgehen kommt von den Grünen. Sie sprechen von einer überfallsartigen Verschlechterung der Leistungen. Eine rechtzeitige Information der Versicherten wäre das Mindeste gewesen.
2: Was kann man tun, damit es gar nicht erst zu Übergriffen auf Kinder und Jugendliche kommt? Und wie geht man vor, wenn etwas passiert ist? Dazu hat die Gemeinde Bürmoos im Flachgau gemeinsam mit 11 Vereinen einen Leitfaden erarbeitet. In Salzburg, Ö3-Reporter Peter Obermüller.
4: Hier in Bürmoos sind rund 350 Kinder und Jugendliche in Vereinen organisiert. Beim Fußballverein, der Feuerwehr, beim Tennisclub. Es gibt auch einen Schützen, einen Museums-, einen Fischer- und einen Imkerverein. Gemeinde und Funktionäre haben mit den Kinderfreunden den Leitfaden erarbeitet. Die Vereine sollen in Bürmoos ein sicherer Ort für Mädchen und Buben sein, so Cornelia Ecker, Bürgermeisterin SPÖ.
5: Initiative war für mich immer wieder diese Horrormeldungen bezüglich Missbrauch an Kindern und Jugendlichen. Es ist ein Fahrplan für alle Erwachsenen. Wenn mir was auffällt, was ich dann zu tun habe.
4: Wie schützt man Kinder und Jugendliche? Was kann bei Vereinslokalen oder Umkleideräumen verbessert werden? Wie reagiert man auf Veränderungen im Verhalten bei Mädchen und Buben? Wie wird ein Vorfall richtig gemeldet? Und vieles mehr gibt es auf 20 Seiten zusammengefasst. Österreichweit einzigartig.
2: Der frühere burgenländische Landeshauptmann Hans Nistl von der SPÖ könnte bei der nächsten Bundespräsidentschaftswahl als überparteilicher Kandidat antreten. Das sagt Nistl jetzt im Interview mit der Austria Presseagentur. Schon jetzt arbeitet er in seiner Funktion als Sport Austria Präsident überparteilich, so Nistl. Im Februar hat der 75-Jährige bekannt gegeben, dass er 2028 kandidieren könnte. Radprofi Felix Gall steht beim Giro d'Italia vor dem größten Erfolg seiner Karriere. Der Osttiroler ist nach Platz 2 weiter auf Podestkurs. Ö3-Reporter Christoph Ott.
6: Der 28-Jährige muss sich auf der 20. und vorletzten Etappe nur Jonas Vingegaard geschlagen geben. Damit wird Gall bei diesem Giro bereits zum 5. Mal hinter dem dänischen Topstar Zweiter.
7: Ich bin extrem happy jetzt noch einmal, extrem zufrieden jetzt noch einmal so abzuschließen. Ja.
6: Felix Gall festigt damit vor der letzten Etappe auch den 2. Platz in der Gesamtwertung und wird somit wohl der erste Österreicher auf dem Giro-Podium und der 2. nach fast 70 Jahren auf einem Grand Tour-Podium sein.
7: Ich meine, wir haben ja noch ein paar Runden in Rom zu drehen und dann die nächsten Tage, wenn ich mal ein bisschen zur Ruhe komme, dann werde ich zurückblicken auf die letzten 3 Wochen und es ist wirklich sehr, sehr gut oder perfekt verlaufen.
6: Auf der heutigen Schlussetappe mit dem Start und Ziel in Rom wird traditionell nicht mehr angegriffen. Damit sollte sich in der Gesamtwertung nichts mehr ändern.
0: Und jetzt zu Katrin Ladstätter.
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0: Wir starten in einen sehr warmen letzten Maisonntag. Die Luft ist nach den Gewittern und Regenschauern von gestern aber feuchter geworden. Es wird schwül heute. Und das mit der Sonne ist nur so eine vorübergehende Sache. Schon jetzt gibt es vor allem im Bergland und im Süden auch dichtere Wolken und einzelne Regenschauer. In den nächsten Stunden wird es zwar noch mehr auflockern, aber schon am Vormittag bilden sich heute die nächsten Schauer und die ersten Gewitter. Am Nachmittag ist die Wahrscheinlichkeit, dass ihr in ein oder mehrere Gewitter kommt, ziemlich groß und das eigentlich egal wo in Österreich. Aktuell hat schon so um die 16 Grad in den Landeshauptstädten. Tagsüber werden es heute 23 bis 30 Grad.
8: Eine gute Fahrt rein in diesen Sonntag. Der schnellste Verkehrsservice Österreichs ist das mit Heidi Braun. Und bitte aufpassen in Kärnten, Heidi.
9: Auf der A2 der Südautobahn in beiden Richtungen zwischen Wolfsburg Nord und Süd, da haben sich 2 Hunde auf die Fahrbahn verirrt. Hier vorsichtig fahren. In Salzburg ein Unfall auf der Tauernautobahn Richtung Villach zwischen Zederhaus und St. Michael. Da ist die Überholspur gesperrt. Ihr könnt langsam rechts vorbeifahren.
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10: Hier ist Michael Schulte auf Ö3 und das ist euer Host Jana Petrik. Hallo Jana.
8: Hallo Michael und guten Morgen an euch. Ja, in diesem letzten Tag vom Mai, in den starten wir rein mit hoffentlich einem starken Kaffee. Starke Musik. Also keine Sorge, die habe ich auf jeden Fall dabei. Yes, gemeinsam packen wir das heute. Guten Morgen von uns.
9: Morgen.

0: 6.11 Uhr. Guten Morgen. Also, um diese Uhrzeit sich mit irgendwelchen blöden Fragen herumschlagen müssen, das sollte eigentlich verboten werden, oder? In dem Sinne, guten Morgen, Tom Walek.
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2: Guten Morgen, rechtzeitig zum Weltnichtrauchertag gibt es einen grandiosen Vorschlag von mir. Und zwar, das Nichtrauchen im Freien soll erlaubt werden. Gute Idee, ja oder nein?
3: Was ist denn das für eine Frage?
2: Das ist eine super Mikromann-Frage.
4: Ja, aber nicht rauchen im Freien, also da.
2: Das ist krass, oder?
4: Ja, das ist mega, Wahnsinn.
3: Sollte verboten werden. Ja.
2: Ihr raucht gerade an euch, aber ja, super Frage.
5: Oi.
2: Beim Weltnichtrauchertag soll das Nichtrauchen im Freien erlaubt werden. Gute Idee oder nicht?
5: Man, das Nichtrauchen im Freien ist ja momentan erlaubt, Gott sei Dank. Darum rauchen wir ja im Freien.
6: Soll es so bleiben?
2: Im Freien. Okay.
6: Indoor? Nie.
2: Also das Nichtrauchen soll drinnen nicht erlaubt werden. Es wäre nix.
6: Na.
2: Warum nicht?
6: No go. Nein, das möchte ich auch nicht.
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0: mega Banger von Kygo. Neu auf Ö3. Save my love.
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0: Yes, Paris Saint-Germain gewinnt erneut die Champions League. Wenn ihr allerdings Fans von Arsenal London seid, wie zum Beispiel ja auch unser Philipp Hanser, ihr müsst besonders stark sein heute. Da passt irgendwie dieses Lied, oder? Land of Confusion.
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4: Hier ist Ö3, der schnellste Verkehrsservice Österreichs, jetzt mit einer Sperre in Salzburg, Heidi.
5: Auf der A10 der Tauernautobahn Richtung Villach zwischen Zederhaus und St. Michael ein Unfall. Wir sehen es gerade über die Ausführung Verkehrskamera. Da ist der Abschleppwagen eingetroffen und wegen der Arbeiten wird derzeit vor der Einhausung Zederhaus der Verkehr angehalten. Laura Graf.
6: Drei Schlagzeilen.
4: 110 zusätzliche Arbeitsplätze in Linz. Die ÖBB investieren rund 100 Millionen Euro in eine neue Servicehalle für Züge. 11.000 Quadratmeter soll sie groß sein, mit Platz für bis zu 7 Züge. In der Halle sollen künftig Nah- und Fernverkehrszüge gewartet werden. Mitte 2028 soll sie in Betrieb gehen. Eine ukrainische Drohne soll das Atomkraftwerk Saporischschja getroffen haben. Das meldet Russland, das das AKW kontrolliert. Wichtige Anlagen seien dabei nicht getroffen worden. Allerdings habe die Drohne ein Loch in die Wand einer Turbinenhalle gerissen. Die Ukraine hat sich bisher nicht geäußert. Die internationale Atomenergiebehörde prüft den Vorwurf. Und zum zweiten Mal hintereinander holt Paris Saint-Germain den Titel in der Fußball-Champions League. Die Franzosen gewinnen das Finale gegen Arsenal London, aber erst im Elfmeterschießen mit 4:3. PSG ist nach Real Madrid erst das zweite Team, das zweimal in Folge triumphieren kann. Und jetzt zum Wetter mit Katrin Ladstätter.
7: So um die 15 Grad kühle Luft lasst ihr da aktuell beim Lüften rein. Schon warme 19 sind es zum Beispiel in Gumpoldskirchen. Teilweise ist es heute früh auch sonnig, zum Beispiel im Raum Wien. Teilweise machen sich aber die Reste der Gewitter von der Nacht in Form von Wolken oder Nebel bemerkbar. Im Lauf des Vormittags zeigt sich dann aber fast überall einmal die Sonne. Fast überall wird es aber am Nachmittag oder Abend gewittrig heute. Und in der sehr warmen, schwülen Luft, 23 bis 30 Grad werden es, werden die Gewitter heute teilweise heftig sein. Zum Beispiel kann viel Regen in kurzer Zeit Probleme machen.
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2: Hello am Sonntag. Ich war gestern im Bauhaus, habe einiges besorgen müssen und dann bin ich plötzlich vor dieser Vielzahl an Buddha-Figuren gestanden. Ö3-Religionsexpertin Lena Göbel, reden wir doch bitte mal darüber. Wie hat's eigentlich der Buddha in unsere Gärten geschafft?
3: Hallo Jana. Ja, es handelt sich dabei um Statuen des historischen Buddha, meist in so einer Meditationspose. Und diese Figuren oder der Buddhismus generell, die sind während der Kolonialzeit in den Westen gekommen. Da haben sie Asienreisende als Souvenir mitgebracht. Danach kam die Hippie-Bewegung in den 60er Jahren und Ende der 90er war die Wellness-Bewegung im Kommen und sehr populär. Und diese Buddha-Statuen, die wurden in gewisser Weise dann zu einem Lifestyle-Symbol und sind da oft völlig losgelöst von der Religion oder einer buddhistischen Philosophie.
2: Okay, aber diese Statuen jetzt aus dem Baumarkt, stellen die den echten Buddha dar?
3: Ja, da muss man tatsächlich genau hinschauen. Also da gibt es viele Missverständnisse. Also ob es den historischen Buddha, also den Religionsgründer darstellt, das hängt davon ab, ob es am Scheitelpunkt eine Erleuchtungskrone gibt. Und beim lachenden Buddha aus dem China-Restaurant kennen wahrscheinlich sehr viele. Da handelt es sich zum Beispiel um eine Mönchsfigur und nicht den historischen Buddha.

0: Und habt ihr es schon gesehen? 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Danke für die Ness. 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
0: Ö3. Das ist eure Musik zum Aufstehen und an diesem frühen Sonntagmorgen, da gönnen wir uns gleich Taylor Swift, Teddy Swims oder auch Bonnie Tyler. Alle dabei. Davor Laura Graf um 7 Uhr. Guten Morgen.
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0: Die Spritpreisbremse wird erneut verlängert. Darauf hat sich die Dreierkoalition geeinigt. Sonst wäre die Maßnahme heute ausgelaufen. Allerdings fällt die Entlastung im Juni deutlich niedriger aus als im Mai. Aus der Ö3 Innenpolitik-Redaktion Tanja Malle.
15: Nach langem Ringen in der Dreierkoalition stand gestern am späten Nachmittag fest, die Senkung der Preise für Benzin und Diesel wird im Juni abgespeckt fortgesetzt. Die Senkung der Mineralölsteuer macht ab Juni 1,7 Cent aus, im Mai waren es noch 2 Cent. Und im Juni fällt die Gewinnmargenbegrenzung für große Mineralölkonzerne weg. Über diesen Weg kamen im Mai pro Liter weitere 2,5 Cent an Preisdämpfung hinzu. Das ist nun vorbei. Eingriffen in die Gewinnmargen standen vor allem NEOS und ÖVP kritisch ablehnend gegenüber, während sie die SPÖ befürwortet hat. Die Senkung der Mineralölsteuer will die Koalition noch bis Ende August jeden Monat neu prüfen. Und bis dahin soll auch der Preisrunterhebel dafür sorgen, dass Preissenkungen auf dem Ölmarkt unverzüglich an die Kunden an den Zapfsäulen weitergegeben werden.
0: Die Fälle von Cyberkriminalität nehmen zu. Allein in Vorarlberg sind im vergangenen Jahr rund 3000 Fälle angezeigt worden. Das ist um fast ein Viertel mehr als im Jahr davor. Ö3-Reporterin Martina Großfurtner, die Vorarlberger Polizei will Beamte jetzt besser schulen.
16: Mehr als jedes 10. Verbrechen wird im Internet begangen. Die Polizei reagiert darauf mit der Einrichtung eines Cybercrime-Training-Centers. Das Training beinhaltet Ermittlung und Prävention sowie technisches Hintergrundwissen. Die Beamten werden direkt am Computer für den richtigen Umgang mit Hackerattacken, Deepfakes oder Phishing-Mails geschult. Neben einem Grundmodul werde man auch auf aktuelle Vorfälle eingehen, so die Polizei. Eingerichtet wird das Center in der Polizeiinspektion Sulz. Dort sei es zentral und für alle Beamten gut zu erreichen. Umbauarbeiten seien keine notwendig. 2027 soll es in Betrieb gehen. Ein genauer Termin ist noch nicht bekannt.
1: Die Verhandlungen zwischen den USA und dem Iran laufen. Und für den Iran ist offenbar vor allem eines entscheidend, nämlich eingefrorenes iranisches Auslandsvermögen freizubekommen. Das berichten iranische Medien und Beobachter. Schätzungen zufolge liegen mehr als 100 Milliarden US-Dollar an iranischem Geld auf Auslandskonten, die im Zuge von Sanktionen gesperrt sind. Paris Saint-Germain holt erneut den Titel in der Fußball-Champions League der Männer. Die Franzosen gewinnen das Finale in Budapest gegen Arsenal London nach einem 1:1, aber erst im Elfmeterschießen. Netra-Reporter Daniel Kulowitz.
14: Zur tragischen Figur bei diesem Penalty-Drama mutiert Arsenals Abwehrchef Gabriel. Er trischt das Leder vom Elferpunkt übers Tor und macht Paris damit zum zweiten Mal in Folge zum Champions-League-Sieger. Die Fans voller Euphorie, jetzt gehen wir es an, holen 3, 4, 5 Titel hintereinander. Die Arsenal-Anhänger aus London sind trotzdem stolz auf ihre Jungs. Nächstes Jahr schlagen wir zurück, sagen sie. Und Arsenal-Coach Arteta sagt, es tut besonders weh. Wir haben ja in der gesamten Champions-League-Saison nicht einmal verloren und auch heute nicht.
17: We haven't lost a single match in the competition, but you have to go through that pain.
14: Paris aber stemmt zum zweiten Mal hintereinander den Henkelpott in die Luft. Das ist in der Champions-League-Historie

0: bisher nur Real Madrid gelungen.
1: Und jetzt zu Katrin Ladstätter.
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1: Warm, schwül und gewittrig. Die nächsten Stunden sind aber noch teilweise recht sonnig. Auch die Wolken zum Beispiel in der Steiermark oder in Oberösterreich lockern noch mehr auf. Die Sonne zeigt sich dann heute aber nur vorübergehend. Schon am Vormittag wird es einzelne gewittrige Schauer geben. Los geht's wahrscheinlich im Mühl- und Waldviertel oder im Bereich der Pack. Im Laufe des Nachmittags und Abends müssen wir dann ziemlich verbreitet mit Gewittern rechnen. Und ja, die schauen giftig aus. Das heißt, Starkregen, Hagel und auch wieder Sturmböen sind wahrscheinlich. Die heftigsten Windböen sind in Oberösterreich von Bayern her möglich. 23 bis 30 Grad die Höchstwerte heute. Morgen zum Wochen- und Juni-Start wird's kühler.
3: Gleich weiter zum schnellsten Verkehrsservice Österreichs. Und es ist noch sehr ruhig auf den Straßen. Die einzige Sperre, die es gegeben hat in Salzburg, die ist jetzt aufgehoben, Heidi.
4: Auf der Tauernautobahn Richtung Villach zwischen Zederhaus und St. Michael ist die Unfallstelle jetzt geräumt und auch die Einhausung Zederhaus, die ist wieder frei. Der Stau hat sich bereits aufgelöst.
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4: Guten Morgen.
3: Morgen.

0: so traumhaftes Sommerwetter war das diese Woche. Heute, wahrscheinlich wird das nichts mit einem lauen Sommerabend. Naja, die Pflanzen, die freuen sich über den Regen, immerhin. Und wir freuen uns vielleicht ja über einen schönen Fernsehabend. Guten Morgen, PA.
1: Ja, guten Morgen, hallo. Ja, ich habe gleich zwei neue Serien mit Suchtpotenzial am Start.
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1: Bei der ersten Staffel von Achtsam Morden habe ich ja fast nicht ausschalten können, weil das so spannend war. Jetzt ist endlich die zweite Staffel da. Basierend auf dem zweiten Bestseller von Carsten Dusse, Das Kind in mir, will Achtsam Morden in der Hauptrolle wieder Tom Schilling als Anwalt auf Mafia abwiegen. Wurde zum Teil übrigens auch in Österreich gedreht, zu sehen neu auf Netflix. Prime Video kontert mit einer sehr originellen Spider-Man-Serie, nicht von Marvel, sondern basierend auf Spider-Man A New Universe. Nicolas Cage spielt einen Detektiv und Spider-Man im New York der 1930er Jahre. Das Ganze im Stil des Film Noir. Schaut großartig aus, heißt Spider-Noir und kann man sich sowohl in Farbe als auch alternativ im Stil echten Schwarz-Weiß ansehen. Hat beides Binge-Watching-Gefahr.
0: Okay, und wem das vielleicht zu viel ist, wer es lieber kurz und knackig mag, was gibt's im Filmbereich, PA?

0: Netflix schaltet Gladiator 2 fürs Abo frei und auf ORF 1 läuft heute Abend die Free-TV-Premiere der Colin Hoover-Bestseller-Verfilmung Nur noch ein einziges Mal mit Blake Lively.
1: Sehr spannende Geschichte, da habe ich das Buch gelesen.
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0: MadCon um 7:20 Uhr auf Ö3.
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0: Ja, da braucht's wirklich volle Energie. Ich meine, von Lauf-Events bis hin zu Flohmärkten oder auch Festivals heute. Da muss man gescheit angezogen sein. Wir gehen es mal Step by Step durch. Wie wird das Wetter heute? Also zum Beispiel beim Frauenlauf in Wien, Katrin.
3: Der schaut jetzt am Vormittag ziemlich gut aus, also sonnig, aber mit über 20 Grad schon sehr warm, also viel, viel trinken.
0: Mhm. Okay, beim Narzissenfest, wie wird's da?
3: Ja, alles, was jetzt am Vormittag über die Bühne geht, relativ safe. Im Auseerland kämpft gerade die Sonne sich durch, sehe ich gerade. Am Nachmittag, da haben wir dann aber die steigende Gewittergefahr.
0: Ah, okay, Katrin, gilt das dann auch fürs Filmfestival in Bad Hofgastein oder auch in Graz beim Hinterhof- und Gartenflohmarkt?
3: Ja, also ganz prinzipiell, die Wahrscheinlichkeit für Gewitter gilt heute eben auch für das Gasteinertal oder für Graz. Und immer vor allem so ab den Mittagsstunden. Und auch für euer privates Gartenfest zum Beispiel mit einem Plan B für den Gewitterfall seid ihr für diesen Sonntag perfekt vorbereitet.
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6: 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Es ist ganz genau 7.30 Uhr, jetzt mit dem schnellsten Verkehrsservice Österreichs. Und bitte aufpassen in Kärnten, Heidi.
7: Auf der A2, der Südautobahn im Bereich Wolfsberg, da läuft ein Hund auf der Fahrbahn. Vorsichtig fahren. Heute in der Steiermark Narzissenfest im Bad Aussee mit dem Höhepunkt im Narzissenkorso. Wenn ihr da mit dem Auto kommt, dann könnt ihr in Grundlsee und im Ortsteil Straßen parken. Von dort fahren Shuttlebusse nach Bad Aussee. Auch mit dem Öffis geht es bequem zum Fest am Bahnhof Bad Aussee. Stehen bei allen ankommenden Zügen kostenlose Shuttlebusse bereit, die zum Festivalgelände fahren sollen.
6: Und jetzt Laura Graf.
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9: Heftige Gewitter haben am späten Nachmittag und Abend in Oberösterreich zu knapp 200 Feuerwehreinsätzen geführt. 2700 Einsatzkräfte haben Keller ausgepumpt und umgestürzte Bäume weggeräumt. Gut 30.000 Haushalte hatten vorübergehend keinen Strom. Mehr als 40 Millionen Kolumbianerinnen und Kolumbianer sind heute aufgerufen, einen neuen Präsidenten zu wählen. Alles deutet auf einen Dreikampf zwischen dem linken Kandidaten der Regierung und zwei rechten Bewerbern hin. Überschattet wird die Wahl von einem deutlichen Anstieg der Gewalt. Immer wieder gibt es in Kolumbien bewaffnete Konflikte zwischen der Armee, Guerillagruppen und Drogenbanden. Und US-Präsident Trump bekommt kaum Stars für das große Opening der Feierlichkeiten zum 250-Jahr-Jubiläum der USA im Juni zusammen. Es hagelt Absagen. Jetzt überlegt er, sich selbst zum Headliner zu machen. Er sei nach Meinung vieler ohnehin die Nummer-1-Attraktion der ganzen Welt, schreibt Trump auf seiner Online-Plattform. Und jetzt zum Wetter mit Katrin Ladstätter.
10: Das mit der Sonne ist heute so eine vorübergehende Sache. Man kann vielleicht Situationship sagen. Genießt sie, solange sie da ist. Ab den Mittagsstunden mischen nämlich immer mehr Gewitter und Regenschauer dazu. Ich kann sie heute nirgends ausschließen und ähnlich wie schon gestern besteht die Gefahr von heftigen Gewittern. Zum Beispiel kann heute viel Regen in kürzester Zeit Probleme machen. Wenn es nötig wird, gibt es die Gewitterwarnung hier auf Ö3. Kurz zu den Temperaturen. Schon 20 Grad jetzt um 7:30 in Lutzmannsburg oder Brunnengebirge. 19 in Dornbirn, 18 in Lienz. 23 bis 30 Grad werden es heute.
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0: 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Guten Morgen.

so entspannt wie dieser Song ist. One von U2. So entspannt ist es auch am Flohmarkt herumzuschlendern. Am Sonntag vielleicht. Ja, das hat was. Ganz eigener Vibe, finde ich immer. Und ich muss sagen, da beneide ich euch Grazer und Grazerinnen schon heute ein bisschen, weil ihr habt in ganz Graz heute super viele Innenhof-Flohmärkte. Von 10 bis 15 Uhr, da gibt es den 11. Hinterhof- und Gartenflohmarkt. Zahlreiche Hinterhöfe haben da offen. Machen mit. Wo genau, das haben wir euch gerade auf die Ödra Homepage gestellt. Könnt ihr euch alles anschauen. Aber jetzt mal, 7.51 Uhr. Einfach ein gutes Frühstück, oder? Einen starken Kaffee und so starke Banger wie von Meghan Trainor.

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9: 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Guten Morgen. Wir starten gemeinsam rein mit Alex Warren, mit der Swedish House Mafia und gemeinsam mit Laura Graf um 8 Uhr. Guten Morgen.
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11: Künstliche Intelligenz kommt jetzt auch verstärkt im Gesundheitsbereich zum Einsatz. Etwa bei der Gesundheitskasse ÖGK. Sie will etwa auf KI-Agenten setzen, die so programmiert sind, dass sie zahlreiche Aufgaben selbstständig erledigen können. ÖDRA-Reporterin Katja Arthofer.
12: Sich nach der Geburt für die richtige Kinderbetreuungsgeldvariante zu entscheiden, ist gar nicht so einfach. Die Anträge dafür zu stellen, auch nicht. Das sollen künftig KI-Agenten übernehmen, sagt ÖGK-Digitalisierungschef Moritz Mitterer und bringt das Beispiel eines Patienten, der in seiner Nähe Angebote zur Rauchentwöhnung sucht.
13: KI-Agent kann hier bestmöglich unterstützen, weil der Befund wird hochgeladen über die ÖGK-App und es kommt dann die Empfehlung automatisiert, dass es Kurse von der ÖGK angeboten werden. Im besten Fall gleich welche in Ihrer Nähe. Es wird gesagt, wie viel Zeit haben Sie, 30 Minuten, 60 Minuten, einmal wöchentlich. Und dann soll das auch direkt gebucht werden, wenn Sie sagen, ja, das passt in Ihren Kalender rein.
12: Terminbuchung eines ersten Schritt könnte es noch heuer geben. Personalisierte Angebote mit allen Gesundheitsdaten sollen folgen. Das muss aber noch datenschutzrechtlich abgesichert werden.
11: 110 neue Arbeitsplätze in Linz. Die ÖBB investieren 100 Millionen Euro in eine neue Servicehalle für Züge. In Oberösterreich, Ö3-Reporter Jürgen Freimuth.
14: Die neue rund 11.000 Quadratmeter große Halle wird auf 5 Gleisen Platz für bis zu 7 Züge bieten. Gewartet werden Nah- und Fernverkehrszüge in vordefinierten Intervallen, ohne den Fahrplan zu beeinträchtigen, so ÖBB-Sprecher Klaus Baumgartner.
15: Weil natürlich Züge ein regelmäßiges Service brauchen und da wollen wir natürlich das modernste und beste Equipment anbieten. Das bedeutet für die Kundinnen und Kunden, dass die Züge zuverlässiger sind und auch schneller wieder im Einsatz sein können.
14: Die Servicehalle wird mit ressourcenschonenden Baustoffen errichtet. Eine Photovoltaikanlage soll den Strom liefern. Mit dem Neubau werden außerdem neue Arbeitsplätze geschaffen.
15: Für den Standort Linz bedeutet das 110 zusätzliche hochqualifizierte Arbeitsplätze und das ist natürlich auch ein wichtiger Impuls für den Linzer Arbeitsmarkt.
14: Die Inbetriebnahme ist für Mitte 2028 geplant.
11: Ein nicht ganz alltägliches Erlebnis hatten Polizeibeamte in Villach gestern. Sie haben einen Autofahrer angehalten, der falsch auf die Autobahn auffahren wollte. Im Gespräch hat der Lenker einem Beamten einen 50er in die Hosentasche gesteckt, damit er keine Geldstrafe wegen der Geisterfahrt bekommt. Der 57-jährige Moldawier wird jetzt wegen versuchter Anstiftung zum Amtsmissbrauch, versuchter Bestechung und Gefährdung der körperlichen Sicherheit angezeigt. Anastasia Potapova sorgt für Schlagzeilen beim Tennis French Open in Paris. Der Reporter Gerhard Prohaska, die Neo-Österreicherin, hat gestern überraschend gegen die Titelverteidigerin Coco Gauff gewonnen.
16: Ja, die spielt in der Form ihres Lebens. Schönen guten Morgen. Die 25-Jährige hat Coco Gauff in 3 Sätzen niedergerungen, steht damit im Achtelfinale. Und den internationalen Journalisten ist auch aufgefallen, dass es bei Potapova seit dem Nationenwechsel aufwärts geht. Und sie meint tatsächlich, dass sie sich frei fühle und die Unterstützung aus Österreich spüre.
17: I do feel free. I feel the support from Austrian people. For sure it's giving me extra boost of energy to fight for those wins.
11: Gerhard, kann der Erfolgslauf von Potapova weitergehen?
16: Ja, das ist ja absolut zuzutrauen. Das wäre dann erstes Viertelfinale bei einem Grand-Slam-Turnier überhaupt. Potapova trifft auf die frühere Landsfrau Anna Kalinskaya, die Nummer 24 der Welt. Aber das wird ein Duell auf Augenhöhe, denn Potapova ist im Live-Ranking der Weltrangliste bereits die Nummer 26. Geht der Erfolgslauf weiter, dann winken erstmals die Top 20 als Belohnung.
11: Und jetzt zu Katrin Ladstätter.
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6: Meteorologisch verabschiedet sich heute mit dem letzten Maitag der Frühling. Und seit ein paar Tagen wissen wir, dieser Frühling geht als der bisher trockenste in die Messgeschichte ein. Da ändern auch die Regenschauer und Gewitter, die es heute im Laufe des Tages ziemlich verbreitet geben wird, nichts mehr dran. Und die nächsten Stunden, die sind auch noch meist trocken. Es ist auch zeitweise sonnig.

0: und wir haben sommerlich warm, aktuell schon 21 Grad im Wiener Becken, 19 im Rheintal, 23 bis 30 Grad werden es heute. Kräftige Gewitter und Regenschauer heute nicht nur am Nachmittag, sondern auch am Abend und die Nacht hindurch. Und morgen haben wir dann einen kühleren und unbeständigeren Montag.
1: Schnellster Verkehrsservice Österreichs mit Heidi Braun und es ist noch sehr ruhig auf den Straßen. Ihr kommt gut voran, aber es gibt eine Sperre in Kärnten und Salzburg, Heidi.
2: Auf der A10 der Tauernautobahn Richtung Salzburg, der Katschbergtunnel, der ist gesperrt. Im Tunnel hat ein Fahrzeug eine Panne. Der Abschleppwagen ist bereits da. Am besten die Dauer der Sperre abwarten.
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2: Hallo.

0: Ö3 um 8.10 Uhr. Guten Morgen. Heute am Sonntag, da haben Sie hoffentlich einen entspannten Tag vor sich. Gestern waren Sie nämlich voll im Einsatz.
1: Die Team Österreich-Tafel.
0: So wie jeden Samstag haben hunderte Freiwillige bei der Lebensmittelhilfe von Ö3 und dem Roten Kreuz Überschusslebensmittel bei Supermärkten und auch Produzenten eingesammelt und an Menschen in Notlagen weitergegeben. Und damit ihre Arbeit noch sichtbarer wird, zeigen derzeit 18 Spitzenköchinnen und Köche, dass sie ihr Herz am Herd haben. Und sie kochen Kartoffelgulasch für die Gäste der Team Österreich-Tafel. In unserem Ö3-Wecker-Podcast Off Records, da erklärt Sabine Binder, die Leiterin der Team Österreich-Tafel in Wien, was da genau dahinter steckt.
2: Also Herz am Herd soll einfach aufzeigen, dass in Österreich bedauerlicherweise Lebensmittel eigentlich ohne viel nachzudenken weggeworfen werden, obwohl sie top in Ordnung sind. Und die beiden Köche, die Pavin und der Paul, die das bei uns gemacht haben, haben einfach gezeigt, dass man mit diesen Lebensmitteln ein wunderbares Gericht kochen kann. Jedes Bundesland hat seine eigenen Köche und wir haben eben die Pavin Rasavi und den Paul Iwitsch. Ja, wenn ein Starkoch ein Erdäpfelgulasch, wo sich ja jeder denkt, ach, das schüttle ich doch aus dem linken Ärmel. Aber wenn so ein Starkoch das macht, das ist dann schon eine andere Liga. Nicht hervorragend.
0: Ja, das kann ich mir sehr gut vorstellen. Also da würde ich auch eine Portion nehmen. Wie genau das abgelaufen ist, wie viele Lebensmittel bei der Team Österreich-Tafel gerettet werden und wie sehr das auch den Gästen hilft, das ganze Gespräch mit Sabine Binder in Off Records, dem Ö3-Wecker-Podcast. Hört gerne rein. Guten Morgen. 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

0: Mit Shawn Mendes geht's rein in diesen Sonntag. Guten Morgen. Und sie haben's wieder getan. Paris ist Europas Fußballhauptstadt. Paris Saint-Germain holt die Champions League in einer, sagen wir mal, tränenreichen Nacht. Guten Morgen, Gerd Brasker.
1: Schönen guten Morgen. Kurz nach 21 Uhr war es, da hämmert Arsenal-Abwehrchef Gabriel den entscheidenden Elfmeter in den Nachthimmel von Budapest. Der frühere Coach Ernst Tocqueville hat gesagt, Fußball ist wunderbar, gleichzeitig ein Scheißsport. Und das hat man gestern wirklich Abend gesehen. Ein Elferdrama mit Tränen unter anderem. Auf der einen Seite Arsenal-Coach Arteta, der bringt es wirklich auf den Punkt. Der meint, es tut einfach nur furchtbar weh.
2: Pain. That's it. When you are so close in the competition and you are a few penalty kickers away from winning, pain.
1: Und auf der anderen Seite der Feiern, wie im Feuer die Franzosen, Paris Saint-Germain ist das Maß im europäischen Fußball.
3: But today we can say we are the best in the world.
4: C'est incroyable, c'est la fête.
1: An der Schlusspfiff brechen dann endgültig die Dämme, die Tränen auf der einen Seite, die Feiern bei den Parisern auf der anderen Seite.
4: Incroyable.
5: Paris! Alle Paris!
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1: 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Guten Morgen mit dem Ö3-Wecker in der Weekend Edition, jetzt mit dem schnellsten Verkehrsservice Österreichs. Und Heidi, da gibt es schon einige Sperren in Niederösterreich.
2: Die Triathlon-Challenge in St. Pölten sorgt dafür Sperren. Die S33 ist Richtung Krems zwischen St. Pölten und Dreismauer bis 11 Uhr gesperrt. Ausweichen geht da über die B1 und über Landesstraßen. Und die B33, die ist zwischen Mautern und Axbachdorf bis 12.30 Uhr gesperrt. Da könnt ihr ausweichen über das linke Donauufer und die B3. In Kärnten ist die Tauernautobahn wieder frei. Richtung Salzburg, der Katschberg-Tunnel ist da wieder frei. Das defekte Fahrzeug ist aus dem Tunnel geschleppt. Laura Graf.
3: Ein Vogel hat am Abend den Zugverkehr rund um St. Pölten lahmgelegt. Der Vogel ist in ein Schaltgerät geflogen und hat einen Kurzschluss ausgelöst. Dadurch ist die Oberleitung ausgefallen. Passagiere am Bahnhof mussten zum Teil stundenlang warten. Ein Railjet, der auf dem Weg liegen geblieben ist, ist von einer Diesellok in den Bahnhof geschleppt worden, damit die Passagiere aussteigen konnten. Wie viele betroffen waren, ist nicht bekannt. Am heutigen Weltnichtrauchertag warnt die Krebshilfe vor neuen Suchtformen. Klassische Zigaretten werden immer seltener geraucht, aber alternative Nikotinprodukte, also zum Beispiel E-Zigaretten, Vapes oder Snus, sind auf dem Vormarsch, vor allem bei Jugendlichen. Die Krebshilfe fordert ein generelles Verbot von Nikotinbeuteln. Und in einer halben Stunde startet im Wiener Prater der österreichische Frauenlauf. 31.000 Frauen und Mädchen sind am Start. Neben der klassischen 5-Kilometer-Strecke gibt es auch 10-Kilometer Laufen und 5-Kilometer Nordic Walking. Und jetzt zum Wetter mit Katrin Ladstätter.
4: In Deutschland sind heute schon viele mit kräftigen Gewittern aufgestanden. Bei uns sind es bisher nur einzelne Schauer, zum Beispiel im Mariazellerland. Die nächsten Stunden sind noch relativ ruhig, teilweise sehr sonnig, auch beim Frauenlauf in Wien. Und vor allem noch warm, 23 bis 30 Grad werden es im Lauf des Tages. Werden aber auch bei uns heftige Gewitter und Regenschauer niedergehen und das auch ziemlich verbreitet heute. Kein Sonntag für lange Bergtouren oder weite Radlausflüge. Behaltet den Himmel jedenfalls im Auge und wir halten euch bei Ö3 hier jedenfalls auch am Laufenden.
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0: Ed Sheeran, der setzt auf österreichische Qualität. Ja, der hat sich nämlich eine Grazer Band als Vorband von seiner Show in Costa Rica ausgesucht. Das ist so cool. Hier ist Ö3 um 8.41 Uhr. Guten Morgen. Gestern war dann dieses Stadionkonzert vor 35.000 Leuten. Und die Grazer Band Honeley, die waren mittendrin. Und das hat so geklungen. If you see a mermaid on the water, she could be the last one that you see. Kevin und Michelle von Honeley. Erzählt, wie war's?
1: Hallo Jana, hier ist Kevin von Honeley. Im Hintergrund hörst du vielleicht gerade Ed Sheeran singen. Ja, wir können es überhaupt nicht fassen. Es war, um ehrlich zu sein, viel verrückter, als wir uns das vorgestellt haben. Also es hat wirklich so extremst geregnet. Also wir haben das Set im Regen gemacht. Ich glaube, die Hälfte von meinem Equipment, inklusive Gitarre, sind jetzt kaputt. Aber die Stimmung war total cool und ja, ich weiß noch überhaupt nicht, was ich dazu sagen soll. Ach,
0: das ist echt so eine Once-in-a-Life-Experience. Da nimmt man auch das kaputte Equipment in Kauf. Aber ihr seid schon wieder motiviert.
1: Und liebe Grüße an die ganze Ö3-Gemeinde und wir freuen uns schon wieder richtig, nach Österreich zu fahren und dort zu spielen. Und jetzt muss ich wieder zurück ins Stadion, denn die Show lasse ich mir jetzt nicht entgehen.
0: Absolut.

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ins Marmeladensemmel beißen und Pizzeria und Jaus im Ohr haben. So lässt sich's reinstarten in diesen Sonntag. Und habt ihr es schon gesehen? Das Line-Up fürs Donauinselfest. Das ist draußen. Und bam! Pam ist dabei. Danke für die. Oh, oh, oh, oh. Ness. Und auch Kamrat ist auf der Ö3-Bühne dabei. Und on top dann noch ein Mann, auf den freue ich mich ganz besonders.

0: Nico Santos, der ist ja Wiederholungstäter. Der war schon mal auf der Dodo-Insel, auf der Ö3-Bühne.
1: Ich freue mich überkrass und wir denken immer noch sehr, sehr gerne zurück und wissen, dass das einer unserer Favorite-Auftritte war. Es ist einfach wunderschön. Der ganze Tag da immer bei euch ist Traum. Es kommen so viele Freunde auch da und ich freue mich einfach auf diesen geilen Tag. Leute, tragt es euch ein. 5. Juli, Donauinselfest. Es wird wunderschön.
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7: Ich hoffe, ihr habt einen starken Kaffee. Bei uns ist der Frühstückstisch gedeckt. Gleich geht's los mit Erlebnissen in der Sportwelt. Davor aber die News zum Tag. Es ist 9 Uhr.
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9: Tränengas auf den Champs-Élysées. Nach dem Champions-League-Finalsieg von Paris Saint-Germain über Arsenal London in Budapest ist es am Abend in Paris und anderen Städten Frankreichs zu Ausschreitungen zwischen randalierenden Fans und der Polizei gekommen. Mehr als 400 Personen sind festgenommen worden. 7 Polizisten sind verletzt worden, einer von ihnen schwer. Ö3-Reporter Daniel Kulowitz.
10: Für den Fußballclub Paris Saint-Germain war es ein perfekter Abend. Zum zweiten Mal in der Vereinsgeschichte gewinnt man die Fußball-Champions League 4:3 im Elfmeterschießen gegen Arsenal London. Für die Einsatzkräfte in Paris hingegen war es ein Horrorabend mit mehreren Festnahmen. Im Verlauf des Abends kam es in einzelnen Bereichen der Hauptstadt zu Auseinandersetzungen zwischen Einsatzkräften und Gruppen von Randalierern. Eine Bushaltestelle wurde beschädigt, weitere Sachschäden wurden gemeldet. Besonders auf den Champs-Élysées eskalierte die Lage. Vermummte Personen und Einsatzkräfte gerieten mehrfach aneinander. Wurfgeschosse und Tränengas wurden eingesetzt. Rund 8000 Polizisten waren allein nur in Paris im Einsatz. Beim offiziellen Public Viewing im Parc des Princes Stadion von Paris waren 48.000 Zuschauer dabei. Dort ging es ersten Angaben zufolge friedlich zur Sache.
9: Große Aufregung hat es rund um die Brennersperre gegeben. Die Brennerautobahn und die Bundesstraße waren gestern wegen einer Anrainer-Demo für 8 Stunden komplett gesperrt. Aber Heidi Braun aus der Ö3-Verkehrsredaktion, das erwartete Verkehrschaos ist ausgeblieben.
11: Ja, der gestrige Tag ist erstaunlich ruhig verlaufen. Auch vor der Sperre war schon seit den frühen Morgenstunden auf der Brennerautobahn praktisch nichts los. Ebenso auf den großräumigen Ausweichstrecken wie zum Beispiel der Tauernautobahn. Da war deutlich weniger Verkehr als an anderen Reisewochen. Wochenenden. Nur ein Beispiel. Ein Unfall bei Hüttau, an dem nur der Pannenstreifen frei war, würde normalerweise für kilometerlangen Stau sorgen. Gestern hat man in diesem Bereich maximal 15 Minuten länger gebraucht.
9: Und Heidi, wie geht es jetzt weiter mit dem Verkehr am Brenner?
11: Heute und morgen rechnen wir mit deutlich mehr Verkehrsaufkommen. Viele, die gestern nicht über den Brenner fahren konnten, werden heute fahren. Und morgen rollt dann auch wieder der Schwerverkehr über die Brennerautobahn.
9: Pokémon-Karten sammeln und tauschen ist für viele eine Kindheitserinnerung. Aber die Sammelkarten sind mittlerweile auch ein Milliardengeschäft. Aus der Ö3 Wirtschaftsredaktion Hanna Sommersacher.
12: Pokémon, Yu-Gi-Oh! Und Co. sind längst kein Kinderkram mehr. Alte Sammelkarten am Dachboden könnten heute ein kleines Vermögen wert sein, denn der Markt boomt. Erst vor kurzem erzielte eine seltene Pikachu-Karte die Rekordverkaufssumme von 16,5 Millionen US-Dollar. Auf Card Market, Europas größtem Marktplatz für Sammelkarten, wurden allein im Vorjahr Karten im Wert von mehr als 400 Millionen Euro gehandelt. Viele sehen die Karten inzwischen auch als Geldanlage, sagt Geschäftsführer Robert Giel.
13: Sammelkartenspiele werden zunehmend wie andere Vermögensgüter behandelt.
12: Auch im Spielwarenhandel zeigt sich das große Interesse. Der Marktanteil von Sammelkarten hat sich in den letzten 5 Jahren verzwanzigfacht. Gespannt erwartet wird überdies heuer das Pokémon-Jubiläumsset.
9: Und ein Meteor hat über dem US-Bundesstaat Massachusetts für Aufsehen gesorgt. Viele haben seinen Eintritt in die Erdatmosphäre als heftige Explosion wahrgenommen. Am Himmel war ein heller Feuerball zu sehen. Die NASA vergleicht die dabei freigesetzte Energie mit der von 300 Tonnen TNT. Augenzeugen sprechen von zitternden Gebäuden und Erschütterungen des Bodens.
0: Und jetzt zu Katrin Ladstätter.
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11: Viele Sportveranstaltungen heute, Konzerte, Gartenfeste und ich sag's, wie es ist, überlegt euch einen Plan B für eure Outdoor-Pläne. Vor allem für alles, was am Nachmittag und Abend stattfinden soll. Wir rechnen mit einem intensiven Gewitternachmittag und wir können die heftigen Gewitter oder kräftigen Regenschauer heute auch nirgends ausschließen. Aber jetzt am Vormittag, da gehen sich ein paar Sonnenstunden aus und es ist warm, teilweise auch richtig schwül, 23 bis 30 Grad, die Höchstwerte heute.
7: Also die Sonne jetzt noch so richtig genießen. Heidi, viele Veranstaltungen heute und in Niederösterreich ist die S33 gerade gesperrt.
11: Die Triathlon-Challenge in St. Pölten ist dafür zuständig. Richtung Krems ist die S33 gesperrt zwischen St. Pölten und Dreismauer, das noch bis 11 Uhr ausweichen kann man über die B1 und Landesstraßen. Gesperrt auch deshalb die B33 zwischen Mautern und Axbach-Dorf bis 12.30 Uhr. Da kann man über das linke Donauufer und die B3 ausweichen. Auch in Innsbruck ist was los, da wird gelaufen und zwar bis 12.30 Uhr sind einige Straßen gesperrt, die Innstraße, der Rennweg und die Herzog-Otto-Straße. Ihr werdet jeweils umgeleitet.
7: Eine gute und eine sichere Fahrt durch den Sonntag.
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7: Willkommen im Frühstück bei mir.
1: Mit Claudia Stöppel.
14: Guten Morgen, Adi Niederkorn ist hier. Ihr kennt mich sicher etwas lauter als heute von diversen Sportreportagen auf Ö3. Ich freue mich jetzt auf ein Frühstück mit der Claudia. Es wird gemütlich werden und weniger aufgeregt als sonst. Also ich werde nicht schreien.
7: Ja, weil in den leisen Tönen steckt ja meistens dann viel, viel mehr. Im Alter von 21 ist der große Traum von Adi Niederkorn wahr geworden. Er ist im Funkhaus in Wien als Sportreporter aufgenommen worden. Und das war bis heute. Mittlerweile ist er einer der bekanntesten Stimmen im Sport und einer der ganz großen Experten, ein tatsächlich wandelndes Sportlexikon, das weiß ich auch sehr, sehr gut. Aber jetzt beginnt ein neuer Lebensabschnitt. Er geht in den Unruhestand. Darüber reden wir heute, über seine persönlichen Highlights, über seine Niederlagen. Und einige sehr bekannte Wegbegleiter werden sich auch zu Wort melden.

0: Ein schön gedeckter Frühstückstisch mit Beeren und Trauben und Schinken. Richtig gut, hast du gesagt. Adi Niederkorn, ein Genussmensch, heute Gastgeber hier, den Frühstück bei mir. Unser Sportchef über 30 Jahre und 41 Jahre lang warst du Sportreporter in den ORF-Radios. Einen schönen guten Morgen.
1: Schönen guten Morgen, Claudia. Danke für die Einladung.
0: Danke für die Einladung zu dir nach Hause. Am Pfingstmontag, also am Montag dieser Woche, hast du deinen letzten Einstieg gehabt bei einem Rapid-Match als ORF-Sportkommentator. Welche Gefühle sind da in dir laut geworden?
1: Es war eigentlich so wie immer. Es war Rapid gegen Ried, da ist es um den letzten Europacup-Startplatz gegangen. Rapid hat 3:0 gewonnen und ich habe alle Gedanken an das letzte Match und so weggeschoben von mir. Nur nach den Nachrichten um 19 Uhr, nach meinem letzten Einstieg, hat der Martin Ziniel die Sendung, seine Sendung begonnen mit dem Lied der Wecker-Kombo. Und da war ich eigentlich froh, dass ich nicht mehr sehr viel sagen habe müssen, dass ich mir eigentlich die Tränen gekommen. Mhm. Ich bin nur immer so gerührt, dass man jetzt auch schon wieder Gänsehaut über den Rücken läuft. Es war schön.
0: Das ist sehr gelungen. Das werden wir heute auch im Laufe vom Frühstück bei mir hören. Also die Skala in Sachen Wehmut zwischen 1 und 10. Wo stehst du da gerade?
1: Im Moment würde ich sagen bei 5. Im Moment überwiegt die Freude der Freiheit. Es wäre jetzt wahrscheinlich nächste Woche schon Abflug Richtung Fußball-WM, USA, Mexiko, Kanada, dass ich nicht wieder Koffer packen muss für 3, 4, 5 Wochen, sondern den Sommer da genießen kann und mir die Spiele im Fernsehen anschauen kann.
0: Also Adi Niederkorn beginnt seinen neuen Lebensabschnitt, geht in Pension. Wenn wir jetzt die Skala in Sachen Erleichterung zum Beispiel anschauen, zwischen 1 und 10, bist du auch irgendwie erleichtert?
1: Sehr erleichtert. Also es geht schon Richtung 10, dass dieser ganze Stress einmal ein Ende hat. Dass ich nicht sagen muss, heute habe ich frei, genieße den Tag, sondern ja, morgen habe ich auch schon wieder frei. Es ist ein ganz neues Feeling, obwohl ich sagen muss, es ist wahrscheinlich noch nicht ganz realisiert.
0: Mhm. Aber es könnte ja sein, dass du dann denkst, übermorgen habe ich auch frei und irgendwann kommt das tiefe schwarze Loch, in das du hineinpolterst und stolperst.
1: Das hoffe ich nicht, aber wie es dann in einem halben Jahr ist oder in 3, 4 Monaten, wenn der Sommer langsam vorbei ist, kann ich echt nicht sagen.
0: Also ein großer Lebensabschnitt geht zu Ende. Jetzt im Rückblick. Was ist das bestimmende Gefühl, dass du 41 Jahre lang Sportreporter und eine der wichtigsten Sportstimmen des Landes warst?
1: Ja, ich bin eigentlich schon stolz. Ich habe auch ganz unten begonnen, kann man sagen. Als Redaktionsassistent war dann später Sportreporter, dann Sportchef und wenn ich jetzt so die ganzen Zeitungsartikel der letzten Tage sehe oder höre, dann macht mir das schon irrsinnig stolz. Auch wenn dich Leute auf der Straße ansprechen, das kannst du nicht machen, du kannst nicht in Pension gehen, ich bin mit dir groß geworden. Als Reporter macht mir das stolz. Auf der anderen Seite denke ich mir, in 2 Jahren wird die keiner mehr kennen.
0: Ja, aber vielleicht ist dann doch das eine oder andere Sporterlebnis, das ihr erlebt habt, untrennbar mit Adis Stimme verbunden und das noch lange. Ganz nah dran war er auf jeden Fall an den Sportstars und da ist natürlich nach Siegen immer wieder gerne gefeiert worden. Was war denn die exzessivste Party in deiner Zeit, Adi? Frage ich gleich.

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2: Blicken wir zurück auf deine mehr als 4 Jahrzehnte lange Karriere als Sportreporter. Ich möchte einen kleinen Wordwipe mit dir machen und du gibst kürzere Antworten. Mein größtes Highlight war?
3: Mein größtes Highlight war die erste Fußball-Weltmeisterschaft. Die war damals 26, 1990 in Italien mit meinen damals Freunden, Toni Polster, Andi Ogris, Franz Wohlfahrt. Das war ein Kommen und Gehen. Du bist hingegangen, hast Interviews gemacht und natürlich die erste Fußball-Weltmeisterschaft ist sowieso ein Erlebnis bis zum Finale.
2: Meine exzessivste Party mit den Sportstars war?
3: Also da hat es 2 gegeben, beide mit dem österreichischen Nationalteam, beide nach der WM-Qualifikation 1990 und dann auch 8 Jahre später WM-Qualifikation für Frankreich mit Herbert Prohaska als Teamchef. Da war ich beide Male bei den Feiern dabei und 90 zum Beispiel, das war so lustig, ist gegangen bis Morgengrauen. Wir haben viel aufgenommen in der Nacht, was ich am nächsten Tag gleich vernichtet habe, die Tonbänder.
2: Da hast du noch Interviews gemacht dann während der Party?
3: Ja, entweder die Spieler haben sich selbst interviewt, gegenseitig, oder ich sie oder sie mich und die Frauen waren auch dabei. Also da ist richtig die Post abgegangen.
2: Und da habe ich mich wirklich geärgert.
3: Geärgert habe ich mich, als Huub Stevens, damals der Trainer von Red Bull Salzburg, auf eine ganz normale Frage nach einer Niederlage im Europacup zu mir gemeint hat,

0: bei der nächsten Frage, so einer Frage, haue ich dir eine rein.
1: Und dann?
0: War das Interview zu Ende.
1: Und er ist gegangen?
0: Oder? Er ist gegangen, er hat mir keine reingehaut, aber ich habe auch keine Frage mehr gestellt.
1: Aber sehr unhöflich.
0: Sehr unhöflich, aber der hat einfach nicht verlieren können und dann ist alles mit ihm durchgegangen.
1: Und mein größtes Learning war?
0: Dass Spitzensportler über die verschiedensten Wege zum Erfolg kommen. Ein Marcel Hirscher war ein Mann der Disziplin. Ein Manuel Feller ist alles immer ein bisschen lockerer angegangen, hat aber auch viel erreicht. Ein Felix Neureuther war jetzt auch nicht so wie der Marcel Hirscher voll nur auf den Erfolg fokussiert. Ich kann mich erinnern, da war mal ein Festl nach einem Parallelrennen in Stockholm. Da war ich dann auch und der Felix war dort und auch der Berater vom Marcel, der Stefan Ilek. Und der Stefan hat dann gesagt, eigentlich schaut, dass der Marcel nicht da ist. Der ist der einzige Sportler, der fehlt. Und der Felix hat gesagt, ja, ich bin da, aber ich habe auch keine 8 Kristallkugeln, so wie der Marcel. Und das macht's aus. Es gibt verschiedenste Wege, zum Erfolg zu kommen. Jeder muss jetzt seinen Weg gehen. Das war für mich so das, was ich mitgenommen habe von vielen, vielen Sportlern.
1: Weil man würde ja denken, jeder ist diszipliniert und trainiert hart, aber offenbar gibt es welche, die das dann mit größerer Leichtigkeit machen und trotzdem zum Erfolg kommen. Meinst du das auch?
0: Auch ja. Wahrscheinlich ist es von der Einstellung des Menschen her. Es gibt Kollegen, die gehen um 10 schlafen. In Kitzbühel bin ich oft nicht vor 4, 5 in der Früh ins Bett gekommen und um 10.30 Uhr war Slalom angesagt. Es kommt sicher auf den Menschen an, wie er es macht.
1: Hast du eine gute Kondition?
0: Ja, damals hatte ich schon eine gute Kondition, aber ich war manchmal oft selber verwundert, dass es dann geklappt hat mit den Einstiegen.
1: Das dürfen wir jetzt alles erzählen.
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0: Einen schönen guten Morgen am Sonntag und Anfang der Woche, am Pfingstmontag, da haben wir ihn gehört, den letzten Sporteinstieg von Adi Niederkorn, der sich ja jetzt in die Pension verabschiedet vom Rapid-Match. Und er hat vorhin schon gesagt, also ja, da hat es dann einen Song der Wecker-Kombo gegeben, der ihn wirklich gerührt hat, und den hören wir uns jetzt nochmal an.
1: Unglaublich!

0: Korb.
1: Das Spiel ist aus.
2: Wir bedanken uns und wir werden noch vieles heute ganz Persönliches von Adi erfahren und was ihn ja auszeichnet, das kommentieren schon einige auf Social Media. Diese markante Stimme und auch die ganz großen Emotionen in der Stimme, Adi, bei jedem Einstieg bis zuletzt. Und du sagst ja, diese Emotionen, die waren immer echt.
3: Der ehemalige Radfahrer, der Gerhard Satrobilek, hat mir immer wieder, wenn ich Einstiege gehabt habe, vor allem beim Skifahren, WhatsApp geschickt, schrei nicht so. Du schreist schon wieder, leiser. Aber ich habe das nicht steuern können. Das war in mir und ist aus mir so rausgekommen, wie es in mir war. Und es war immer echt. Jede Emotion war echt.

0: Guter Sound für den Sonntag, vor allem wenn es ein sportlicher Sonntag ist. Einen schönen guten Morgen mit Ö3.
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0: Und das ist der schnellste Verkehrsservice Österreichs im Hitradio 3. Da werfen wir jetzt einen Blick nach Niederösterreich. Heidrun.
12: Da sorgt die Triathlon-Challenge in St. Pölten für Behinderungen. Gesperrt ist deshalb die S33 Richtung Krems. Zwischen St. Pölten Nord und Dreismauer, das noch bis 11 Uhr. Ausweichen geht über die B1 und Landesstraßen. Und die B33 ist auch gesperrt. Zwischen Mautern und Axbachdorf bis 12.30 Uhr. Ausweichen geht da über die B3 und das linke Donauufer.
0: Eine gute und eine sichere Fahrt durch den Sonntag. Und mit diesem Soundbett habe ich über Jahrzehnte meinen lieben Kollegen Adi Niederkorn am Sonntag während Frühstück bei mir angesprochen, wenn es immer einen Sporteinstieg gegeben hat von ihm. Und heute gibt es eine Botschaft für ihn von einem der besten Sportler Österreichs. Marcel Hirscher hat dir etwas zu sagen, Adi.
13: Recht schönen guten Morgen, liebe Claudia, liebe Ö3-Hörer, aber allen voran, lieber Adi. Ich hätte ja vor, dass ich heuer noch ab und zu im Zielgelände quasi die rote Boje suche, sprich dein Mikrofon vom Ö3. Weil, ja, das war immer unser Ritual. Also beim Ausgang, ich habe immer gewusst, da wo du stehst, da ist der Ausgang und dann wechseln wir noch ein paar nette Worte. Also die Legende schlechthin, Adi Niederkorn, geht in Pension. Ich glaube, du hast es schwer verdient, aber trotzdem fast mit einem weinenden Auge. Also du wirst dem Spitzensport definitiv fehlen. Danke dir für alles. Mach's gut. Ciao, ciao.
0: Und da ist mein heutiger Gast fast sprachlos.
14: Ja, Gänsehaut pur. Danke, Marcel. Gibt eigentlich nichts Schöneres, als so als Sportreporter in Pension geschickt zu werden. Noch dazu vom besten Skifahrer aller Zeiten.
0: Und noch viele andere Sportler haben ihre Botschaft für Adi mir überlassen und die hören wir uns in Kürze an. Schönen Sonntagvormittag mit Ö3.

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3: Wir haben ja einige Sportler durchgerufen, die du auch begleitet hast in deiner Zeit jetzt als Sportreporter, zum Beispiel Toni Polster.
4: Ja.
3: Toni Polster hat gleich gesagt, das hören wir uns jetzt an.
5: Ja, lieber Adi, grüß dich, servus. Da ist der Toni Polster. Ich weiß, ich müsste mich nicht einmal vorstellen, weil du weißt ja, dass ich eigentlich nur sagen brauche, Adi Niederkerstl. Ich wünsche dir alles Liebe, alles Gute zur Pension und ich hoffe, wir sehen uns dann trotzdem ab und zu irgendwo, gell?
3: Adi Niederkerstl, wie ist es dazu gekommen?
4: Das war der Toni alleine, Niederkorn, und der hat immer zu mir Niederkerstl gesagt. Also es war auch schon bei den Fußballweltmeisterschaften 90 zum Beispiel. Das war dann immer mein Spitzname bei den Fußballern, Niederkerstl. Aus Korn wurde Gerstl. Es war eine Erfindung vom Toni.
3: Die Grußbotschaft von Peter Stöger, Meistermacher von FC Köln und zuletzt Rapid-Trainer, der hat gesagt:
6: Adi, dass du in Ruhestand gehst und man deine markante Stimme nicht mehr hört, ist eigentlich unvorstellbar. Du bist den Sportlern immer mit Respekt begegnet und dafür werde ich dich auf jeden Fall immer schätzen. Ich glaube, du bleibst vielen in positiver Erinnerung. Ich hoffe, du genießt dann deine Pension. Das schaut gut aus, Adi. Das schaut sogar sehr gut aus, Adi.
3: Kommt das von dir? Das schaut gut aus?
4: Das war so der Spruch von Edi und von mir. Bulle, das schaut gut aus. Nein, das schaut sogar sehr gut aus, Edi. Das war so in der Werbung unser Spruch. Auch bei Ö3, da haben wir auch so eine Art Comedy gehabt, der Edi und ich, eine Zeit lang. Adi und Edi privat hat das geheißen. Und Rolf Lehmann hat da die Texte und Regie gemacht, aber es ist schön, dass das 12 Jahre später Peter Stöger immer noch im Kopf hat.
3: Noch in den Köpfen der Menschen, also du siehst, es bleibt dann doch länger, als man glaubt. Der ehemalige Skistar Michael Walchhofer, großer Abfahrer, mittlerweile

0: Hotelier ist ja auch ein Freund von dir geworden.
1: Ja.
0: Und der hat zum Beispiel jetzt gesagt über dich, hör mal kurz rein.
2: Wo er nicht nachkommt, das ist beim Sitzfleisch. Adi, wer grundsätzlich ein geborener Wirt, das ist nur die Frage, ob man nicht selber dann der beste Gast ist.
0: Wie ist das gemeint?
1: Essen ist für mich wichtig. Ich esse nicht, um satt zu werden, sondern für mich ist Essen immer, muss ein Erlebnis sein.
0: Aber es heißt, dass du auch ein ziemlicher Sitzenbleiber bist.
1: Ja, ich bin meistens der Letzte, der aus einem Lokal rausgeht. Bis zum Schluss.
0: Und Michael Waldhofer hat auch gesagt,
2: irgendwie macht er vieles so relativ mit Leichtigkeit. Ich weiß aber, dass doch dann sehr viel Akribie dahinter steckt. Gerade auch was seinen Job anbelangt. Da war schon immer sehr, sehr viel Vorbereitung natürlich.
0: Fühlst du dich da erkannt?
1: Ja, ich bin irgendwo doch ein Perfektionist. Wenn ich etwas mache, dann mache ich es immer ganz und ordentlich und zu 100% versuche ich es. Es gelingt natürlich nicht immer, was einem das Leben oft nicht leichter macht. Aber ja, irgendwie fällt mir dann das Ganze nach außen viel leichter. Zumindest kommt es den anderen so vor.
0: Also mit welchen dieser vielen, vielen Sportstars, die du begleitet hast, würdest du gerne einen Abend verbringen? Wenn du jetzt einen, ich weiß, es ist sehr schwierig, aber einen frei hättest und der dann mit dir gut essen geht, so wie du es gern hast.
1: Jetzt aus der jüngsten Vergangenheit hätte ich den Felle genommen, den Manuel Feller, weil der auch immer der Letzte ist. Da geht dann keiner früher zu Hause und ich glaube, der Felle kann auch so richtig am Putz haben.

0: ein Song, der die Spirits high werden lässt. Steve Winwood im Hitradio 3, einen schönen guten Morgen am Sonntag. Und heute hat unser Gast zu sich nach Hause, nach Breitenfurt bei Wien geladen. Und wir lernen ihn ganz persönlich kennen.
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2: Jawohl!
3: Heute ganz persönlich.
0: Ich schaue in deinen sehr, sehr schönen Garten, sehr gepflegter Garten, toller Rasen.
2: Sehr zum Leidwesen von Kindern und Frau, weil ich sehr heikel bin.
0: Du bist leider aber dafür zuständig, habe ich schon gehört. Also
2: ja,
0: das ist deine,
2: das mache ich.
0: Deine
2: Rasen
0: Aufgabe.
2: Mähen, Rasen düngen.
0: Worauf kommt es an, würdest du sagen, oder was ist dir so wichtig?
2: Dass es schön ist. Wenig Unkraut. Das habe ich von meinem Vater mitbekommen. Früher habe ich mir gedacht, das gibt es ja nicht. Der ist so heikel. Mit seinem Rasen, da kann man nicht einmal drauf gehen. Und als er dann gestorben ist, habe ich das mehr oder weniger übernommen und bin genauso heikel und denke mir oft, die Kinder werden sich auch denken, was ist mit dem, mit seinem Rasen? Ist doch wurscht.
0: Da darf man dann gar nicht drüber gehen und
2: ja,
0: soll man eher
2: sollte
0: die Wege benutzen.
2: Vorsichtig drüber gehen. Also Fußball spielen oder so geht nicht.
0: Na, warte mal, wenn
2: nicht.
0: Die Enkel kommen, irgendwann einmal. Die dürfen dann auf jeden Fall. Also es ist hier sehr familiär. Auch auf demselben Grundstück ist das Haus deines Sohnes, sehr. Matthias. Und dort haben früher deine Eltern gelebt. Du bist der Sohn von Putzereibesitzern.
2: Mhm.
0: Und dein Vater ist ja dann gestorben an einer Berufskrankheit. Die Dämpfe in der Putzerei haben ein Lungenleiden bei ihm hervorgerufen.
2: Er hat dann Lungenkrebs gehabt und ist dann mit 83 Jahren leider gestorben. Ich war damals gerade auf Urlaub in Portugal mit den Kindern und mit meiner Frau. Und als wir den Anruf bekommen haben, sind wir natürlich sofort nach Hause. Und die habe ich noch ein letztes Mal gesehen.
0: Sind heute noch fast 20 Jahre später?
2: Bin immer ein bisschen nah am Wasser gebaut.
0: Ja, ich merke, du hast feuchte Augen. Sind das noch immer sehr, sehr schmerzvolle Erinnerungen?
2: Schon.
0: Natürlich, ja. Deine Frau hat gesagt, dass du auch die Leistungsbereitschaft von deinen Eltern mitgenommen hast. Da hat dich, würdest du sagen, zum Beispiel dein Vater genau in die Richtung auch geprägt, dass du der Workaholic-Reporter geworden bist?
2: Schon. Also meine Eltern haben, wie ich angefangen habe, immer alles mitverfolgt. Und er war so unglaublich stolz, dass er mich immer stolzer machen wollte. Und ich glaube, es ist mir gelungen. Wie gesagt, leider ist er schon 20 Jahre tot, aber das hat schon vieles beeinflusst, weil ich gesehen habe, was Arbeiten heißt. Mein Vater war Flüchtling, Kriegsflüchtling, Volksdeutscher, der im Zweiten Weltkrieg war und wie er zu Hause gekommen ist, war niemand mehr da, also alle vertrieben und dann hat er sie suchen müssen und hat sie eigentlich von ganz unten das Geschäft aufgebaut.
0: Also du sagst, eine Motivation war jetzt nicht nur die Begeisterung für den Sport, sondern auch, dass du deine Eltern noch stolzer machen wolltest.
2: Ja, eigentlich schon. Sie wollten eigentlich, dass ich studiere. Mein erster Kinderwunsch war, dass ich Rechtsanwalt werde. Das habe ich aber dann relativ bald lassen, weil ich mit meinem Vater immer die Argentinierstraße runtergegangen bin zum Friseur. Und da führte der Weg am Funkhaus vorbei. Mhm. Und als er mir gesagt hat, was das ist, habe ich gewusst, da will ich auch einmal hin. Ich möchte dort auch arbeiten, ich möchte Radioreporter werden. Und das war immer dann mein großer Traum. Ab 7, 8 habe ich gewusst, ich will das werden und wurde es auch. Und ich habe ja auch zu Hause schon immer Sportreporter als Kind gespielt. Da in Breitenfurt, da habe ich Slaloms ausgesteckt und habe den Boden vereist und bin mit dem Fahrrad durch diesen Slalom mit Gummistiefeln gesteckt, durchgefahren und habe halt Reportagen gemacht, während ich gefahren bin und gestoppt. Mhm. Bei mir haben immer die Österreicher gewonnen.

0: was erlebt man so in 4 Jahrzehnten als Sportreporter? Haben wir schon einige Geschichten gehört von Partyexzessen und einem Reporter, der hier heute auch vor dem Mikro sitzt, der immer der Letzte war, der dann gegangen ist. Neue Seite von Adi Niedokorn, die ich da erfahren habe. Aber eine ganz andere Geschichte, das kennen wir Reporter ja auch sehr gut, die Pannen, die immer wieder passieren können. Was war in all den Jahren, Adi, deine allergrößte Panne, die dir passiert ist?
1: Die größte Panne, die wir hatten einmal, der Edi und ich, war bei der Fußball-Euro in England, London, Hotel. Meine Mama hat mir damals gesagt, wenn du ein Sakko hast, das Falten hat von der Reise oder so, dann hängst du es in die Dusche und drehst das heiße Wasser auf. Durch den Dampf wird es gebügelt. Dusche hat es keine gegeben in dem Hotelzimmer, aber eine Badewanne. Und ich habe das Sakko dorthin gehängt und habe aufgedreht, das heiße Wasser, und habe mich hingelegt. Die Badewanne in England hatte keinen Überlauf. Das heißt, ich bin erst wieder aufgewacht, dass bei mir an der Tür starkes Pumpern war, Klopfen. Ich bin raus aus meinem Bett und bin knöcheltief im Wasser gestanden. Das ganze Zimmer war unter Wasser. Mein Sakko war glatt, aber 3 Zimmer habe ich so verwüstet. Und der Leidtragende war auch der Edi, weil auch sein Zimmer verwüstet war und er musste umziehen und war auf der anderen Seite und alles war seitenverkehrt und er ist statt aufs Klo auf den Gang gegangen in der Nacht und ist auf einmal nackt im Hotelgang gestanden und ist dann runter zum Portier und die Aufzugstür ist aufgegangen und der Edi hält halt so die Hand vor
0: die Kronjuwelen.
1: Vor die Kronjuwelen und sagt zum Portier: "Sir, I have a problem." Und der in der typisch englischen Art: "Yes, I see." Was er damit gemeint hat, weiß ich nicht.
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12: Bei uns gibt es gleich einen frischen Kaffee bei diesem Frühstück mit Adi Niederkorn. Und jetzt hier die News zum Tag mit Laura Graf. Es ist 10 Uhr.
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14: Dem Verfassungsschutz ist ein Schlag gegen den islamistischen Extremismus gelungen. Ödra-Reporterin Martina Großfurtner.
15: Bei 14 Hausdurchsuchungen haben die Beamten Handys, Laptops, Datenträger, Kampfmesser und einschlägige Kleidung sichergestellt. Die Datenträger werden jetzt ausgewertet. 6 Verdächtige sind bei der Schwerpunktaktion festgenommen worden. Den 5 Männern zwischen 14 und 45 Jahren und der 16-Jährigen wird unter anderem Mitgliedschaft in einer terroristischen Vereinigung und das Verbreiten von Propagandamaterial der Terrormiliz Islamischer Staat vorgeworfen.
14: Immer wieder sind die heimischen Feuerwehren bei ihren Einsätzen mit Starkstrom konfrontiert. Um gut vorbereitet zu sein, gibt es intensive Trainings. Neutralreporter Jürgen Freimuth, du hast dir das in Oberösterreich angeschaut.
16: Bei einem Hochwasser müssen die Einsatzkräfte zum Beispiel damit rechnen, dass das Wasser im überfluteten Keller aufgrund von Speicheranlagen unter Strom stehen könnte. Das kann für Helfer schnell zur Gefahr werden, sagt Michael Hutterer vom Landesfeuerwehrkommando.
17: Und da müssen wir das Bewusstsein schärfen bei unseren Einsatzkräften, dass da ein direktes Berühren vom Handlauf, der in das Wasser reicht oder das Hineinsteigen ins Wasser, lebensgefährlich sein kann.
16: Feuerwehren bereiten sich daher immer öfter gezielt auf Einsätze in Verbindung mit hohen elektrischen Spannungen vor, etwa wenn ein Waldbrand eine Stromleitung gefährdet.
17: Und wir sehen ja, dass wir immer mehr natürlich auch mit Strom zu tun haben, ob es die Photovoltaikanlage am Dach ist, ob es das Elektroauto ist, also Strom ist omnipräsent im Feuerwehreinsatz.
16: Zur Gefahreneinschätzung ist unter anderem eine erweiterte Erkundung notwendig. Es gibt genaue Vorgaben wie Mindestabstände und bei besonders komplexen Szenarien werden Experten hinzugezogen.
14: Am heutigen Weltnichtrauchertag warnt die Krebshilfe vor neuen Suchtformen. Während klassische Zigaretten immer seltener geraucht werden, sind alternative Nikotinprodukte auf dem Vormarsch. Ödra-Reporter Sebastian Rosenauer.
18: E-Zigaretten, Vapes oder Snus. Die Palette an alternativen Nikotinprodukten ist lang. Sie kommen in bunten Farben und exotischen Geschmacksrichtungen und sprechen damit gezielt jüngere Menschen an. Jugendliche greifen immer seltener zur klassischen Zigarette. Trotzdem steigt der gesamte Nikotinkonsum in Österreich seit 2019 an, so die Krebshilfe. Fast ein Viertel aller Österreicherinnen und Österreicher konsumiert in der einen oder anderen Form Nikotin. Gedampft, geschnupft oder im Beutel unter der Oberlippe. Anlässlich des Weltnichtrauchertags fordert die Krebshilfe jetzt ein generelles Verbot von Nikotinbeuteln, so wie in Belgien oder in den Niederlanden.
14: Paris Saint-Germain holt erneut den Titel in der Fußball-Champions League der Männer. Ö3-Reporter Daniel Kulowitz, nach einem 1:1 fällt die Entscheidung per Elfmeter-Krimi.
19: Es war ein Finale, das vielleicht nicht auf alle Ewigkeit im Gedächtnis der Fans bleiben wird. Sehr viel Leerlauf war dabei, aber hinten raus durchaus Drama. Am schnellen Arsenal-Führungstreffer von Havertz hatte Paris nämlich lange zu knabbern. Dembélé mit dem Ausgleich. Und dann dieser Elfer-Krimi. Arsenals Abwehrchef Gabriel macht ein überragendes Spiel, aber den entscheidenden Elfer, den schießt er in den Nachthimmel von Budapest. Und Paris ist damit zum zweiten Mal in Folge Champions-League-Sieger.
14: Und Daniel, großer Held beim Club bleibt Trainer Luis Enrique.
19: Er ist für Paris mittlerweile so wichtig wie die Mona Lisa oder der Eiffelturm. Der Spanier hat aus einem Team von Millionaros und Einzelgängern wirklich eine Einheit geformt und ihnen eine DNA verpasst, die unverkennbar ist. Er ist der Baumeister eines Teams, die vielleicht sogar eine Ära nun prägen könnte. Enrique ist auch in einen elitären Kreis aufgestiegen, dreimal als Trainer die Champions League gewonnen zu haben. Das ist zuvor nur Größen wie Guardiola, Zidane oder Ancelotti gelungen.
14: Und jetzt zu Katrin Ladstätter.
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14: Das ist verbreitet sonnig jetzt, auch die Wolken zum Beispiel im südlichen Niederösterreich werden noch weniger. Die Temperaturen steigen schnell. Schon 26 Grad in Bludenz, 25 in Lienz oder Vöcklabruck. In der schwülen, energiegeladenen Luft bilden sich heute aber ab Mittag Gewitter. Die ersten wahrscheinlich wieder im Waldviertel. Im Lauf des Nachmittages sind sie dann ziemlich verbreitet möglich. Zum Beispiel können die Gewitter von Bayern her nach Salzburg und Oberösterreich mit Sturmböen daherkommen. Und auch der Sonntagabend ist heute ein richtiger Gewitterabend. Morgen Montag dann überall ein paar Grad kühl. Sonne erst im Laufe des Tages von Westen her. In der Früh haben wir es morgen noch häufig nass.
12: Also jetzt noch die Sonnenstrahlen genießen und einige sind unterwegs, sehr sportlich unterwegs, zum Beispiel in Niederösterreich beim Triathlon. Heidrun.
20: Da gibt es noch eine Straßensperre und zwar die S33 ist gesperrt Richtung Krems. Jetzt noch bei S3-Mauer, kurz gesperrt. Die Sportlerinnen und Sportler sind ja schon fast ganz durchgefahren. Länger gesperrt bleibt die B33 zwischen Mautern und Axbach bis 12.30 Uhr. Ausweichen geht da über die B3 und das linke Donauufer. Und Stadtlauf in Innsbruck, da sind gesperrt die Innstraße, der Rennweg und die Herzog-Otto-Straße. Ihr werdet jeweils umgeleitet. Die Sperren dauern hier bis 12.30 Uhr.
12: Dann wünschen wir ein tolles Sporterlebnis und eine gute Fahrt.
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12: Willkommen im Frühstück bei mir.
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21: Ja, nochmals guten Morgen. Zweiter Teil, Adi Neder kam wieder hier. Pause vorbei. Zweite Hälfte beginnt, Frühstück bei mir, bei der Claudia und gleich auch mit meiner Frau. Gisela wird dazukommen und wird die ganze Wahrheit über mich erzählen.
12: Ja, das hoffe ich. Sehr gemütlich ist es heute zu Hause bei den Niederkorns in Breitenfurt bei Wien. Ein Haus mit Garten. Das Zuhause, das auch für Adi Niederkorn immer der Hafen war, weil er war ja das halbe Jahr unterwegs auf diversen Sportevents, 6 Monate im Jahr auf Reisen und das über 40 Jahre. Also wie geht's jetzt seiner Frau, dass ihr Mann sehr, sehr viel zu Hause sein wird? Das besprechen wir gleich. Schönen Sonntagvormittag.

0: Robbie Williams für euren hoffentlich sehr schönen Sonntagvormittag. Gisela Niederkorn hat sich jetzt zu uns gesetzt, hier im Frühstück bei mir, Adis Frau. Ja, und du bist gerade in der Phase der großen Umgewöhnung. Dein Mann war seit eurer Ehe immer ganz, ganz viel auf Reisen und jetzt steht die Pension an. Wie geht's dir denn damit?
1: Es ist eine Umstellung für mich, das muss ich zugeben, weil ich habe ihn ja geheiratet und habe gewusst, dass er wenig da ist. Und ich habe mich halt dann in der Zeit immer mit Freundinnen getroffen oder bin nach Kärnten gefahren zu meiner Verwandtschaft. Jetzt fällt es mir eigentlich schwer, ich vergesse manchmal ihm dann zu sagen, ich treffe mich heute mit einer Freundin. Ich mache mal was aus und dann denke ich mal, eigentlich müsste ich ja vorher mit ihm sprechen, weil er ja jetzt zu Hause ist.
0: Es ist ja ganz interessant, wie ihr als Paar zusammengekommen seid. Also kennt einander von der Schule.
1: Ja.
0: Und dann kann man ja sagen, dass eure Liebe ein Resultat aus Liebeskummer, den du hattest, war.
1: Plus sagen, und sehr lange Freundschaft und großes Vertrauen zu ihm.
0: Und dann warst du in einer Beziehung, in der du nicht ganz glücklich warst.
1: Und dann habe ich mal
0: gedacht. Und der Adi hat getröstet.
2: Ja, sie hat mich eingefangen.
1: Ja, ich hatte wirklich riesigen Liebeskummer und habe mir gedacht, was soll ich jetzt tun? Der Freundeskreis war dadurch sehr eingeschränkt und ich habe mir gedacht, es gibt nur zwei Möglichkeiten. Ja, entweder hupfe ich runter oder ich suche mir einen neuen Freundeskreis und habe dann mein Telefonbuch genommen und bin halt durchgegangen, wen kann ich anrufen.
2: Gut, dass ich mit A beginne.
1: und vor allem, wer ist nicht in einer Beziehung? Ja, und dann habe ich Adi angerufen und dann haben wir uns getroffen und irgendwann hat sich das ergeben.
0: Also, und Adi, wann hast du dich verliebt? Worin hast du dich verliebt bei deiner Frau?
2: Ich war schon verliebt in der Schule in sie, aber sie hat mich nicht erhört. Und dann hat sie mich, wie gesagt, eingefangen. Und da hat sie mich dann angerufen und ich bin ein schlechter Tröster. Aber ich habe mir gedacht, naja.
1: Oh ja, du hast mir immer zugehört. Diese ganzen Jahre bis dahin hast sehr oft zugehört, einfach, wenn ich was erzählt habe. Mhm.
0: Und worin hast du dich verliebt? Dann, als es endlich soweit war?
1: Nein, in seinen Humor und er hat mir so ein Gefühl von Sicherheit damals gegeben. Ich war ja auch sehr schnell schwanger. Also vom Fortgehen bis zum Heiraten waren es 6-7 Monate, also bis Februar.
0: Was heißt Fortgehen? Vom was?
1: Ersten Mal treffen.
0: Ja.
1: Also wieder vom Miteinander einfach freundschaftlich fortgehen bis zur Heirat war es von Ende August bis Anfang Februar.
2: Ist immer leicht zu merken. Wir sind 35 Jahre verheiratet und unser Sohn ist 35.
1: Ja. Und ich glaube, das war auch ziemlich schwer für ihn. In den Sturm- und Drang-Zeiten eigentlich, dass ich da hineinplatze und dann auch gleich schwanger bin und dann gleich die Verantwortung da ist. Und
0: wie da hast du es empfunden, Adi?
2: Ja, es war schon eine Riesenumstellung dann, weil als wir geheiratet haben, war ich 26 und war eigentlich schon sehr lange solo und habe mein Leben genossen. War halt viel unterwegs.
0: So kein trauriges Single.
2: Nein, war ich nicht. Ne. Ja, war viel unterwegs und hab halt die Nacht zum Tag gemacht. Ja, war immer Genussmensch und auf einmal ist da jemand, mit dem er zusammenlebt, dann ist noch ein kleiner Mensch da, der immer schreit. Es war schon eine Riesenumstellung. Ich war wahrscheinlich noch gar nicht reif, Ehemann und Vater zu sein, aber ich glaube, ich bin halbwegs in die Rolle reingekommen. Weil dazu hat es ja auch den Beruf gegeben, ne? Wo ich gerade am Anfang war und wo ich gerade erst so richtig Fuß gefasst habe. Und da den Spagat zu finden, war schon irrsinnig schwer.
0: Und die Hochzeitsreise, die soll jetzt nachgereicht werden und nachgeholt werden nach Mauritius, weil damals war seine Frau eben schon schwanger bei der Hochzeit. Sehr guter Vorsatz, guter Plan für die Pension.

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2: Gisela, du hast mir in unserem Vorgespräch gesagt, ich war nie eifersüchtig. Kann das stimmen?
3: Also, wenn er weggefahren ist, das hat mich nicht gestört. Wir haben so viel wie möglich telefoniert. Dadurch hatte ich auch nicht den Eindruck, dass er weg ist. Ich war eher eifersüchtig, wenn diese Ziehereien dann in Wien waren.
2: Wenn er in der Nacht unterwegs war mit Freunden.
3: Was ich nicht weiß, macht mich nicht heiß. Also ich habe gewusst, auf was ich mich einlasse, dass er nicht da ist. Und ich glaube, das ist auch vielleicht unser Erfolgsrezept, was vielleicht, wenn wir täglich zusammen gewesen wären, wenn er jeden Tag um 5 zu Hause kommen wäre, vielleicht wären wir da gar nicht mehr verheiratet. Ich weiß es nicht.
2: So würdest du sagen, Adi, auch für dich, dass diese Freiheit, Gisela, du hast ja dann auch zu mir gesagt, dass du hast das gar nicht so schlecht gefunden, dass er lange Strecken nicht da war, weil jeder konnte sich dann auch wieder entfalten auf seine Art.
3: Ja, das schon. Es war nur eine harte Zeit, wie die Lisa klein war, weil die den Papa halt vermisst hat. Das war dann schon...
2: Eure Tochter.
3: Ja, unsere Tochter oder der Matthias, wenn der Papa weg war.
4: Die Lisa,
2: wie war das für dich? Wie war das für dich, Adi?
4: Ja, schwierig. Ich kann mich erinnern, wie ich bei der Europameisterschaft Fußball-EM in Portugal war, hat sie mich angerufen, hat geheult wie ein Schloss und also wirklich bitter.

0: bitterlich geweint. Wie alt war sie da?
1: 6 oder 8.
0: Genau. Und sie hat gesagt, sie kommt jetzt zu mir, hat ihren Koffer gepackt und ist wirklich Richtung Westen gegangen.
1: Also nein, nicht gegangen, bloßfüßig gelaufen.
2: Aus dem Haus.
1: Tür auf, Gartentür auf, über die Straße rüber.
0: Mit ihrem kleinen Koffer und hat bitterlich geweint.
1: Und ich gehe jetzt zum Papa.
0: Sie geht zum Papa. Das macht schon was mit dir, wenn du irgendwo alleine in einem Hotelzimmer sitzt und du weißt, deine Frau hat jetzt Krise total, Chaos total und du kannst nicht helfen.
2: Wie groß war das schlechte Gewissen auch?
0: Du hast auch immer das Gefühl, viel zu versäumen. Wenn so größere Reisen waren, längere Reisen, bist du zurückgekommen und auf einmal hat sie oder er gehen können. Und du kriegst es dann nicht mit. Dank meiner Frau hat das alles trotzdem super funktioniert. Aber ich freue mich schon, vielleicht wäre ich ja irgendwann einmal Opa. Dann kann ich das alles nachholen. Aber man hat schon immer das Gefühl, man muss etwas nachholen.
1: Aber ich hatte Hilfe durch seine Eltern. Also die waren immer für mich da.
2: 35 Jahre Ehe, noch immer glückliche Ehe?
1: Ja. Schon.
0: Ja. Ja. Klingt jetzt nicht sehr überzeugend.
1: Oh ja. Nein, oh ja, schon.
2: Glückliche Ehe für dich, Adi, wie
0: ja,
2: sagst
0: schon.
2: Du?
0: Ja, unbedingt. Unbedingt. Schau mal, was ich in einem halben Jahr sage.
1: Ja, es ist jetzt schwer zu sagen, wenn er immer zu Hause ist.
0: Nein, sicher glückliche Nein. Ehe.
1: Ich glaube auch, das
0: mit
1: packen wir schon.
0: Hochs und Tiefs.
1: Wie jede
0: wie
1: Ehe.
0: Halt überall.
2: Und warum würdet ihr jetzt sagen, warum ist euch das gelungen? Was sind so eure Zutaten für das Rezept eurer Ehe, die so lange schon hält?
0: Ich glaube, wenn wir beide sehr viel Respekt voreinander haben, weil wir beide nachgeben können.
1: Beiden ist die Familie irrsinnig wichtig. Trotz jedem Streit, das ist eben dann der Halt immer. Wenn irgendwas passiert ist, er war halt immer da.
0: Ja, und sie war auch immer da, wenn ich nicht da war. War sie immer da.
1: Aber auch telefonisch.
0: Und ich meine, wir fahren mit unseren Kindern noch immer jährlich auf Urlaub gemeinsam mit den Schwiegerkindern, mittlerweile auch mit den Eltern meines zukünftigen Schwiegersohns, alle zusammen sind wir immer in Kroatien und Opatia. Wir müssen doch irgendwie, oder die Gisela muss doch irgendwie viel richtig gemacht haben bei den Kindern.
2: Du sicher auch.
0: Ich auch, ja. Am Telefon zumindest.

0: Martin Niederkorn, ganz persönlich heute in Frühstück bei mir. Deine Frau Gisela sitzt bei uns am Tisch. Wir sind zu Hause bei dir. Danke für die Einladung nach Breitenfurt.
1: Danke für die Einladung in deine Sendung. Zum zweiten Mal.
0: 26 Jahre sind zwischen dem ersten Mal und heute.
1: Also damals war ich noch mit Edi auch verheiratet.
0: Ja, das war noch die andere Ehe mit Edi Finger Junior. Tja, es ist, ihr seid da mitten im Grünen, habt einen schönen Garten. Du hast als große Beschäftigung für deinen neuen Lebensabschnitt 5 Hochbeete hier.
1: Ja, da bist du auch nicht ganz unbeteiligt, weil bei dir war mal der Tomatenpapst aus dem Burgenland.
0: Erich Stekowitsch.
1: Genau. Und mein Vater hat auch immer Tomaten angebaut und der hat immer gegeizt. Also da muss man die Triebe abschneiden und so. Und damals bei dir habe ich gehört, dass man das gar nicht muss. Man soll sie einfach wild wachsen lassen. Ich habe die Ernte auf diesen Tipp hin verdoppelt, verdreifacht und habe viel weniger Arbeit. Also danke nochmals für die Sendung.
0: Habe ich mit Begeisterung. Was wir nicht alles bewirken, nicht? Ja. Auch du mit deinen Sportberichten und Frühstück bei mir hat viele, viele Zeilen in Lebensgeschichten geschrieben, zum Beispiel in deine Tomatengeschichte.
1: Ja, kann man sagen. Und mittlerweile habe ich Zucchini, Kohlrabi, Salate, Gurken, Paprika durchgemischt. Meine Frau jammert zwar immer wieder, weil man das ja dann irgendwie verarbeiten muss, aber es macht mir Spaß und jetzt kann ich mich ganz drauf konzentrieren.
2: Oh Maria.
0: Da freut sich eine. Die erste selbst geerntete Gurke dieser Saison, die liegt übrigens bei uns am Frühstückstisch. Alle Fotos seht ihr wie immer online.

0: einen schönen Sonntagvormittag mit Ö3. Ich hoffe, ihr genießt ihn beim Laufen, beim Schwimmen, beim Frühstücken. Gleich geht's weiter bei uns.
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12: Das ist der schnellste Verkehrsservice Österreichs im Hitradio 3. Wir blicken nach Tirol und Vorarlberg, da gibt es eine Sperre heidrund.
13: Die S16 ist gesperrt, Richtung Bregenz, der Arlberg-Tunnel ist da gesperrt. Im Tunnel steht ein Fahrzeug mit einer Panne. Am besten die Dauer der Sperre abwarten. Fernbahnstrecke Richtung Nassereit, vom Grenztunnel Füssen bis Reutte eine Viertelstunde plus. Und in Niederösterreich ist die B33 zwischen Mautern und Axbach-Dorf bis 13.30 Uhr gesperrt. Grund ist da eine Triathlon-Challenge. Ausweichen geht über die B3 und das linke Donauufer.
12: Eine gute und eine sichere Fahrt und wir blicken jetzt gleich noch mit Adi Niederkorn auf die Fußball-WM. Wer wird denn seiner Meinung nach Weltmeister? In Kürze bei uns. Schönen Sonntagvormittag mit Ö3.

0: Hier zu Hause bei Adi Niederkorn. Wir sind in einer gemütlichen Sitzecke bei dir. Und einen Hund habt ihr auch. Mhm. 14 Jahre alt.
1: Diego. Maradona.
0: Nach
1: Maradona benannt, aber von den Kindern. Das war nicht meine Idee.
0: Würdest du heute noch einem 20-Jährigen, einer 20-Jährigen raten, Sportreporterin zu werden?
1: Nein. Weil schwierig wird. Ich glaube, dieser Beruf wird irgendwann nicht aussterben, aber er wird an Bedeutung verlieren. Weil im Grunde ist es doch oft so, einer schreibt was, einer postet was und alle anderen schreiben es ab. Und irgendwann weißt du nicht mehr, von wo kommt die Geschichte, stimmt die Geschichte, stimmt sie nicht. Das Geld fehlt, Zeitungen, weiß man nicht, wie es weitergeht in Zukunft. Die Online-Medien sind einfach, ich sage immer, Homeoffice-Medien.
0: Also, dass man zu Hause dann am Laptop sitzt.
1: Dass man zu Hause am Laptop sitzt, irgendeine Geschichte im Netz findet und die dann abschreibt, ohne zu überprüfen, ob es stimmt oder nicht. Und der Kontakt zu den Sportlern wird irgendwann komplett weg sein, komplett dahin sein. Und ich glaube, es werden eigentlich nur noch die Fernsehstationen zum Teil live vor Ort berichten.
0: Also das, was deine Zeit auch so aufregend gemacht hat, also unsere Zeit so aufregend gemacht hat, sind ja die Begegnungen, die Gespräche, die Interviews, diese Menschen zu befragen und auch zu präsentieren vor einem großen Publikum. Und das wird immer weniger stattfinden.
1: Das wird immer weniger stattfinden. Und wenn das jetzt schon vor Jahren so weit gewesen wäre, hätte ich mit dem Job aufgehört. Also ich wollte nie aus dem Studio berichten und einsteigen, was ja auch möglich ist. Ne? Du siehst alles im Fernsehen, du kannst vom Fernseher runter kommentieren und sagen, was passiert ist. Mhm. Aber ohne Kontakt zu den handelnden Personen, zu den Sportlern oder so, hätte mir dieser Job nie den Spaß gemacht, den er mir über 40 Jahre gemacht hat.
0: Aber trotzdem, noch gibt es den Journalismus. Was würdest du der nachkommenden Generation mitgeben? Wann bist du ein guter Journalist?
1: Also als guter Journalist brauchst du Respekt den handelnden Personen gegenüber, den Sportlern, weil auch wenn einer einmal verliert, dorthin zu kommen, ist ganz, ganz schwierig und die wenigsten schaffen es. Du brauchst eine gute Beobachtungsgabe. Du musst Dinge erkennen, bevor es die anderen erkennen oder bevor es spruchreif wird. Du darfst nicht glauben, dass du freie Wochenenden hast, sondern du musst die Wochenenden als Sportjournalist abgeben, mehr oder weniger.
0: Also einfach durcharbeiten.
1: Durcharbeiten, Wochenende ist Sport. Sport ist am Wochenende. Und du brauchst viel Geduld. Ich habe sicher die meiste Zeit meines Lebens mit Warten verbracht. Entweder auf ein Match warten, auf eine Person warten, auf ein Interview warten. Wenn du das alles mitbringst, kannst du guter Sportjournalist werden. Und deine Altersgenossen und Genossinnen sollten wieder Zeitungen lesen, dass die Zeitungen wieder eine Blütezeit erleben und auch fleißig Radio hören, nicht nur Spotify.
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0: nicht. Was für eine Karriere, es war uns eine Ehre.
1: 41 Jahre als ORF-Sportreporter, davon 3 Jahrzehnte als Sportchef bei Ö3.
2: Adi Niederkorn verabschiedet sich jetzt in die Pension und ist heute zu Gast in Frühstück bei mir.
3: Zu Hause bei Adi Niederkorn, was lacht dich noch an am Frühstückstisch, Adi?
4: Vielleicht was Gesundes, eine Melone.
3: Ich werde mir vielleicht auch noch dein Papier sicher reinschaufeln.
4: Bitte schön.
3: Also was würdest du sagen, welche ganz großen Träume wirst du jetzt realisieren?
4: Was ich immer schon machen wollte, war im Winter ans Meer fliegen, also irgendeine Fernreise. Wahrscheinlich wird es Mauritius, diese verspätete Hochzeitsreise.
3: Oh, 30 Jahre verspätet.
4: Genau, dann möchte ich mit dem Motorrad, mit einem Freund eine längere Tour machen. Irgendwohin in den Süden. Bei mir muss immer irgendwie Wasser, Meer, Strand oder so dabei sein. Und sonst habe ich eigentlich das, was ich bisher gemacht habe, gut essen gehen.
3: Also du hast ja jetzt bewusst vor der Fußball-WM aufgehört, weil du auch sagst, das ist extrem anstrengend mit der Zeitverschiebung und den großen Distanzen in Amerika. Wird es dir nicht abgehen, dass du nicht dort bist?
4: Nein, also das wird mir sicher nicht abgehen. Gibt dann noch die besondere Thematik, Politik in den USA und so, die mich auch abschreckt. Aber das Anstrengende, das ich schon 1994 bei der WM in den USA mitbekommen habe, wie verschiedene Zeitzonen, wie Hitze, Stadien ohne Dach gespielt wird zur Mittagszeit, hohe Luftfeuchtigkeit, Unwetter, kommen ja in Florida wieder die Hurricanes und so weiter. Das war schon mit 30, als ich 30 war, sehr anstrengend und jetzt bin ich mehr als doppelt so alt, also es ist nicht leichter geworden.
3: Dein Tipp für den Weltmeister?
4: Weltmeister wird Spanien. Spanien ist wahrscheinlich die beste Fußballmannschaft zur Zeit der Welt. Ich mag es immer so, ich tippe auf einen der großen Favoriten und gleichzeitig auch auf einen Außenseiter. Ich glaube, Deutschland wird überraschen können.
3: Die kleine Zeitung hat über dich diese Woche geschrieben.

0: geschrieben, Adi Niederkorn hat dem Sport seine Stimme geliehen. Eine Reporterlegende geht in Pension. Und du hast mir gesagt, genau dieser Satz hat dich extrem gerührt, hat dem Sport seine Stimme geliehen. Was hat das bei dir ausgelöst?
1: Hat mich sehr stolz gemacht. Also es ist eine Headline, wo du dir denkst, okay, die letzten 41 Jahre waren nicht umsonst. Da hast du doch ein bisschen was hinterlassen. Und dem Sport die Stimme zu leihen, ist schon große Headline.
0: Skistar Michael Walchhofer, mittlerweile Hotelier, einer der großen Abfahrer und mehrfachen Weltmeister, also ein Freund von dir, hat gesagt, er wünscht dir, dass du das Passende findest für dich, wo du dich auch aus der Reserve holen kannst. Er sagt, das ist so wichtig und das ist für ihn ein Lebensthema, natürlich Spitzensportler, sehr naheliegend, sich immer wieder aus der Reserve zu holen. Siehst du das auch so oder denkst du, na bitte in der Pension, lass mal so ein bisschen gut sein und gemütlicher?
1: Ja, auch das Gutsein kann aus der Reserve holen sein, indem dass ich vielleicht tauchen lerne oder irgend so etwas oder vielleicht so absurde Dinge mache wie Fallschirmspringen oder sonst irgendwas.
0: Aufpassen.
1: Ja, ist auch noch nicht fix. Aber sowas ist auch aus der Reserve locken und mal schauen, was die nächsten Monate bringen. Kann immer Überraschungen geben im Leben.
0: Auf jeden Fall vielen Dank, Adi, für das Interview und auch für diese tollen Jahre.
1: Danke, Claudia. Ich werde dich weiter beobachten.
0: Keine Sportanstiege mehr während Frühstück bei mir.
1: Ja, das wird dir sicher fehlen, zumindest von mir. Ja, danke. Große Ehre, bei dir im Frühstück zu sein.

0: Das gilt auch für unseren heutigen Gast, der ist sicher auch nicht zu stoppen. Jetzt, wo er viel Zeit hat, Adi Niederkorn, heute zu Gast in Frühstück bei mir. Vielen Dank für eure vielen Reaktionen zu der Sendung. Jeanette Prosenik zum Beispiel hat geschrieben, Adi, eine echte Institution, ein Profi durch und durch, menschlich wie fachlich. Wir werden ihn vermissen. Ja, und wenn ihr euch manchmal gewundert habt, was weiß Claudia Stöckl oder warum weiß sie so viel, wenn sie Sportler und Sportlerinnen interviewt, der Adi hat es mir gesagt. Das kann ich ja heute verraten. Ganz, ganz oft habe ich telefoniert vor meinen Gesprächen mit ihm und er hat nie mit seinem Wissen gegeizt. Auch, ja, großartig, so einen Kollegen zu haben. Und jetzt setzt er sich noch einmal vors Ö3-Mikro.
1: Der Frühstück bei mir, Fragebogen. Momentan geht's mir
2: sehr gut, mit einem gewissen unsicheren Blick in die Zukunft.
1: Luxus ist für mich,
2: wenn es schon 9 Uhr ist und ich mich nochmal umdrehen kann im Bett.
1: Ich fühle mich fit, wenn?
2: Wenn ich gerade es wieder geschafft habe, eine Stunde durchzuhalten, egal jetzt auf dem Laufband, auf dem Ergometer oder beim Schwimmen, dann glaube ich, zumindest kurz, ich bin fit.
1: Die tollste Telefonnummer auf meinem Handy ist?
2: Ich weiß nicht, ob viele David Alaba und Marcel Hirscher haben.
3: Von beiden hast du die Handynummer?
2: Ja.
3: Toll.
2: Ja. Aber ich bin kein Quälgeist.
1: Meine größte Krise war?
2: Als ich die Matura im ersten Versuch nicht geschafft habe und in Englisch durchgefallen bin. Ich träume jetzt noch ab und zu davon, dass ich die Matura nie geschafft habe. Aber ich habe es dann im zweiten Versuch geschafft.
1: Herzklopfen hatte ich zuletzt als...
2: Als ich vom österreichischen Skiverband in Schladming offiziell verabschiedet wurde, weil es mein letztes Rennen in Österreich war und ich damals auf dem Leaderboard gesessen bin, dort wo normalerweise nur die Führenden oder die Sieger sitzen. Also statt Hirscher, Feller und Konsorten ist der Niederkorn dort gesessen und als dann 20.000 Skifans meinen Namen gerufen haben. Und da sind mir auch die Tränen gekommen.
1: Meine beste Entscheidung war?
2: Meine Frau zu heiraten.
3: Toll, dass das auch nachhaltig sein geblieben ist und nicht nach ein paar Jahren wieder auseinandergegangen ist.
2: Ja, vor allem in dem Job. Mhm. Ich habe viele Ehen von Reporter- oder Journalistenkollegen miterlebt, die gescheitert sind, wo auch zu Beginn alles eitel Wonne war und dann ja, die Frauen immer mehr und mehr Druck ausgeübt haben auf die Männer, dass sie öfter zu Hause sind und das ist dann nicht vereinbar.
1: Treue ist für mich.
3: Konntest du deiner Frau immer treu sein?
2: Ja. Treue ist, dass man immer weiß, wo man zu Hause ist und wo man hingehört.
1: Mein Erfolgsrezept lautet:
2: Fleißig sein, Begeisterung aufbringen und immer dazu stehen, was man macht.
1: In 10 Jahren möchte ich
2: noch immer so gesund sein wie jetzt. Ah. Und noch immer alle um mich haben, die ich liebe.

0: Ein Frühstück mit Adi Niederkorn war das vor seiner Pension.
1: Zum Abschluss möchte ich nochmals Danke sagen an alle Hörerinnen und Hörer, die mich so viele Jahre begleitet haben. Es war einfach eine schöne Zeit und ich hoffe, ihr werdet mich nicht so schnell vergessen.
0: Dann wünsche ich Ihnen einen schönen Sonntag.
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24: Ihr hört Ö3 an diesem Sonntagvormittag gleich mal mit einer halben Stunde beste Ö3-Musik. Da ist Katy Perry und auch Bruno Mars schon mit dabei. Jetzt Laura Graf, es ist 11 Uhr.
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26: Künstliche Intelligenz kommt auch immer mehr im Gesundheitsbereich zum Einsatz. Die Gesundheitskasse ÖGK will etwa künftig auf KI-Agenten setzen. Die sind so programmiert, dass sie viele Aufgaben selbst erledigen können. Ö3-Reporterin Katja Arthofer.
27: Sich nach der Geburt für die richtige Kinderbetreuungsgeldvariante zu entscheiden, ist gar nicht so einfach.

0: einfach, die Anträge dafür zu stellen, auch nicht. Das sollen künftig KI-Agenten übernehmen, sagt ÖGK-Digitalisierungschef Moritz Mitterer und bringt das Beispiel eines Patienten, der in seiner Nähe Angebote zur Rauchentwöhnung sucht.
1: KI-Agent kann hier bestmöglich unterstützen, weil der Befund wird hochgeladen über die ÖGK-App und es kommt dann die Empfehlung automatisiert, dass es Kurse von der ÖGK angeboten werden. Im besten Fall gleich welche in ihrer Nähe. Es wird gesagt, wie viel Zeit haben Sie, 30 Minuten, 60 Minuten. Einmal wöchentlich und dann soll das auch direkt gebucht werden, wenn Sie sagen, ja, das passt in Ihren Kalender rein.
0: Terminbuchung eines ersten Schritt könnte es noch heuer geben. Personalisierte Angebote mit allen Gesundheitsdaten sollen folgen. Das muss aber noch datenschutzrechtlich abgesichert werden.
2: Was kann man tun, damit es gar nicht erst zu Übergriffen auf Kinder und Jugendliche kommt? Und wie geht man vor, wenn etwas passiert ist? Dazu hat die Gemeinde Bürmoos im Flachgau gemeinsam mit 11 Vereinen einen Leitfaden erarbeitet. In Salzburg, Ö3-Reporter Peter Obermüller.
3: Hier in Bürmoos sind rund 350 Kinder und Jugendliche in Vereinen organisiert. Beim Fußballverein, der Feuerwehr, beim Tennisclub. Es gibt auch einen Schützen, einen Museums-, einen Fischer- und einen Imkerverein. Gemeinde und Funktionäre haben mit den Kinderfreunden den Leitfaden erarbeitet. Die Vereine sollen in Bürmoos ein sicherer Ort für Mädchen und Buben sein, so Cornelia Ecker, Bürgermeisterin SPÖ.
4: Initiative war für mich immer wieder diese Horrormeldungen bezüglich Missbrauch an Kindern und Jugendlichen. Es ist ein Fahrplan für alle Erwachsenen, wenn mir was auffällt, was ich dann zu tun habe.
3: Wie schützt man Kinder und Jugendliche? Was kann bei Vereinslokalen oder Umkleideräumen verbessert werden? Wie reagiert man auf Veränderungen im Verhalten bei Mädchen und Buben? Wie wird ein Vorfall richtig gemeldet? Und vieles mehr gibt es auf 20 Seiten zusammengefasst. Österreichweit einzigartig.
2: Auf dem Wolfgangsee in Salzburg sind gestern zwei Kajakfahrer aus Seenot gerettet worden. Die beiden Männer hatten offenbar die Sturmwarnung übersehen und sind nicht mehr rechtzeitig ans Ufer gekommen, heißt es von der Wasserrettung St. Gilgen. Die Wasserrettung appelliert an alle, die Gewässer sofort zu verlassen, wenn an den Ufern die roten Warnleuchten zu blinken beginnen. Im Prater in Wien findet gerade der österreichische Frauenlauf mit 31.000 Teilnehmerinnen statt. Und über die 5 Kilometer gibt es einen neuen Streckenrekord. Mit Reporter Martin Lang.
5: Die kenianische Langstreckenläuferin Purity Kitonga, die vor 3 Jahren Zweite war, ihre Schwester hat vor 7 Jahren hier gewonnen, läuft mit 14 Minuten und 48 Sekunden eine neue Rekordzeit auf der 5 Kilometer langen Frauenlaufstrecke durch den Prater. Ein gewollter Rekord.
6: It really means a lot to me because they're getting a cross record.
5: Als Vierte wird die Vorarlberger Crossläuferin Lisa Redlinger in 15,37 Minuten beste Österreicherin.
7: Fühlt sich richtig gut an. Ich finde das Event ziemlich cool, weil hier sind halt auch welche, die für sich rennen, weil sie Spaß haben.
5: Und in Kürze wird Österreichs Marathon-Rekordhalterin Julia Meyer als Siegerin im 10-Kilometer-Lauf im Ziel vor dem Ernst-Happel-Stadion erwartet.
2: Und jetzt zu Katrin Ladstätter.
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9: Im Innviertel und im Waldviertel sind jetzt schon Regenschauer unterwegs. Im Mühlviertel kann es auch bald gewittern. In den meisten Regionen ist es aber noch eine Zeit lang sonnig und vor allem sehr warm mit bis zu 30 Grad. Und ich würde das Grillen im Zweifelsfall auf Mittag vorziehen. Am Nachmittag und Abend gibt es heute ziemlich verbreitet Gewitter, die teilweise intensiv ausfallen. Heftige Windböen sind zum Beispiel wieder in Oberösterreich oder am Abend auch in Vorarlberg und Nordtirol möglich. Lokal können heute auch größere Regenmengen in kurzer Zeit zusammenkommen und dann Probleme machen. Morgen Montag haben wir es kühler und am Schul- und Arbeitsweg teilweise regnerisch.
10: 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Der schnellste Verkehrsservice Österreichs heute sehr sportlich mit vielen Veranstaltungen. Wir kommen gleich zu einer. Wir sind aber zuerst im Arlbergtunnel, Aline.
11: In Tirol und in Vorarlberg auf der 16. Arlberg-Schnellstraße nämlich wird der Verkehr vor dem Arlbergtunnel wechselweise angehalten. Im Tunnel hat ein Fahrzeug eine Panne. Überlastet ist in Tirol die B179, die Fernpassstrecke Richtung Nassereit, ein Plus von 20 Minuten vom Grenztunnel Füssen bis Reute. Und in Niederösterreich ist die Triathlon-Challenge in St. Pölten noch im Gang und dafür ist die B33, die Acksteiner Straße zwischen Mautern und Axbach-Dorf, gesperrt. Ausweichen geht über die B3 und das linke Donauufer.
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10: Mit dem aktuellen Song von Olivia Dean, der passt einfach perfekt zu einem entspannten Sonntag. So easy, kommt gleich. The Final Countdown Europe ist auch mit dabei. Und jetzt Bruno Mars, komm, zähle ein die halbe Stunde.
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9: 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Es ist 11:30, der schnellste Verkehrsservice hier auf Ö3. Und da sind wir im Ländle, Aline.
10: Im Arlbergtunnel hat nämlich immer noch ein Fahrzeug eine Panne und steht da zwar abgesichert, ihr werdet aber

war wechselweise daran vorbeigeleitet auf der S16 der Arlberg-Schnellstraße. Richtung Innsbruck wird bereits vor dem Langener-Tunnel der Verkehr angehalten. Im Tiroler Reiseverkehr steht ihr vor allem auf der Fernpassstrecke Richtung Nassereit eine halbe Stunde vom

0: dauern noch etwa eine Dreiviertelstunde, also bis 12.15 Uhr, weicht am besten großräumig aus. Und in Niederösterreich noch gesperrt für die Triathlon-Challenge in St. Pölten die B33, die Acksteiner Straße zwischen Mautern und Axbach-Dorf. Hier geht Ausweichen über das linke Donauufer und die B3.
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0: Optimist.
1: Die neue von Nikos Santos. Optimist. Ja, auf U3. Also anscheinend bei dem das Glas auch immer halb voll. Bei uns nicht. Bei uns ist die Playlist immer ganz voll. Follow me, everything is alright. Voll mit euren Lieblingshits. Uncle Cracker zum Beispiel gleich. Ed Sheeran ist auch mit dabei. Und jetzt Dua Lipa.

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14: Hier ist Ö3 am Sonntag. Ihr könnt euch schon auf so eine richtige Oldschool-Pink freuen und einen richtig schönen Harry Styles-Song. Eure Musik in eurem Hitradio gibt's gleich davor. Gabi Tüchler, es ist 12 Uhr.
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16: Seit Monaten ringt die Koalition um eine Lösung in der Wehrdienstdebatte. Eine von Verteidigungsministerin Claudia Tanner, ÖVP, eingesetzte Expertenkommission hat die Verlängerung des Wehrdienstes von derzeit 6 auf 8 Monate empfohlen. Darauf sollten 2 Monate Milizübungen folgen. Die SPÖ spricht sich jetzt klar dagegen aus. Die ÖVP folgt dem Vorstoß nicht. Tanja Malle berichtet.
17: Die Koalition komme in den Verhandlungen über eine mögliche Verlängerung des Wehrdienstes nicht weiter, so SPÖ-Wehrsprecher Robert Leimer heute zur Austria Presseagentur. ÖVP und Neos attestiert er Maximalforderungen. Die SPÖ sei gegen eine Verlängerung des Wehrdienstes, wie sie Ende Jänner eine Expertenkommission ja empfohlen hat. Leimer schlägt nun vor, den Wehrdienst bei 6 Monaten zu belassen, aber zusätzlich 2-monatige verpflichtende Milizübungen wieder einzuführen. Er argumentiert, dass eine Verlängerung weitreichend der Auswirkungen auf Familien, Ausbildung, Arbeit und Wirtschaft hätte. Der Zivildienst solle aus SPÖ-Sicht von derzeit 9 auf 11 Monate verlängert werden. Die ÖVP kann dem Vorstoß wenig abgewinnen. Deren Wehrsprecher Friedrich Ofenauer will, dass alle Parteien beim Wehrdienst dem Rat der Experten folgen, teilt er heute via Aussendung mit.
16: Die heftige Gewitterfront, die gestern Abend durch Oberösterreich gezogen ist, hat

0: den Feuerwehren für hunderte Einsätze gesorgt. Grund für die Alarmierungen waren in 90% der Fälle umgestürzte Bäume. Warum derzeit so viele Bäume umstürzen, darüber berichtet Magdalena Ahorner.
1: Es ist nicht die Trockenheit, die den Bäumen so zu schaffen macht, sondern...
2: Die Laubbäume sind natürlich im Laub, dadurch haben sie mehr Angriffsfläche, was gerade bei den Eschen ein Riesenproblem ist, weil durchs Eschentriebsterben ist der Wurzelbereich geschädigt und dadurch fallen die einfach ohne viel Widerstand um. Und das ist entlang der Straßen, ist natürlich gefährlich.
1: Erklärt der Mühlviertler Förster Leopold Gruber. Der Starkregen bei den Gewittern ist für den Waldboden aber wichtig.
2: Der Wald nimmt natürlich, wenn es jetzt 4-5 Liter regnet, kommt fast nichts am Boden runter. Das nimmt der Wald im Prinzip übers Laub auf, über die Noden und verdunst oben wieder. Dadurch ist schon gut, wenn es einmal 10-20 Liter regnet.
1: Auch heute Nachmittag soll es wieder zu kräftigen Gewittern kommen. Vereinzelt sind dabei auch wieder schwere Sturmböen möglich. Und damit dürften umstürzende Bäume ebenfalls wieder zu einer Gefahr werden.
0: Nach dem Champions-League-Titel von Paris Saint-Germain hat es in der Nacht in ganz Frankreich Krawalle und Ausschreitungen gegeben. Ähnlich wie im Vorjahr ist trotz eines Riesenaufgebots an Sicherheitskräften die Lage eskaliert, Gerhard Praska.
3: So groß die Freude über die Titelverteidigung im ganzen Land auch war, Frankreich ist stolz, hat sich Präsident Emmanuel Macron zu Wort gemeldet. So traurig ist leider auch die Bilanz der Ausschreitungen danach. Vor allem auf den Champs-Élysées ist die Lage eskaliert. Und Innenminister Laurent Nunez hat heute Vormittag in einer Pressekonferenz erklärt, dass landesweit 416 Menschen festgenommen worden sind. In 15 Städten ist es zu Ausschreitungen und Plünderungen gekommen. 7 Polizisten sind verletzt worden. Heute Nachmittag gibt es dann noch den großen Empfang des Teams in Paris. Mehr als 100.000 Fans werden erwartet. Präsident Macron will die Mannschaft zudem im Élysée-Palast empfangen. Auch da wird das Bild der Freude durch ein riesiges Aufgebot an Sicherheitskräften getrübt sein.
0: Und noch ein Trainerwechsel im Fußball. Adi Hütter kehrt in die deutsche Bundesliga zur Eintracht Frankfurt zurück. Der 56-Jährige war zuletzt Trainer bei Monaco. Und jetzt zu Carmen Schüssling.
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5: 29 Grad sind schon in Bludenz und in Lienz, 27 in Langenlebern und Spital an der Drau. Und noch scheint in vielen Regionen die Sonne, aber es besteht auch heute Unwettergefahr. Und da müssen wir bei Gewittern heute nicht nur mit schweren Sturmböen rechnen, sondern eben auch mit großen Regenmengen in kurzer Zeit. Die Gewitter ziehen nämlich etwas langsamer als gestern. Außerdem werden sich die Gewitter auf deutlich mehr Regionen ausbreiten in den nächsten Stunden. Am Abend kommt dann etwa auch Vorarlberg dran. Die erste Gewitterlinie, die gibt es jetzt schon, die reicht vom Böhmerwald in Tschechien herein ins Mühl- und Waldviertel, zieht jetzt punktgenau auf St. Pölten zu. Die gute Nachricht, noch ist die nicht allzu heftig.
6: Okay. Zum schnellsten Verkehrsservice Österreichs, da geht's in Oberösterreich jetzt wieder weiter, Lien.
7: Auf der A1 der Westautobahn Richtung Wien zwischen Oberwang und St. Georgen gibt es vorläufig noch Stau, der sich jetzt aber rasch auflöst. Die Autobahn war wegen eines medizinischen Notfalls mit Hubschrauberlandung kurz gesperrt. Ausweichen müsst ihr vorläufig auch noch in Graz. Da findet noch der Ladies Run statt in der nächsten halben Stunde. Solange sind unter anderem noch gesperrt der Opern- und der Burgring, das Glacis oder auch die Hilmteichstraße. In Niederösterreich bleibt noch gesperrt bis 13.30 Uhr die B33, die Acksteiner Straße zwischen Mautern und Axbach für die Triathlon-Challenge in St. Pölten. Ausweichen geht über die B3 und das linke Donauufer. In Tirol gibt es Reiseverkehr. Auf der Fernpassstrecke Richtung Nassereit vom Grenztunnel Füssen bis Reute. Ebenso in der Gegenrichtung Richtung Deutschland zwischen Nassereit und dem Fernpass. Eine Viertelstunde Anfahrtszeit auch aktuell vor dem Grenzübergang Kufstein-Kiefersfelden bei der Ausreise Richtung Deutschland. Und eine halbe Stunde Anfahrtszeit auf der Brenner Autobahn in Südtirol Richtung Bozen vor der Mautstelle Sterzing.
6: Gute Fahrt.
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6: Ich glaube nicht, wie alt ich werden musste, bis ich gecheckt habe, wieso der Song von Pink U plus Urhand heißt. Mittlerweile weiß ich, er heißt Carmen.
7: You and your hand.
6: Richtig. Absolut richtig. Bingo. Kommt gleich nach Taylor Swift.

Shawn Mendes hier auf Ö3 am Tag nach dem großen Match von Arsenal und PSG, gestern Champions League Finale. Bei Tageslicht ein bisschen komisch, muss ich sagen, aber umgekehrt, vielleicht ist es nicht allzu spät geworden bei euch, aber wie geht es uns an der Stimme jetzt nach dem Jubeln, Grölen? Genauso wie der von Steven Tyler? Darf auch sein an diesem Sonntag, aber ein bisschen kratzig noch. Crying Aerosmith kommt gleich nach Ness und Harry Styles hier auf Ö3.

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10: Halb eins, Ö3 hier, der schnellste Verkehrsservice Österreichs. An diesem Sonntag gibt es Reiseverkehr in Tirol, Aline.
11: Wie immer auf der B179 der Fernpassstraße Richtung Nassereit. Vom Grenztunnel Füssen bis Reute braucht ihr eine Viertelstunde länger. Auch Richtung Deutschland starker Verkehr zwischen Nassereit und dem Fernpass. Auch eine Viertelstunde Anfahrtszeit bei der Ausreise Richtung Deutschland vor dem Autobahngrenzübergang Kufstein-Kiefersfelden. Und noch bis 13.30 Uhr gesperrt für eine Triathlon-Challenge in St. Pölten bleibt die B33, die Acksteiner Straße zwischen Mautern und Axbachdorf. Ausweichen geht da über das linke Donauufer und die B3.
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Ein Hoch auf die Selbstliebe und auf alle, die heute schon laufen waren. Und falls ihr immer noch unterwegs seid, Motivation kommt gleich. Ist das Push nochmal gescheit. Jonas Blue und Jack Jack kommen gleich. Fun und Inner Regen sind auch in der Playlist. Und jetzt für euren Sonntagnachmittag Miles Smith.

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16: Ö3 hier, wir haben für euren Sonntag gleich einmal eine halbe Stunde beste Ö3-Musik. Ein Lenny Kravitz ist da mit dabei, eine Miley Cyrus und viele, viele mehr. Davor Gabi Tüchler. Es ist 13 Uhr.
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18: Die Spritpreisbremse ist ja in abgespeckter Form verlängert worden. Ab morgen liegt die Entlastung dann im Juni bei 1,7 Cent pro Liter. Die Spritpreisbremse und auch die Mehrwertsteuersenkung für Grundnahrungsmittel hätten dasselbe Problem, sagt Fiskalratschef Christoph Badelt in der ORF-Pressestunde.
19: Sie wurden früher von der Opposition, insbesondere von der SPÖ, vehement verlangt. Jetzt in der Regierung befindlich, kommt man drauf, dass man sich das nur in einem ganz kleinen Ausmaß budgetär leisten kann. In einem so kleinen Ausmaß, dass ich eigentlich glaube, die Bevölkerung wird das nicht merken. Wenn der vorher um 15 Cent steigt, der Preis, und dann geht er manchmal ein bisschen runter und wieder rauf. Ich glaube einfach, dass der politische Effekt von den Politikern, die das so vehement betreiben, völlig falsch eingeschätzt wird.
18: Bei einer Auseinandersetzung mit einem Messer sind gestern mitten in der Waffenverbotszone in Wien-Favoriten zwei Männer lebensgefährlich verletzt worden. Laut Polizei sind vier Inder am Viktor-Adler-Platz in Streit geraten. Ein 25-Jähriger soll zwei Männer mit einem Messer attackiert haben. In Malta steht die regierende Labour-Partei vor einem historischen Wahlsieg. Nach jetzigem Auszählungsstand fährt sie bei der Parlamentswahl den vierten Sieg in Folge ein. Und Adi Hütter wird neuer Trainer in der deutschen Bundesliga bei Frankfurt. Für den 56-Jährigen ist es eine Rückkehr an seine alte Wirkungsstätte, Gerhard Prohaska.
20: Ja, von 2018 bis 2021 hat sich Adi Hütter in Frankfurt einen Namen gemacht. 5 Jahre nach diesem freiwilligen Abgang bei den Hessen unterschreibt er jetzt einen Vertrag bis 2029. Ziel ist es, den Tabellenachten der abgelaufenen Saison zurück in die Europacup-Startplätze zu führen. Zuletzt war Adi Hütter bei Monaco, wo er im Oktober entlassen worden ist.
18: Und jetzt zu Carmen Schüssling.
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4: Also nach der Sonnenbrille in dieser Woche können wir uns in der kommenden Woche wieder mit dem Regenschirm anfreunden. Das Ende der Maihitze kommt ziemlich turbulent daher, nämlich mit Unwettern. Die werden sich heute Nachmittag und am Abend bilden, sind quasi überall möglich. Im nördlichen Mühlviertel und im Waldviertel, das sind schon jetzt ordentliche Brummer dabei. Die reichen bis Losdorf und die habe ich genau im Auge. Generell gilt heute, Radio am besten laufen lassen. Wir warnen euch dann, wenn es wirklich heftig wird. Inzwischen gibt es auch in den Alpen Alpen schon einige Schauer, in den noch sonnigen Regionen haben wir es aber immer noch sehr warm bis heiß. 29 Grad aktuell zum Beispiel in Hermagor und in Feldkirch.
16: Das ist die Gewitter ganz scharf in der Linsen.
4: Ja, aber sowas
16: von. Danke, Carmen, auf jeden Fall schon jetzt. Aline Bayer hat bei uns die Straßen ganz genau im Blick, speziell jetzt in Tirol.
5: Da staut es nämlich im Reiseverkehr auf der B179 der Fernpassstraße Richtung Deutschland von Nassereit bis zum Fernsteinsee, braucht ihr eine halbe Stunde länger. Überlastet auch die Seefelder Straße Richtung Scharnitz über den Zierler Berg oder auch der Grenzübergang Kufstein-Kiefersfelden bei der Ausreise. Und noch eine halbe Stunde bleibt in Niederösterreich die B33, die Acksteiner Straße zwischen Mautern und Axbachdorf, für die Triathlon-Challenge gesperrt. Ausweichen könnt ihr solange noch über das linke Donauufer und die B3.
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16: Die Fine Young Cannibals sind gleich mit dabei. Es wird fleißig getrommelt mit Two Colors und Safidu. Und das ist die ganz aktuelle von Alex Warren für euren Sonntag.

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4: Ö3 hier um kurz nach 13:30 an diesem Sonntag mit dem schnellsten Verkehrsservice Österreichs. Da gibt es, Aline, nur noch Reiseverkehr in Tirol.
5: Auf der B179 der Fernpassstraße Richtung Deutschland braucht ihr aktuell zwischen Nassereit und dem Fernsteinsee eine Viertelstunde. Das war's auch schon. Gute Fahrt.
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0: Konzert vor 80 Leuten. Man könnte meinen, für so einen großen Star wie Kamrat ist das eine Aufwärmrunde, das macht er mit links, aber nein.
1: Es ist schon krass und es ist vor allem gerade mit so neuen Songs und so auch sehr aufregend. Und trotzdem hatte ich nicht das Gefühl, dass irgendeiner hier kritisch guckt. Das ist schon geil. Und so ein Konzert lebt ja immer von den Menschen, die da sind und nicht nur von dem Künstler. Und das haben sie heute gut gemacht.
0: Also die 3 Studio-Session hat ihm schon mal getaugt, aber jetzt geht's dann im Juli auf die Donauinsel, auf die große 3-Bühne. Und ja, da werden dann wohl ein paar mehr Leute dort sein. Aber ich finde, man hört ihm die Vorfreude richtig an.
2: Wir werden alles geben dafür, dass das eine unvergessliche Party wird. Es ist das größte Open Air Europas und ich habe schon lange darauf gewartet, endlich mal da zu spielen. Also Leute, kommt vorbei, lasst uns richtig geil zusammen feiern. Ich freue mich auf den 5. Juli.
0: 5. Juli, Sonntag, Kamrat live auf der Donauinsel.

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13: Ihr hört Ö3 am Sonntagnachmittag. Da gibt's eure Musik in eurem Hitradio gleich von The Boss House Ensemble. Und jetzt das Wichtigste von Gabi Tüchler. Es ist 14 Uhr.
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15: Die Wiener Festwochen sagen den Auftritt des umstrittenen Tech-Milliardärs Peter Thiel ab. Das hat Intendant Milo Rau bekannt gegeben. Thiel tritt unter anderem gegen freiheitliche Demokratie ein und finanziert gezielt extreme politische Kräfte. Für drei Petra Thalhammer-Jeschek.
16: Peter Thiel hätte Ende nächster Woche im Hotel Intercontinental mit Rau und dem Theologen Wolfgang Palava unter dem Titel Armageddon und Antichrist von der Theologie zur Realpolitik diskutieren sollen. Die Absage sei nach eingehender Reflexion getroffen worden, heißt es in einer Aussendung. Als bekannt wird, dass Thiel bei den Festwochen teilnehmen wird, ist die Kritik groß. Zahlreiche Künstler sagen ihren Auftritt ab, was laut Direktion die Festwochen in einem untragbaren Umfang geschwächt hätte.
15: Auf der von Russland annektierten Halbinsel Krim haben die Behörden nach ukrainischen Drohnenangriffen auf Ölanlagen die Ausgabe von Benzin begrenzt. Öffentliche Verkehrsmittel werden bevorzugt, private können Treibstoff nur mit Bezugsschein tanken. Und nach dem Höhlenunglück in Laos sollen Hinweise der 5 aus der überfluteten Höhle geretteten Männer bei der Suche nach den 2 letzten Vermissten helfen. Die Suche nach den beiden weiteren Goldsuchern wird jetzt fortgesetzt. Und ein Vogel hat in der vergangenen Nacht den Zugverkehr rund um St. Pölten lahmgelegt. Das Tier war in ein Schaltgerüst geflogen und hat einen Kurzschluss ausgelöst. Ein liegengebliebener Railjet wurde mit einer Diesellok in den Bahnhof gezogen. Nach 40 Minuten konnten die Passagiere den Zug verlassen. Der Zugverkehr war mehrere Stunden unterbrochen. Und jetzt zu Carmen Schüssling.
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17: Ja, ziemlich große Unterschiede gibt es da aktuell zwischen den sonnigen Regionen und den Ortschaften mit Gewittern. Mit Sonne hat es in der Stadt Salzburg, in Villach und im Walga aktuell über 30 Grad. Aber aufpassen, liebe Vorarlbergerinnen, euch kann es heute noch voll erwischen mit einer Gewitterfront dann gegen Abend. In St. André im Lavantal, in Zeltweg und in Kirchberg an der Pilach, da hat es schon ordentliche Schütter gemacht. Damit sind zum Teil Windböen von 70 Kilometer pro Stunde gemessen worden. Und mit dem Regen hat es hier auf rund 14 Grad abgekühlt. Und die Unwettergefahr, die bleibt heute bis weit in die Nacht hinein aufrecht. Und morgen braucht es dann die Regenjacke. Da ist es dann auch spürbar kühler als heute.
13: Okay, packen wir die schon mal ein. oder halten Sie bereit. Wir schauen noch schnell auf die Straßen Österreichs mit dem schnellsten Verkehrsservice. Da gibt es eine Sperre in Oberösterreich, Aline.
17: Und zwar ist die BN137, die Innviertler Straße, zwischen Riedau und Zell an der Bram gesperrt, wegen Arbeiten an einem Strommasten. Der ist gestern bei den Unwettern beschädigt worden. Eine Stromleitung muss da repariert werden. Ihr werdet so lange örtlich umgeleitet. Die Arbeiten dauern etwa eine Stunde. 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
3: Also ohne irgendwem jetzt dazu nahe zu treten, aber David Guetta und J-Lo, die sind jetzt nicht unbedingt seit gestern erst im Showgeschäft. Die sind, die kennen sich da schon aus im Musikbusiness. Und das merkt man, die wissen halt immer noch, was richtig gut geht und wie es funktioniert. Wie der Hase läuft. Eine richtig gute Nummer ist das geworden. Save Me Tonight für euren Sonntag.

0: Hallo, ich bin die Luisa und ich wünsche mir This is the Life von, ja.
1: Ja, von Amy McDonald. Das?
0: Ja, das ist es.
1: Ja, wieso denn gerade den Song?
0: Weil das einer meiner Lieblingssongs ist.
1: Okay, na dann. Was hast du heute noch vor?
0: Ich treffe mich mit meinen Freundinnen.
1: Und was macht's?
0: Wir gehen in den Pool.
1: Ja, noch ausnutzen, bevor es Winter kommt.

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3: Ö3 hier, der schnellste Verkehrsservice Österreichs an diesem Sonntagnachmittag. Ein Unfall in Kärntner, Lin.
4: Deswegen ist die B82, das ist die Seebergstraße, gesperrt zwischen Bad Vellach und dem Seebergsattel. Ausweichen geht da nur großräumig, zum Beispiel über den Läubelpass. Und am Großen Deutschen Eck steht ihr vor einer Unfallstelle auf der Autobahn A8 Richtung München zwischen Bad Reichenhall und Anger. Hier eine Viertelstunde plus.
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0: Zeile und Sperr am Sonntagnachmittag auf Ö3. Die Carmen hat sich's versprochen, sie hat ein Auge drauf. Und jetzt ist es eingetroffen in der Steiermark, die Unwetterwarnung.
1: Genau, das ist eine Unwetterwarnung für den Großraum Graz, weil im Raum von Köflach so bis Gradwein, da hat sich gerade ein heftiges Gewitter gebildet. Das zieht jetzt eben genau auf Graz zu. Ihr müsst hier also in der nächsten halben Stunde bis Stunde mit Starkregen rechnen, mit heftigen Windböen um die 70 Kilometer pro Stunde und auch mit zahlreichen Blitzen. Also falls ihr gerade in Parks unterwegs seid oder unter Bäumen, sicherheitshalber besser weg da.
0: Pass auf euch.
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Von der Line-Dance-Party bis zu richtig fettem Hip-Hop. Wir haben alles, was ihr braucht für den Sonntagnachmittag hier auf Ö3. Die Black Eyed Peas mit Shut Up kommen gleich. Jetzt nochmal der neue von Thorsten Einarsson.

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9: Ö3 hier, einen schönen Sonntagnachmittag euch. Hi, gleich geht's hier weiter mit Luis Capaldi haben wir im Mix oder auch Sabrina Carpenter, Ray Dalton. Jetzt zu Gabi Tüchler, 15 Uhr ist es.
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11: In der Diskussion um die Länge des Wehrdienstes spricht sich die SPÖ gegen eine Verlängerung aus. Sie ist dafür, den jetzt 6 Monate dauernden Wehrdienst beizubehalten und dafür zusätzlich wieder 2-monatige verpflichtende Milizübungen einzuführen. Der Zivildienst, der derzeit 9 Monate dauert, soll laut SPÖ auf 11 Monate verlängert werden. Die Choralmbahn verbindet die Steiermark und Kärnten und viele Steirerinnen und Steirer nutzen die Bahn, um an die Kärntner Seen zu kommen. Und im Juni gilt das Zugticket jetzt auch als Eintrittskarte zum Baden, sagt der Kärntner Tourismusobmann in der Wirtschaftskammer Josef Petritsch.
12: Durch die Aktion, die ab 1. Juni startet, wo an allen öffentlichen Strandbädern in den Badeseen ein freier Eintritt gegeben wird, wenn man ein Choralm-Ticket hat, erwarten wir uns schon viele Tagesgäste und ich bin sehr überzeugt, dass es für die Region definitiv einen Aufschwung geben wird durch die Choralmbahn.
11: Im Strandbad Klagenfurt habe man heuer im Vergleich zum Vorjahr bereits 20% mehr Saisonkarten an Steirer verkauft. In 5 Tagen ist Abflug für die Fußball-WM und morgen gibt es für das ÖFB-Team noch ein letztes Testspiel gegen Tunesien. Ö3-Reporter Daniel Kulowitz.
13: Ja, hier am ÖFB-Campus in Wien-Aspern haben Teamchef Ralf Rangnick und Kapitän David Alaba noch mal kurz Einblick in die momentane Stimmungslage im Nationalteam gegeben.
14: Man merkt, glaube ich, speziell in den Trainingseinheiten oder wenn wir dann beim Abendessen zusammensitzen, wie geil einfach die Stimmung ist, wie wir in diesen Tagen noch mal enger zusammenrücken.
15: Die Jungs haben so trainiert, wie ich sie eigentlich immer bisher erlebt habe im Training, sehr konzentriert, sehr ehrgeizig.
13: 32.000 Karten sind für die Abschiedsparty gegen Tunesien morgen im Wiener Happelstadion bisher weg.
11: Und jetzt zu Carmen Schüssling.
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9: Für den Großraum Graz gilt ja aktuell eine Gewitterwarnung, vor allem im Bereich Gradwein, Gradkorn war es die letzten Minuten recht heftig. Da sind schon die ersten Feuerwehren ausgerückt. Diese Gewitter und auch die im südlichen Niederösterreich, die ziehen jetzt langsam in den Südosten und das Burgenland weiter. Aber die nächste Gewitterstaffel, die steht quasi schon in den Startlöchern und zwar diesmal von Deutschland her. Das heißt, auch die Bödlefahrer am Bodensee und bis zum Attersee, die jetzt noch teilweise bei Hitze und Sonne auf dem See sind, die müssen heute noch mit Gewittern rechnen. Das sind Sturmböen und die zahlreichen Blitze, die Hauptgefahren. Demnächst geht es schon los in Schärding und generell im Innviertel mit den Gewittern von Deutschland her.
16: Alright, ja, wenn die Wolken über euch schon noch mehr zuziehen, einfach Ö3 einschalten. Carmen, du hast alles im Blick,
9: genau.
16: Natürlich. Ö3, jetzt der schnellste Verkehrsservice Österreichs mit Aline Bayer. Und bitte fahrt vorsichtig in Niederösterreich, denn da liegt ein totes Tier auf der Autobahn.
17: Auf der A1 der Westautobahn Richtung Wien nach Breßbaum bei Kilometer 19 liegt es da auf der Überholspur

0: bitte vorsichtig fahren. Der Asfinag Streckendienst ist bereits informiert und auf der Zufahrt. Der Reiseverkehr in Tirol sorgt auf der BN 179 der Fernpassstraße Richtung Deutschland für 20 Minuten mehr zwischen dem Fernpass und Lehn. In Kärnten auf der B82 der Seebergstraße ist die Sperre zwischen Bad Fellach und dem Seebergsattel aufgehoben. Ihr werdet jetzt wechselweise an der Unfallstelle vorbeigeleitet. Und die Gewitter in Graz sorgen für Probleme bei den Graz-Linien. Da kann die Linie 48 derzeit nicht fahren. Ein Baum liegt auf der Straße. Eingestellt ist ebenfalls die Schlossbergbahn.
1: Kommt sich ans Ziel.
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1: Genauso brauchen wir das an einem Sonntag. Vielleicht jetzt noch die Kuschelsocken wieder rausholen bei dem Wetter.
5: Für morgen wäre das ganz praktisch.
1: Na schau, Carmen, danke, dass wir dich hier haben. Und Spray Dog mal dazu. Lally.

0: Ihr hört Ö3 und gleich im Mix Power of Stellar und One Republic. Und vielleicht gehört ihr auch zu denen, die im Hintergrund vielleicht auch ein Donnern hören. Wir haben jetzt die wichtigsten Infos für euch dazu. Wir haben ja eh schon den ganzen Tag angekündigt, dass die Gewitter heute Nachmittag und am Abend Probleme machen werden. Carmen, wo sind denn so die heftigsten Gewitter?
1: Naja, es gibt zwei Regionen, die besonders betroffen sind in den nächsten Stunden. Einmal die südliche Steiermark und Teile des Burgenlandes. Und die zweite Region, die habe ich im Wetter um Punkt ja schon einmal mit erwähnt, das Innviertel bzw. der Flachgau. Nach und nach auch die anderen Regionen in Oberösterreich. Hier kommt jetzt eben nämlich die Gewitterlinie von Deutschland hier herein. Mit schweren Sturmböen in Reichersberg sind soeben Windspitzen von 87 Kilometer pro Stunde gemessen worden. Und das sind Windböen, die können ganze Bäume umstürzen lassen. Hier gilt also besondere Vorsicht.
0: Gut, ihr wisst Bescheid. Passt auf euch auf.
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14: Ö3 hier, es ist 15.30 Uhr, jetzt der schnellste Verkehrsservice Österreichs, und Carmen aus der Ö3-Wetterredaktion, die war vor ein paar Minuten erst da und hat es uns gesagt. Unwetterwarnungen und der Hinweis, es kann so stark werden, dass Bäume umstürzen. Jetzt sind die ersten auch schon auf der Straße. Aline Bayer für Oberösterreich.
15: Da ist nämlich jetzt die BR 129, die Everdinger Straße, gesperrt zwischen Sieghating und Enzenkirchen, eben weil umgestürzte Bäume weggeräumt werden müssen. Ausweichen ist dafür euch über Andorf und Raab möglich. Und auch bei den Öffis in Graz gibt es Probleme durch das Wetter. Da ist die Schlossbergbahn nämlich derzeit eingestellt. In Kärnten auf der B82 der Seebergstraße wird weiterhin bei einer Unfallstelle gearbeitet zwischen Bad Vellach und dem Seebergsattel. Ihr werdet wechselweise vorbeigeleitet. Und im Reiseverkehr auf der Fernpassstrecke in Tirol steht ihr eine Dreiviertelstunde Richtung Deutschland zwischen dem Fernpass und Lehn.
14: Sichere Fahrt euch.
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Enrique Iglesias hier für drei. Heute mit mir, Daniela. Hi. Habt ihr so To-Dos auf eurer Bucketliste oder vielleicht auch ein Ziel, das ihr unbedingt schaffen wollt? Vielleicht einmal einen Marathon laufen. Oder aber wie bei Musikern und Musikerinnen, das weiß ich nämlich von einigen, da steht ein Wunsch ganz oben auf der Liste. Einmal einen Song rausbringen, der auf Hochzeiten gespielt wird. Also eben ein Lied schreiben, das so viele Menschen berührt, dass sie sich ihr Ja-Wort dazu geben wollen. Also für so Normalos wie mich wahrscheinlich frühestens im nächsten Leben schaffbar oder im übernächsten. Der Marathon vielleicht auch. Aber Alex Warren, der hat das schon geschafft mit Ordinary. Die beste Musik ist das hier.

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7: Ihr hört Ö3, hier gibt's die beste Musik fürs Wochenende, gleich mit Cindy Lopez dabei, Jason Derulo oder auch Kelly Clarkson. Jetzt zu Gabi Tüchler, 16 Uhr ist es.
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9: Die öffentlich Bediensteten erwarten Verschlechterungen bei der Kassenleistung. Denn die Versicherungsanstalt öffentlich Bediensteter Eisenbahnen und Bergbau verdoppelt den Selbstbehalt für Arztbesuche und diverse Therapien. Und das bereits ab morgen. Ö3-Reporterin Tanja Malle, wie reagiert die Gewerkschaft darauf?
10: Die Gewerkschaft öffentlicher Dienst äußert sich dazu nur schriftlich und kritisiert die Verdoppelung des Selbstbehalts von 10% auf 20% nicht, sondern sie verweist darauf, dass die demografische Entwicklung und neue Medikamente Geld kosten und die Leistung der BVAEB für die Zukunft sichergestellt werden müsse. Man nennt auch Beispiele für die bevorstehende Erhöhung. Der Selbstbehalt für einen Termin beim Allgemeinmediziner steige etwa von 2,7 Euro auf 5,4 Euro und der für eine halbe Stunde Physiotherapie von 3,8 auf gut 7 Euro.
9: Bei Schwerpunktaktionen in Wien sind in einem Handyshop 327 illegale E-Zigaretten sichergestellt worden. Bei den Zigaretten war sowohl die zulässige Füllmenge des Liquid-Tanks als auch die maximal zulässige Anzahl an Zügen deutlich überschritten. Der Brand in einem steilen Waldgelände im Gemeindegebiet von Wörschach im Bezirk Liezen ist unter Kontrolle. Brand aus bedeutet das aber noch nicht. In den nächsten Tagen soll das Gebiet noch einmal mit Drohnen überflogen werden. In Italien gibt es ab morgen Geld zurück, wenn man auf einer mautpflichtigen Autobahn wegen einer Baustelle zu lange im Stau steht. Autofahrer bekommen bereits Geld zurück, wenn die Fahrt auf einer Strecke von knapp 100 Kilometern 10 Minuten länger dauert als üblich. Und nach den Unwettern gestern geht es auch heute ordentlich zur Sache, Carmen Schüssling.
11: Ja, ein Unwettertag kommt selten allein. Der heute wird uns noch bis weit in die Nacht hinein beschäftigen. Zwei Schwerpunkte gibt es aktuell. Einmal Oberösterreich und der Flachgau. Hier ist die Gewitterlinie sehr schnell reingekommen, hat schwere Sturmböen gebracht, über 80 km/h. Und manche Feuerwehren rücken innerhalb von 24 Stunden schon das zweite Mal aus, um umgefallene Bäume wegzuräumen. Zweiter Schwerpunkt, die südöstliche Steiermark und Teile des Burgenlandes. Hier sind neben Windböen auch Starkregen, Blitzschläge und Hagel das Thema. Von all dem nichts mit bekommt man aktuell noch im sonnigen und 29 Grad warmen La an der Thaya und auch in Bludenz. Aber Achtung, auch in Vorarlberg besteht heute Abend noch Unwettergefahr. Und morgen feiert dann generell die Regenjacke und die lange Hose wieder ein Comeback. Es kühlt nämlich ab.
12: Okay, danke Carmen. An der Stelle auch ein Dank an alle Einsatzkräfte. Jetzt schauen wir auf die Straßen. 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
13: Stellenweise melden unsere Driver starke Aquaplaning-Gefahr, zum Beispiel gerade in der Steiermark. Die Carmen hat es ja schon angesprochen, also bitte unbedingt vorsichtig fahren. Nach Tirol auf die BR 179, die Fernpassstraße Richtung Deutschland. Da gibt es dichten Reiseverkehr und über 20 Minuten Zeitverlust zwischen dem Fernsteinsee und dem Fernpass. In Oberösterreich ist die Sperre der BR 129 der Everdinger Straße zwischen Sickharting und Enzenkirchen aufgehoben. Hier sind die umgestürzten Bäume entfernt. Und in Kärnten ist die Unfallstelle auf der B82, der Seebergstraße zwischen Bad Vellach und dem Seebergsattel geräumt. Hier sind wieder alle Fahrspuren frei.
12: Kommt sicher ans Ziel, das ist das Wichtigste.
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12: Mit mir, Daniela Schmidt, und jetzt mal mit Wallbeat. Und wie ist es so, wenn der Song angeht, der einem voll taugt?
17: Also ich fühle mich dann einfach gut, es motiviert einfach.
12: Und so machen wir weiter hier Sonntagnachmittag. Schön, dass ihr da seid.

0: Strong und Kelly Clarkson hier für drei.
1: Ich finde immer diese 2010er Lieder ganz geil. Da kann ich dann immer abgehen und so und ja, mitsingen.
0: Na gut, nach so 15 Jahren, da sind die halt auch schon so in Fleisch und Blut übergegangen, die Melodien. Aber iconic. Gut, schauen wir mal, ob es bei Michael Schulte dann in 15 Jahren auch so ist. 5 AM für euch im Mix.

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16: Ö3 mit eurer Musik. Gleich haben wir Ed Sheeran und Nico Santos dabei. Jetzt erstmal das Update aus der Ö3 Verkehrsredaktion. Der schnellste Verkehrsservice Österreichs mit Walter Dunger. Und wir schauen nach Kärnten, da ist nämlich ein Unfall passiert.
17: Auf der B80 der Lavamünder Straße, die ist gesperrt. Dadurch zwischen Wunderstetten und Lavamünd ausweichen ist dann nur großräumig, zum Beispiel über St. Paul im Lavantal möglich. Und Oberösterreich. B30 Nibelungenstraße, Sperre wegen umgestürzter Bäume und zwar gleich zweimal zwischen Schlögen und Wesenufer sowie zwischen Englerszell und Kasten. Ausweichen ist nur großräumig über Landesstraßen möglich. Und B1 Wiener Straße Richtung Linz. Dichter Verkehr von Asten bis zum Mona Lisa Tunnel. 15 Minuten dauert hier länger.
16: Habt die Bäume im Blick, kommt gut ans Ziel.
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Dangerous ist das, David Guetta, Sam Martin. Und ja, irgendwie schon passt der Sound zum Wetter. Mancherorts, zumindest bei uns in Österreich. Klingt nicht ungefährlich hier. B3, euer Sound am Wochenende. Und ungefährlich ist der bestimmt. Cyndi Lauper verbindet für uns ganze Generationen. Oma, Mama, Tochter. Freundinnen, hey, hallo, willkommen. Girls just want to have fun. Let's go.

0: Das?
1: Ja.
0: Und das?
1: Ja. Hm.
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18: Ihr hört Ö3 und zwar mit der besten Musik fürs Wochenende. Gleich mit Shaboozy, Miles Smith, Tom Gregory ist dabei oder Holly Humberstone. Jetzt zu Gabi Tüchler, es ist 17 Uhr.
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20: Oberösterreich wird aktuell von einer Gewitterfront überquert. Schon mehr als 100 Feuerwehren sind im Einsatz. Wie schon bei den Unwettern gestern sind die meisten Einsatzkräfte damit beschäftigt, umgestürzte Bäume von den Straßen zu holen. Mehrere tausend Haushalte haben aktuell keinen Strom. Die meisten in den Bezirken Vöcklabruck, Urfahr, Umgebung und Kirchdorf. Die Frage, ob der Wehrdienst möglicherweise verlängert wird oder nicht, spaltet seit Monaten die Dreierkoalition. Eine von Verteidigungsministerin Claudia Tanner, ÖVP, eingesetzte Expertenkommission hat Ende Jänner die Verlängerung des Wehrdienstes empfohlen. Die SPÖ spricht sich jetzt klar dagegen aus. Tanja Malle berichtet.
21: Gut 4 Monate sind vergangen, seit Ende Jänner die Expertenkommission ihre Vorschläge zur Wehrdienstreform vorgestellt hat. Seither dürften sich ÖVP, SPÖ und NEOS in der Sache aber kaum angenähert haben. SPÖ-Wehrsprecher Robert Leimer spricht sich heute jedenfalls gegen eine Verlängerung des Wehrdienstes aus, aber für zusätzliche 2 Monate an verpflichtenden Milizübungen. Der Zivildienst solle von 9 auf 11 Monate erweitert werden. In den beiden zusätzlichen Monaten soll Zivilschutztraining am Programm stehen. Die ÖVP hält heute hingegen weiter an der Empfehlung der Experten fest und ist für eine Verlängerung des Wehrdienstes von 6 auf 8 Monate plus 2 Monate Milizübungen. Die NEOS nennen heute kein konkretes Modell. Die Freiheitlichen haben für all das kein Verständnis. Sie kritisieren, dass die Bundesregierung seit Monaten unfähig sei, eine Entscheidung zu treffen.
20: Die Ukraine hat laut eigenen Angaben wieder mit Drohnen Ziele in Russland angegriffen, darunter auch die russische Ölindustrie. Auch das von Russland besetzte Atomkraftwerk bei Saporischschja in der Ukraine soll beschädigt worden sein. Die internationale Atomenergiebehörde warnt einmal mehr vor Angriffen auf Atomanlagen. Katharina Wagner berichtet.
1: Fotos zeigen ein Loch in einer der Außenwände eines Maschinenraums des Atomkraftwerks in Saporischschja. Laut Moskau wurde es durch eine ukrainische Drohne verursacht. Kiew dementiert. Die Internationale Atomenergiebehörde meldet am Nachmittag, das Strahlungsniveau habe sich nicht erhöht. Die Ukraine hat vergangene Nacht russische Ölinfrastruktur angegriffen, darunter ein Öllager am Asowschen Meer und eine Raffinerie an der Wolga. Dort wurde nach einem Großbrand der Notstand ausgerufen. Auf der seit 2014 von Russland besetzten Krim wird unterdessen der Treibstoff knapp. Der von Russland eingesetzte Gouverneur der Halbinsel kündigte an, dass der Verkauf von Benzin eingeschränkt werden müsse. Die Krim wird immer wieder von ukrainischen Raketen und Drohnen angegriffen. Ziel ist es, die Versorgung russischer Truppen abzuschneiden, die im Süden der Ukraine im Einsatz sind.
20: Wie geht es weiter mit Teamchef Ralf Rangnick beim ÖFB und wie sieht die Karrierezukunft von David Alaba aus? Vor dem letzten WM-Test gegen Tunesien war das nochmal Thema bei einer Pressekonferenz in Wien. Ö3-Reporter Daniel Kulowitz.
2: Journalisten aus Italien sind extra angereist und wollten es nochmal genauer wissen, wie reizvoll denn der AC Milan für Ralf Rangnick wäre. Diese Gerüchte geistern ja seit Tagen durch die Gazetten. Der ÖFB-Teamchef schaltet aber auf Durchzug.
17: Ja, das ist ein guter Versuch. Die Frage war clever gestellt, aber ich werde das weder bestätigen noch dementieren. Mein Gesprächs- und Verhandlungspartner ist weiterhin der ÖFB. Mit dem ÖFB gibt es auch konkrete Gespräche. Mehr ist dazu auch nicht zu sagen.
2: Auch der nächste Karrierestep von David Alaba bleibt offen, fix nur sein Abschied von Real Madrid.
22: Was in den nächsten Wochen passiert, das kann ich nicht kontrollieren. Dementsprechend versuche ich mich wirklich auf das, was kommt, vorzubereiten. Und das ist das Turnier in Amerika und ich bleibe da entspannt.
2: Bevor es in den WM-Flieger geht, morgen noch letzter WM-Test gegen Tunesien. 32.000 Tickets sind weg. Ankick 20.45 Uhr im Happelstadion.
20: Und jetzt zu Nathalie Auer und zu einer Ö3-Wetterwarnung.
23: Ja, eine heftige Gewitterlinie streckt sich derzeit von der Eisenwurzen über den Raum Amstetten bis ins Waldviertel. Und diese Gewitterlinie zieht nun weiter in Richtung Südosten. Damit müsst ihr demnächst vor allem in den Bezirken Scheibs, Melk, St. Pölten und Krems mit Starkregen und gefährlichen Sturmböen rechnen. 115 Kilometer pro Stunde hat diese Gewitterlinie zum Beispiel schon in Enz in Oberösterreich gebracht. Heute Abend und über Nacht kommt dann von der Schweiz und von Bayern her die nächste Gewitterstaffel herein. Und die bringt besonders von Vorarlberg bis Oberösterreich zum Teil intensiven Regen. Es kann also zu kleinräumigen Überflutungen kommen.
18: Okay. Ö3, der schnellste Verkehrsservice Österreichs, und wir haben es eben gerade im Wetter gehört. Heute gilt besonders vorsichtig fahren, da wo das Unwetter ist, weil Bäume können umstürzen. Walter Dunger.
24: Ja, und sind umgestürzt. In Niederösterreich zum Beispiel auf der A1 Richtung Salzburg zwischen Amstetten und Öd. Da ist nur die Überholspur frei, Baum umgekippt auf die Fahrbahn, Stau und über 30 Minuten Zeitverlust. Umgestürzte Bäume auch in Oberösterreich. Die B130, die Nibelungenstraße, ist daher gleich doppelt gesperrt zwischen Engelhardtszell und Kasten sowie zwischen Schlögen und Wesenufer. Ausweichen ist da nur großräumig über Landesstraßen möglich. Und Kärnten, die Lavamünder Straße ist nach einem Unfall zwischen Wunderstetten und Lavamünd gesperrt. Ausweichen ist großräumig über St. Paul im Lavantal möglich.
18: Kommt gut ans Ziel.
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18: Mit mir Daniela Schmidt, hi. Und ihr könnt es euch vielleicht nochmal so richtig gemütlich dann machen. Und dazu passt ja perfekt auch Taylor Swift mit Opalite. Schön, dass ihr da seid. Hi.

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12: Halb sechs ist es. Ö3 jetzt mit dem schnellsten Verkehrsservice Österreichs mit Walter Dunger. Und ja, Bäume können nicht nur auf Straßen fallen, sondern auch auf die Schienen.
13: Richtig, es gibt Streckenunterbrechungen nach Baumwürfen bei den ÖBB zwischen St. Valentin und Ernsthofen, zwischen Weidhofen an der Ips und Weiher und zwischen Selztal und Admont. Ein Ersatzverkehr mit Bussen ist bzw. wird hier überall eingerichtet, Dauer mal zumindest bis 20 Uhr. Niederösterreich, A1 Richtung Wien zwischen St. Pölten Süd und Knoten St. Pölten ist nach einem Unfall der rechte Fahrstreifen gesperrt. Es gibt kurzen Stau. Richtung Salzburg ist zwischen Amstetten und Öd der umgestürzte Baum entfernt. Da sind wieder alle Fahrspuren frei und der Stau löst sich jetzt rasch auf. Steiermark, B25 Erlauftalstraße, Sperre zwischen Mooslandl und Gams. Grund auch hier umgestürzte Bäume. Lokale Ausweichmöglichkeit besteht allerdings keine. Am besten abwarten. Oberösterreich, Nibelungenstraße, da ist die Sperre zwischen Enklatszell und Kasten sowie zwischen Schlögen und Wesenufer aufgehoben. Die umgestürzten Bäume sind hier entfernt. Und Kärnten, B80 Lavamünderstraße, die Unfallstelle zwischen Wunderstetten und Lavamünd ist geräumt. Die Sperre ist aufgehoben.
12: Kommt sich ans Ziel.
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0: Ö3 am Wochenende, heute mit mir, Daniela Schmidt. Hi. Heute ist irgendwie wieder mal so ein Tag, oder? Da merkt man es wieder. Vielleicht habt ihr ja auch schon dran gedacht, wie gut wir es halt haben, dass man ein Dach über dem Kopf hat und dass wir uns verkriechen können, gerade wenn draußen so ein irres Unwetter vorbeizieht. Und das geht ja überhaupt nur wegen all der Einsatzkräfte, Feuerwehrleute, Rettungsdienste und all die Freiwilligen auch noch, die sich heute darum kümmern, die Sturmschäden zu beheben. Und das gilt jetzt euch allen einfach ein
1: Danke.
2: Danke,
3: dass ihr da seid.
0: Ganz genau.

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0: Ö3 hier und ich mische euch gleich ab. Lenny Kravitz mit Fly Away oder auch dann Coldplay A Sky Full of Hearts. Gibt's beste Musik? Jetzt Sebastian Rosenauer. 18 Uhr ist es.
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2: Heftige Gewitter mit Sturmböen jetzt am Nachmittag in Oberösterreich. Wie auch schon gestern hat es Windspitzen von mehr als 90 km/h gegeben. Die Feuerwehren mussten mehr als 400 Mal ausrücken. Vor allem um Bäume von den Straßen zu räumen, sagt Clemens Arzt vom Landesfeuerwehrkommando.
3: Schon das eine oder andere Gebäude, das überflutet worden ist, aber wahrscheinlich 90% im Bereich der Verkehrswege. Er hat natürlich mit der Windstärke zum Teil und das hat auch zur Folge gehabt, dass wir im Prinzip wieder sehr ähnliches Einsatzgeschehen wie gestern gehabt haben.
2: Besonders betroffen waren die Bezirke Scherding, Christkirchen und Ried, so die Feuerwehr. Auch in Niederösterreich ist eine heftige Gewitterzelle mit Hagel über den Bezirk Amstetten gezogen. Hier musste die Feuerwehr 50 Mal innerhalb kürzester Zeit ausrücken. Wegen starker Windböen sind zahlreiche Bäume auf Straßen und Stromleitungen gestürzt. Über Verletzte ist derzeit nichts bekannt. Am Tag nach der Totalsperre der Brennerautobahn ist der Verkehr in Tirol überraschend ruhig geblieben. Der Reiseverkehr aus Südtirol habe zwar zugenommen, sei aber vergleichbar mit einem normalen Sonntag, so die Verkehrspolizei. Auf den Autobahnen wird ab Montag früh wieder mit mehr Lkw-Transit gerechnet, auch weil der Dienstag in Italien ein Feiertag ist. Eine 14-jährige Wienerin dürfte von ihrem 30-jährigen Freund verprügelt und gewürgt worden sein. Sie ist gestern früh verletzt vor einer Trafik in Floridsdorf gefunden und ins Spital gebracht worden. Der mutmaßliche Täter ist vorübergehend festgenommen worden. Für Ö3 berichtet Petra Thalhammer-Jeschek.
4: Die 14-Jährige wird zusammengesackt und im Gesicht und Hals verletzt vor einer Trafik in der Skottgasse aufgefunden. Ein Zeuge alarmiert die Einsatzkräfte, sagt Markus Dietrich von der Wiener Polizei.
5: Gegenüber den Polizisten hat das Mädchen angegeben, sie sei von ihrem Freund attackiert und mit Faustschlägen und Tritten verletzt worden. Darüber hinaus soll auch ihr Handy zu Boden geworfen und so schwer beschädigt haben.
4: Der mutmaßliche Täter wird mit Hilfe der Wega in seiner Wohnung festgenommen. Er zeigt sich lediglich zur Beschädigung des Handys. Ist geständig. Gegen ihn wird ein Betretungs- und Annäherungsverbot sowie ein vorläufiges Waffenverbot ausgesprochen. Außerdem wird er wegen des Verdachts des sexuellen Missbrauchs angezeigt.
5: Es gibt Hinweise, dass es zu einem sexuellen Kontakt zwischen den beiden gekommen ist. Die 14-Jährige spricht davon, dass es ihr fester Freund wäre, der 30-Jährige.
4: Nach der Vernehmung wird der mutmaßliche Verdächtige auf freiem Fuß angezeigt.
2: Beim österreichischen Frauenlauf im Wiener Prater hat es heute gleich zwei Streckenrekorde gegeben. Ö3-Reporter Martin Lang, und zwar beim 5-Kilometer-Lauf und beim 10-Kilometer-Lauf.
6: In 33 Minuten und 34 Sekunden läuft Österreichs Marathon-Rekordhalterin Julia Meyer als schnellste der rund 7310 Kilometerläuferinnen mit Streckenrekord zu ihrem ersten Frauenlaufsieg.
7: Gut gemacht, 10-Kilometer-Sieg. Es war schön, es war die Stimmung irrsinnig geil. Die Mädels an der Strecke haben die Hände rausgestreckt zum Abklatschen.
6: Über 5 Kilometer siegt in 14,41 Minuten mit neuem Streckenrekord die Kenianerin Purity Gitonga. Die Vorarlberger Crossläuferin Lisa Redlinger wird als vierte beste Österreicherin.
8: Ja, ich habe schon echt oft da mitgemacht, war noch nie so weit vorne. Und ich trainiere für die 5000 Meter, für die Europameisterschaft.
6: 31.113 Läuferinnen waren beim 38. österreichischen Frauenlauf in Prater am Start.
2: Und damit weiter zu Nathalie Auer.
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9: Ein ziemlich turbulentes Wochenende ist das diesmal. Die kräftigsten Gewitter gibt es derzeit im Bereich vom Mürztal über Baden bis zum Wienerwald. Und diese Gewitter ziehen nun weiter in Richtung Burgenland und in die Oststeiermark. Dabei kann vor allem der Sturm größere Probleme machen und Bäume entwurzeln. Es gilt also nach wie vor eine Ö3-Unwetterwarnung. In den kommenden Stunden und über Nacht ziehen dann von der Schweiz und von Bayern her weitere Schauer und Gewitter durch. Damit wird es von Vorarlberg bis Oberösterreich häufig regnen, zum Teil sogar stundenlang.
0: Okay. Turbulent trifft. So ein bisschen was los ist heute. Auch wenn ihr unterwegs seid, Ö3, der schnellste Verkehrsservice Österreichs mit Walter Dunger für Straße, Bus und Bahn.
10: Ja, Streckenunterbrechungen nach Baumwürfen gibt es bei den ÖBB. Betroffen sind die Strecken zwischen St. Valentin und Ernsthofen, Weidhofen an der Ips und Weiher sowie Selztal und Admont. Ein Ersatzverkehr mit Bussen ist eingerichtet, Dauer ungefähr bis 20 Uhr. Niederösterreich A1 Richtung Wien, die Unfallstelle zwischen St. Pölten Süd und Knoten St. Pölten ist geräumt, der Stau hat sich aufgelöst. B4 Hornerstraße Richtung Stockerau auf der Umleitungsstrecke für Bauarbeiten gesperrte S3 melden die Driver 3 Kilometer Stau zwischen Seitzersdorf und Stockerau Nord. Und Steiermark B25 Erlauftalstraße. Zwischen Mooslandl und Gams sind die umgestürzten Bäume entfernt, die Sperre ist aufgehoben.

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0: Daniela Schmidt hier, hallo. Ich spiele euch dann gleich Coldplay, A Sky Full of Stars natürlich, wobei Full of Hearts, fände ich, ging ja auch so. Die Menschen, die immer irgendwelche Texte erfinden, unmöglich, gell Walter?
4: Ja, was soll ich jetzt sagen? Du warst das, nicht ich.
0: Ja, spielen wir jetzt erstmal Alex Warren, Fever Dream. Auch ein fantastischer Song hier. Schön, dass ihr da seid.

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1: Gibt es bei euch irgendetwas, für das ihr jetzt wirklich Motivation braucht? Fällt euch da was ein? Ich hätte jetzt jedenfalls einen richtigen Motivationsboost, und zwar im Doppelpack. Von der Volkshilfe klopft euch gleich einmal ordentlich auf die Schultern. Schritt für Schritt geht's nach vorne. Gleich nach einem Never Give Up von Sia. Das ist die beste Musik mit ihr drei. Daniela hier. Hi.

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16: Ö3 um 18.30 Uhr, jetzt der schnellste Verkehrsservice Österreichs für euch, und zwar für Straße, Bus und Bahn. Und wir starten gleich mit den Öffis. Walter Dunger.
17: Ja, Streckenunterbrechungen nach Baumwürfen gibt es bei den ÖBB. Zum Beispiel zwischen St. Valentin und Ernsthofen, zwischen Waldhofen an der Ips und Weiher, sowie zwischen Selztal und Admont. Hier ist jeweils ein Ersatzverkehr mit Bussen eingerichtet. Keinen Ersatzverkehr gibt es zwischen Rotteneck und Eigenschlägl, sowie zwischen Hinterstoder und Biesling vor der Stoder. Hier warten die Züge die Dauer der Sperre ab. Niederösterreich, wechseln auf die Straßen A1 Westautobahn. Richtung Salzburg zwischen St. Christoph und Böhemkirchen ist er nach einem Unfall Überholspur gesperrt. Es gibt hier aber nur kurze Verzögerung. Richtung Wien ist zwischen Knoten Steinhäusl und Pressbaum ein Unfall passiert, da hat sich ein Auto überschlagen. Hier ist nur die Überholspur frei, hier baut sich der Stau rasch auf.
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Home Klangkarussell. Oh ja, das ist doch der passende Sound für so einen Sonntag. Ganz entspannt. Ihr drei hier mit der besten Musik. Bruno Mars, Felixine und George Ezra habe ich jetzt im Mix für euch. Paradise.

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6: Hier ist Ö3 am Sonntagabend. Herzlich willkommen zu Solid Gold, der 31.05.2026. Ihr hört jetzt die Ö3 Nachrichten mit Sebastian Rosenauer. Es ist 19 Uhr.
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8: Kritik am geplanten Doppelbudget kommt heute von Fiskalratschef Christoph Bartelt. Er glaubt nicht, dass die geplanten Einsparungen reichen werden. Preiseingriffe wie etwa bei der Mehrwertsteuer auf Grundnahrungsmittel hält er nicht für sinnvoll, berichtet Ö3-Reporter Hans Bürger.
9: Was immer bei Spritpreisbremsen gelte, Fiskalratschef Bartelt zeigt sich skeptisch.
10: Ich glaube einfach, dass der politische Effekt von den Politikern, die das so vehement betreiben, völlig falsch eingeschätzt wird.
9: Gelte das auch bei Lebensmittelpreisen?
10: Wenn es einmal in der Woche einkaufen geht, sind das 2 Euro pro Eingriff. Also glaubt wirklich jemand, dass am 2. Juli die Welt aufatmen wird, dass jetzt die Äpfel so viel billiger geworden sind?
9: Sagt Bartelt und meint zur fehlenden Pensionsreform.
10: Es ist einfach nicht einzusehen, ja, warum bei einer 15-jährigen Steigerung der Lebenserwartung dieses ganze Leben sozusagen nur zulasten der Pensionszeiten länger gelebt werden kann. Das kann sich nicht ausgehen. Noch dazu, wenn wir weniger Kinder haben als früher.
9: Sagt der Präsident des Rates zur Überwachung der Staatsfinanzen.
8: Die Wiener Polizei hat einen falschen Polizisten überführt. Der 48-Jährige soll sich in 3 Fällen als Polizist ausgegeben und alten Menschen Geld geraubt haben. Der Mann schweigt zu den Vorwürfen. Er ist in Haft. Reporterin Petra Thalhammer-Jeschek.
11: Im März wird eine 91-jährige Frau aus Döbling von einem Mann angerufen, sagt Markus Dietrich von der Wiener Polizei.
12: Er hat sich als Bankangestellter angegeben und gemeint, dass unberechtigte Kontobehebungen auf ihrem Konto stattgefunden haben und sie müsse jetzt eine größere Bargeldsumme abheben, damit später ein Polizist das Geld sichern kann.
11: Wenig später kommt ein als Polizist getarnter Mann in ihre Wohnung.
12: Er hat dann der Frau gewaltsam das Bargeld entrissen, hat sie zu Boden gestoßen, dabei verletzt und ist damit Bargeld, Golddukaten und einer Goldkette der Frau geflüchtet.
11: Die Frau erleidet eine Kopfverletzung und hat Erinnerungslücken. Nun konnte der mutmaßliche Täter ausgeforscht und von der Wega in seiner Wohnung in Otterkring festgenommen werden. Dem 48-jährigen Österreicher werden noch 2 ähnliche Vorfälle zur Last gelegt. Er schweigt dazu und ist in Haft.
8: Kunstbahnrodler und Olympia-Zweiter Jonas Müller beendet seine Karriere. Das hat der 28-Jährige vor kurzem bekannt gegeben. Seine Entscheidung begründet Müller mit Motivationsproblemen. Bei den heurigen Winterspielen in Mailand und Cortina hat er im Rodel-Einsitzer Silber gewonnen. Im kleinsten EU-Land Malta gewinnt die regierende Labour-Partei die gestrigen Parlamentswahlen. Bereits zum 4. Mal in Folge. Regierungschef Robert Abela hatte die 300.000 Wahlberechtigten zu vorgezogenen Wahlen aufgerufen. Und das hat sich ausgezahlt, berichtet Ö3-Reporterin Cornelia Wospanik.
13: Von Jubel bis zu Fußballhymnen ist alles dabei bei den Unterstützern von Robert Abela, die schon während der Auszählung wissen, sie haben gewonnen. Zu groß ist der Abstand. Der Regierungschef hatte offiziell wegen all der globalen Krisen früher wählen lassen wollen als geplant, aber es lag wohl auch am Herausforderer. Oppositionsführer Alex Borg hatte die nationalistische Partei erst vor wenigen Monaten übernommen. Abela ließ ihm für die Profilierung keine Zeit. Noch bevor alle Stimmen ausgezählt sind, gesteht Borg seine Niederlage ein. Robert Abela, der das Land seit 2020 regiert, geht nun in eine nächste Amtszeit. Die Sozialdemokraten sind auf Malta seit 2013 ohne Unterbrechung an der Macht.
8: Und jetzt zu Nathalie Auer.
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15: Die heftigen Gewitter mit den gefährlichen Sturmböen haben wir bald hinter uns. Windspitzen über 70 km pro Stunde gibt es nur noch stellenweise in der südlichen Steiermark und im Südburgenland. Heute Nacht kann dann vor allem der Regen Probleme machen, und zwar von Vorarlberg bis Oberösterreich. Denn hier ziehen immer wieder gewittrige Schauer durch, die kräftig sein können. Morgen werden die Schauer dann im Laufe des Tages weniger und im Westen und Süden wird es zeitweise sogar sonnig. Allerdings wird es spürbar kälter als heute und der Wind bläst morgen oft mit Böen um die 50 km pro Stunde.
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16: Ja, wir sind auch jetzt sofort mal bei der Bahn. Baumwürfe sorgen dort für Streckenunterbrechungen, zum Beispiel zwischen St. Valentin und Ernsthofen, zwischen Käfermarkt und Freistadt, zwischen Methofen an der Ips und Weiher und zwischen Selztal und Admont. Hier sind jeweils Ersatzverkehre mit Bussen eingerichtet. Zwischen Rotteneck und Eigenschlegel sowie zwischen Hinterstoder und Piesling-Vorderstoder, da warten die Züge ab, hier gibt es keinen Ersatzverkehr. Niederösterreich, A1 Westautobahn. Richtung Wien, zwischen Knotensteinhäusl und Pressbaum hat sich ein Auto überschlagen. Hier ist nur die Überholspur frei, Stau und 10 Minuten Zeitverlust. Und Richtung Salzburg, da ist die Unfallstelle zwischen St. Christoph und Böheimkirchen mittlerweile geräumt. Hier hat sich der Stau aufgelöst.
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6: Heute haben wir für euch wieder ein paar legendäre Bands auf der Liste. The Doobie Brothers, die Stones, Joe Cocker, John Mayer und die Jackson 5 zum Beispiel. Also das sind die drei außergewöhnlichsten musikalischen Stunden der Woche hier auf Ö3. Gut, dass ihr dran seid, auch wenn es draußen ein bisschen rumpelt. Ohne euch wird die ganze Sache hier überhaupt keinen Sinn machen. Also, legen wir los aus ihrem ikonischen Album Get a Grip mit der Kuhhaut drauf. Aerosmith. Dieser Song will eindeutig nichts schönreden. Und mit der ersten Zeile haben Sie schon mal recht.

0: Das ist nicht der einzige Italiener, der heute zum Zug kommt. Es gibt so viele gute Songs heute Abend, die ich euch in Solid Gold spielen darf. Und viele von ihnen werden einen sehr tiefgründigen Text haben. Andere sind musikalisch extrem gut produziert. Und manche stammen aus einer popkulturellen Zeit, die man einfach nicht vergessen kann. Dieser Song hier hat aber vor allem eines. Einen unfassbar geilen Groove. Die Doobie Brothers. Viel Glück beim Versuch, nicht mitzuwippen.
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5: Ja, es gibt Streckenunterbrechungen bei den ÖBB wegen umgestürzter Bäume. Zum Beispiel zwischen Weidhofen an der Ips und Weiher auf der Rudolfsbahn. Zwischen St. Valentin und Ernsthofen sowie zwischen Admont und Selztal auf der Pürenstrecke. Zwischen Hinterstoder und Pissling vor der Stoder auf der Summerauer Bahn zwischen Käfermarkt und Freistadt. Hier ist jeweils ein Ersatzverkehr mit Bussen eingerichtet. Auf der Rudolfsbahn zwischen Ternberg und Losenstein sowie zwischen Rotteneck und Eigenschlägl. Da warten die Züge die Dauer der Sperren ab. Und eine Meldung noch für die Straßen Niederösterreich A1 Richtung Wien.

0: Die Unfallstelle zwischen dem Knoten Steinhäusl und Pressbaum ist geräumt. Der Stau hat sich mittlerweile aufgelöst.
1: Könnt ihr euch eigentlich noch erinnern, wie ihr drauf wart, als ihr diesen Song zum ersten Mal gehört habt? Vor vielen, vielen Jahren. Wie wart ihr drauf? Bei manchen ist es 10 Jahre her, bei anderen ist es 40 Jahre her. Es ist auf alle Fälle seit damals viel Zeit vergangen. Und die Zeit ist ein Hund, weil die macht manchmal Fenster zu. Im Kopf oder im Herzen, einfach im Leben. Aber Musik wie diese hier, Songs wie diese, die schaffen es manchmal, eines dieser Fenster wieder aufzumachen. Wenn auch nur für kurze Zeit. Schauen wir mal, ob's Aha jetzt bei euch gelingt.

Der nächste Song ist eine echte Königin. Nicht laut, er ist auch nicht aufdringlich, er ist sehr unaufdringlich und einfach nur legendär.

Hier ist der Sound von Solid Gold. Und Sarah von Starship klingt schon sehr nach 1985. Aber das Gefühl darin, jemanden so gern zu haben, dass man es nicht aushält, es ist schon auch sehr 2026.

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15: 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Schönen Sonntag. Der 31.05.2026. Willkommen zu Solid Gold. Es ist 20 Uhr und ihr hört jetzt die Ö3-Nachrichten mit Sebastian Rosenauer.
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17: Radprofi Felix Gall beendet den Giro d'Italia als Gesamtzweiter. Damit schreibt der 28-Jährige österreichische Radsportgeschichte, berichtet Ö3-Reporter Christoph Ott.
18: Der Osttiroler kommt nach 3 Wochen bei der 21. und letzten Etappe mit dem Start und Ziel in Rom wie erwartet mit dem Hauptfeld ins Ziel und feiert den größten Erfolg seiner Karriere. Damit ist der 28-Jährige der erste Österreicher auf dem Giro-Podium und erst der zweite nach fast 70 Jahren auf dem Podest einer Grand Tour. Der Gesamtsieg geht mit über 5 Minuten Vorsprung an den dänischen Topstar Jonas Vingegaard. Den Tagessieg auf der abschließenden Etappe holt sich der italienische Sprinter Jonathan Milan, Galls Teamkollege und Edelhelfer Gregor Mühlberger beendet den Giro als Gesamt-15.
17: Dem Verfassungsschutz ist ein Schlag gegen den islamistischen Extremismus gelungen. Einschlägige Netzwerke sollen dadurch geschwächt worden sein, berichtet Ö3-Reporterin Martina Großfortner.
19: Bei 14 Hausdurchsuchungen haben die Beamten Handys, Laptops, Datenträger, Kampfmesser und einschlägige Kleidung sichergestellt. Die Datenträger werden jetzt ausgewertet. 6 Verdächtige sind bei der Schwerpunktaktion festgenommen worden. Den 5 Männern zwischen 14 und 45

0: 40 Jahren und der 16-Jährigen wird unter anderem Mitgliedschaft in einer terroristischen Vereinigung und das Verbreiten von Propagandamaterial der Terrormiliz Islamischer Staat vorgeworfen.
1: Wegen Starkregens und Sturmböen ist der Freizeitpark Wilderberg Mautern im Bezirk Liezen evakuiert worden. Fast 400 Menschen mussten in Sicherheit gebracht werden. Einige konnten sich zwischenzeitlich in den Liftstationen Schutz finden. Die Feuerwehr hat die Menschen dann ins Tal gebracht. 94.000 Metal-Fans haben beim Metallica-Konzert in der Berliner Olympiastadion einen neuen Rekord aufgestellt. Wegen einer speziellen Bühnenkonstruktion hatten mehr Menschen als je zuvor im Olympiastadion Platz. Bei einem Fußballspiel gehen sich nur knapp 75.000 Menschen aus. Und jetzt zu Nathalie Auer.
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3: Regenschauer gibt es derzeit noch über das ganze Land verteilt. Und stellenweise kann es auch blitzen und donnern, wie vor kurzem in Klagenfurt. Außerdem sind in Schauer- und Gewitternähe auch Sturmböen möglich. Heute Nacht verlagert sich dann der Schauerschwerpunkt ins Bergland und nach Oberösterreich. Hier können zum Teil größere Regenmengen zusammenkommen. Wie geht's morgen weiter? Die Schauer werden weniger und von Vorarlberg bis Kärnten geht sich etwas Sonnenschein aus. Allerdings spüren wir morgen oft den starken Wind und damit fühlen sich die meist 16 bis 23 Grad noch frischer an.
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5: Bei den ÖBB, da gibt es wegen umgestürzter Bäume noch einige Streckenunterbrechungen, zum Beispiel zwischen Weidhofen an der Ips und Weiher auf der Rudolfsbahn zwischen St. Valentin und Ernsthofen, sowie zwischen Admont und Selztal, auf der Bürnstrecke zwischen Hinterstoder und Pissling vor der Stoder und auf der Summerauer Bahn zwischen Käfermarkt und Freistadt. Hier ist jeweils ein Ersatzverkehr mit Bussen eingerichtet. Auf der Mühlkreisbahn zwischen Rotteneck und Eigenschlägl sowie auf der Rudolfsbahn zwischen Ternberg und Losenstein, da ist der Fahrbetrieb wieder aufgenommen worden. Wir wechseln auf die Straße Steiermark, A9 für Autobahn Richtung Graz. Bei St. Michael ist der Kleinalmtunnel gesperrt. Hier rollt ein defektes Auto langsam auf dem Tunnel. Auf der Tunnelkamera der Asfinag kann ich aber auch schon das Licht am Ende des Tunnels sehen. Also Sie haben das Ende bald erreicht. In wenigen Minuten soll es vor dem Kleinalmtunnel also wieder weitergehen.
4: Es gibt wirklich Schlimmeres, als den Sonntagabend gemeinsam mit guter Musik ausklingen zu lassen. Hauptsache zusammen. Und wir sind ehrlich gesagt ziemlich viele. 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

Ich finde, wir sind alle urlaubsreif. Schönen Sonntagabend, hier ist Solid Gold. Und wenn ich an die Musik von Paolo Conte denke, dann sehe ich es direkt vor mir. Wie Herr und Frau Österreicher wieder am Strand von Lignano im Liegestuhl sitzen und raus aufs Meer schauen. Ein Stück Pizzakäse hängt noch am Schnauzer und der Wind weht einem durchs Haar. Und am Gaumen noch so ein weit entferntes Geschmacksecho von einem kräftigen italienischen Espresso. Und ein kleines Lächeln auf den Lippen. Quanto costa la vita?

vielen Dank fürs Einschalten. The Beach Boys mit Good Vibrations. Und hier ist Joe Cocker mit einer eindeutigen Aufforderung, der wir aber nicht nachgehen. Kopfkino reicht.

0: 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Hier ist der Walter.
1: Es gibt Streckenunterbrechungen bei den ÖBB wegen umgestürzter Bäume. Zum Beispiel zwischen Weidhofen an der Ips und Weiher, auf der Rudolfsbahn zwischen St. Valentin und Ernsthofen sowie zwischen Admont und Zelztal. Außerdem auf der Pürenstrecke zwischen Hinterstoder und der Pissling Vorderstoder sowie auf der Sommerauer Bahn zwischen Käfermarkt und Freistadt. Hier ist jeweils ein Ersatzverkehr mit Bussen eingerichtet. Und wir kommen auf die Straße Kärnten A10 Richtung Salzburg zwischen Knoten Spital Milstättersee und Gmünd-Maltertal. Da war die Einhausung Trebesing für einige Minuten gesperrt. Grund war da ein Auto mit Panne im Baustellenbereich nach dem Tunnel. Das Fahrzeug ist mittlerweile abgeschleppt und der Stau löst sich jetzt nach und nach auf.
0: Also wir sind heute eine Show voller Urlaubsvorfreude. Wir waren schon in Lignano mit Paolo Conte. Wir waren auf Jamaika mit Bob Marley. Und jetzt aber ein Aperol-Spritz nach Acapulco. Bienvenidos a México. Ob die dort einen gelben Muscatella auch haben, Walter? Schauen wir mal. The Four Tops mit Loco in Acapulco. 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

0: Hier ist Ö3 mit einer aktuellen Verkehrsmeldung. Blaulicht im Tunnel Otzdorf in Oberösterreich, Walter.
1: Ja, daher ist die A9, die Pürner Autobahn Richtung Graz gesperrt. Zwischen Inzersdorf und Klaus wird der Verkehr über die B138 umgeleitet.
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0: Jetzt kommt der schöne Song. John Mayer ist einer dieser Musiker, den selbst andere Künstlerinnen und Künstler anbeten und vergöttern. Wir hören uns jetzt hier in Solid Gold ein Ausnahmetalent an. Er ist Bluesmusiker, ein Gitarrist auf absolutem Weltklasse-Niveau. Bei ihm geht es nie darum zu zeigen, was er kann, sondern was seine Musik auslösen kann. Gravity ist ein wunderschöner Song. Schwer, aber auf eine schöne Weise.

Der ist Solid Gold und ich glaube, das muss man wirklich mal erlebt haben. 40, 50, 60.000 Menschen vor der großen Bühne am Donauinselfest. Im 4. Juli spielt dort Gerd Steinbecker auf der großen Bühne. Bitte, und jetzt stellt euch mal vor, wie dort alle den Refrain von diesem Song mitsingen. 50.000 Leute. Das wird fix unter die Haut gehen. So wie es der Song eh schon tut.

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10: Hier ist Ö3 am Sonntagabend, der 31.05.2026. Willkommen zu Solid Gold. Ihr hört jetzt die Ö3-Nachrichten mit Sebastian Rosenauer. Es ist gleich 21 Uhr.
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12: Die öffentlich Bediensteten erwarten Verschlechterungen bei der Kassenleistung. Denn die Versicherungsanstalt öffentlich Bediensteter, Eisenbahnen und Bergbau verdoppelt den Selbstbehalt für Arztbesuche und diverse Therapien. Und das schon ab morgen. Ö3-Reporterin Tanja Malle, wie reagiert die Gewerkschaft darauf?
13: Die Gewerkschaft Öffentlicher Dienst äußert sich dazu nur schriftlich und kritisiert die Verdoppelung des Selbstbehalts von 10% auf 20% nicht, sondern sie verweist darauf, dass die demografische Entwicklung und neue Medikamente Geld kosten und die Leistung der BVAEB für die Zukunft sichergestellt werden müsse. Man nennt auch Beispiele für die bevorstehende Erhöhung. Der Selbstbehalt für einen Termin beim Allgemeinmediziner steige etwa von 2,7 Euro auf 5,4 Euro und der für eine halbe Stunde Physiotherapie von 3,8 auf gut 7 Euro.
12: In der Diskussion um die Länge des Wehrdienstes spricht sich die SPÖ gegen eine Verlängerung aus. Sie ist dafür, den jetzt 6 Monate dauernden Wehrdienst beizubehalten und dafür zusätzlich wieder 2-monatige verpflichtende Milizübungen einzuführen. Der Zivildienst, der jetzt 9 Monate dauert, soll laut SPÖ auf 11 Monate verlängert werden. Mindestens 45 Tote gibt es nach einer heftigen Explosion in einem Munitionslager in Myanmar. Mehr als 70 Menschen sind verletzt worden, heißt es von den Rettungskräften. In dem Gebäude ist Sprengstoff für den Bergbau gelagert worden. Mehr als 100 umliegende Häuser dürften bei der Explosion beschädigt worden sein. In der Handballliga der Frauen gewinnen die Hypo Niederösterreich Frauen mit 28 zu 21 gegen Atzgersdorf und sind wieder Meisterinnen. Es ist der 6. Meistertitel in Folge und der 48. in der Vereinsgeschichte. Und jetzt zu Nathalie Auer.
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14: Im Südosten sind die meisten Regenschauer und Gewitter mittlerweile abgeklungen. Von Vorarlberg bis Oberösterreich müsst ihr dagegen auch in der Nacht immer wieder mit Regen rechnen. Vorübergehend kann es auch schütten, kleinräumige Überflutungen sind also nicht ausgeschlossen. Morgen werden die Schauer dann seltener, am Nachmittag sind nur noch zwischen Kufstein und Eisenstadt einzelne Schauer unterwegs. Zeitweise sonnig wird es morgen im Westen und Süden und die Temperaturen schaffen meist nur 17 bis 23 Grad. Außerdem wird es morgen windig mit Böen um die 50 km/h.
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1: Wir starten auf der Straße in Oberösterreich auf der A9 Richtung Graz. Da ist zwischen Inzersdorf und Klaus der Tunnel Otzdorf nach einem Unfall gesperrt. Der Verkehr wird zwischen Inzersdorf und Klaus über die B138 umgeleitet. Wir kommen zu den Öffis. Streckenunterbrechungen bei den ÖBB wegen umgestürzter Bäume heute. Auf der Rudolfsbahn zwischen St. Valentin und Ernsthofen sowie zwischen Admont und Selztal und auf der Pürenstrecke zwischen Hinterstoder und Pissling vor der Stoder. Hier ist jeweils ein Ersatzverkehr mit Bussen eingerichtet. Zwischen Weidhofen an der Ips und Weiher sowie auf der Summerauer Bahn zwischen Käfermarkt und Freistadt ist der Fahrbetrieb mittlerweile wieder aufgenommen worden.
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10: Nirvana,

Desireless. Voyage, Voyage in Solid Gold auf Ö3. Und die Bee Gees, die sind so viel mehr als nur Staying Alive oder How Deep Is Your Love. Dieser Song zum Beispiel liegt irgendwo genau dazwischen. Die 70er, Glockenhosen, Dauerwellen, Disco und Soul. Die Gebrüder Gibb, Love You Inside Out.

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2: Walter, welchen Radiosender hörst du eigentlich?
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2: Mit dem schnellsten Verkehrsservice Österreichs für Straße, Bus und Bahn. Walter hat die neuesten Infos für euch.
3: Ja, in Oberösterreich die A9, die Pyrenautobahn Richtung Graz, die ist zwischen Inzersdorf und Klaus noch gesperrt. Grund ist eine Unfallstelle im Tunnel Otzdorf, die aber bereits geräumt ist. Ich sehe hier noch die letzten Aufräumen oder Putzarbeiten am besten, würde ich sagen, im Tunnel. Da wird noch Ölbindemittel aufgebracht. Aber die Sperre ab Inzersdorf, die sollte dann in wenigen Minuten Geschichte sein und wieder aufgehoben werden. Wir kommen zum öffentlichen Verkehr. Streckenunterbrechungen bei den ÖBB wegen umgestürzter Bäume gibt es noch. Auf der Rudolfsbahn zwischen St. Valentin und Ernsthofen sowie zwischen Admont und Selztal und auf der Pürenstrecke zwischen Hinterstoder und Pissling vor der Stoder. Hier ist jeweils ein Ersatzverkehr mit Bussen eingerichtet.
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2: Und schön, dass ihr jetzt auch gerade Ö3 hört. Vielleicht auch in einer halben Stunde den Treffpunkt Sternstunden mit Star-Astrologin Gerda Rogers. Na dann meldet euch jetzt für die Sendung an. 0800 600 600.

Also viele Hits hat Ray Parker Jr. nicht gehabt, aber der eine hat sie in sich. Hier ist Solid Gold am Sonntagabend mit Thomas Kabener. Und ich weiß nicht, was der nächste Song mit euch macht. Wenn er nichts macht, dann ist das eigentlich ein gutes Zeichen, weil dann heißt das, dass es gerade nichts gibt, was euch irgendwie belastet. Falls aber Fixio doch was mit euch macht, dann ist das auch gut. Weil manche Songs ein Ventil aufmachen können. Songs wie dieser hier.

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Die Trauer ist sozusagen der goldene Weg aus der Krise heraus. Man nennt das Trauerarbeit. Sigmund Freud hat das schon so genannt. Und wir brauchen sozusagen die Trauer. Die Ermutigung zur Trauer ist sehr notwendig, weil Trauer ist ein Gefühl, das uns sehr übermannt und überfraut. Wir haben sozusagen keine Selbstwirksamkeit mehr, wenn wir traurig sind. Drum fürchten viele Menschen die Trauer. Drum ist es wichtig, wenn man Menschen begleitet in Krisen, dass man sie auch zur Trauer ermutigt, dass sie weinen dürfen, dass sie schreien dürfen, dass sie wirklich sich äußern dürfen in die Richtung. Und wenn sie das tun, dann wird es leichter. Von Stunde zu Stunde, von Mal zu Mal.

0: Michael Lehofer ist Psychiater, Psychologe, Psychotherapeut, Autor und lebt in der Steiermark.
1: Einen schönen Sonntagabend, Österreich. Wir starten in Kürze mit Treffpunkt Sternstunden und Star-Astrologin Gerda Rogers. Jetzt aber zu Sebastian Rosenauer. Kurzer Uhrenvergleich, es ist 22 Uhr.
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3: Heftige Gewitter haben heute für hunderte Feuerwehreinsätze gesorgt. In Oberösterreich hat es Windspitzen von bis zu 115 km/h gegeben. Zehntausende Haushalte hatten vorübergehend keinen Strom. In Amstetten in Niederösterreich hat ein Blitz den Turm des Schloss Dobersberg in Brand gesetzt. Das Feuer konnte aber schnell gelöscht werden. Und in Leoben in der Steiermark musste der Freizeitpark Wilderberg Mautern evakuiert werden. Wegen des starken Regens hat die Feuerwehr fast 400 Menschen ins Tal in Sicherheit gebracht. Die Wiener Festwochen haben den Auftritt des umstrittenen Tech-Milliardärs Peter Thiel abgesagt. Thiel ist Trump-Unterstützer und lehnt die freiheitliche Demokratie ab. Ö3-Reporterin Petra Thalhammer-Jeschek, was wäre denn bei den Festwochen geplant gewesen?
4: Peter Thiel hätte Ende nächster Woche im Hotel Intercontinental mit Rau und dem Theologen Wolfgang Palava unter dem Titel Armageddon und Antichrist von der Theologie zur Realpolitik diskutieren sollen. Die Absage sei nach eingehender Reflexion getroffen worden, heißt es in einer Aussendung. Als bekannt wird, dass Thiel bei den Festwochen teilnehmen wird, ist die Kritik groß. Zahlreiche Künstler sagen ihren Auftritt ab, was laut Direktion die Festwochen in einem untragbaren Umfang geschwächt hätte.
3: In Namlos im Bezirk Reute ist ein Motorradfahrer schwer gestürzt. Ihm dürfte auf der Fahrbahn das Vorderrad weggerutscht sein. Er ist verletzt ins Spital geflogen worden. Rumänien ist sich sicher, die Drohne, die am Freitag in ein Wohnhaus nahe der ukrainischen Grenze eingeschlagen ist, stammt aus Russland. Das habe eine Expertenuntersuchung ergeben, so Rumäniens Präsident Nico Jordan. Bei dem Drohneneinschlag sind ein 14-Jähriger und eine 53-Jährige alte Frau schwer verletzt worden. Und jetzt Nathalie Auer.
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5: Rund 30 Liter pro Quadratmeter hat es mittlerweile schon in Dornbirn geregnet. Und bis morgen früh kommen vor allem von Vorarlberg bis Oberösterreich noch größere Regenmengen dazu. Es sind also durchaus kleinräumige Überflutungen oder sogar Murenabgänge möglich. Morgen werden die Regenschauer dann weniger. Am Nachmittag regnet es nur noch stellenweise, und zwar zwischen dem Tiroler Unterland und dem westlichen Niederösterreich. Teilweise wird es morgen auch sonnig und die Temperaturen reichen 16 bis 23 Grad. Durch den starken Wind kann es sich morgen aber frischer anfühlen.
1: Dann schauen wir ganz kurz auf Österreichs Straßen. Ö3 hier mit dem schnellsten Verkehrsservice Österreichs für Straße, Bus und Bahn. Und es gibt einige Streckenunterbrechungen bei den ÖBB wegen umgestürzter Bäume. Und zwar auf der Rudolfsbahn zwischen St. Valentin und Ernsthofen sowie zwischen Admont und Selztal. Dann noch auf der Pürnstrecke zwischen Hinterstoder und Piesling-Vorderstoder. Hier ist jeweils ein Ersatzverkehr mit Bussen eingerichtet. Ansonsten wurden zum Glück keine Störungen gemeldet. Kommt gut an euer Ziel.

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2: Wie immer am Sonntagabend von 22 Uhr bis Mitternacht sind wir für euch da. Und Frau Rogers, wie immer oder wie relativ oft die Frage jetzt an Sie: Was tut sich am Sternenhimmel?
3: Sehr viel. In erster Linie wird es, glaube ich, eine ganz tolle Woche für die Gefühle. Tummelt sich alles im Krebs. Krebs ist ja das romantische, gefühlsbetonte Zeichen. Es wird natürlich auch andere Sternzeichen überschnappen. Ja, und es ist ja eine kurze Woche. Ab Donnerstag geht es ja wieder ein bisschen im Urlaub. Also ich glaube, die richtige Zeit, etwas zum Zusammenrücken und Kuscheln.
2: Ja, Kuscheln ist immer gut, um diese Uhrzeit vor allem. Ja, wer nicht kuscheln will oder niemanden hat zum Kuscheln, aber vielleicht wen kennengelernt hat, anrufen, Geburtsdatum her und wir sagen, wie es läuft.

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1: Jo, das macht jetzt die Denise aus Wien. Einen wunderschönen guten Abend, Denise. Ich weiß von dir, du warst heute schon laufen, hast ein bisschen gearbeitet. Ja, sehr, sehr fleißig. Du, und es geht bei dir um die Liebe. Was ist los?
2: Ja, genau.
1: Sprich zu uns. Ich meine, ein bisschen was weiß ich ja schon. Du hast dich in einen Arbeitskollegen verknallt und fühlt sich eigentlich ganz gut an.
2: Ja, also seit 2 Monaten daten wir und wir haben sich gesehen und das hat gleich, also wir hatten gleich Interesse.
1: Ja.
2: Und ja, wir verbringen jetzt eine schöne Zeit und jetzt wollte ich halt wissen, ob das von ihm aus was Ernsteres ist, weil er sich schon als Freigeist beschreibt und auch im Ausland gelebt hat und auch von letzten Beziehungen anscheinend Verlustängste quasi mitbringt. Und jetzt wollte ich fragen, ob das...
1: Ja. Ich meine, Denise, ich brauche glaube ich nicht sagen, dass es den Spruch gibt, never the company, aber...
2: aber das hatte ich schon mal, es ist gut gegangen. Also.
1: Ach so, okay. Also du bist kein gebranntes Kind, sondern bei dir ist gut gegangen. Na gut, also du bist ja Wassermann im Aszendent Steinbock und er ist ein Steinbock. Frau Rogers, mehr können Sie jetzt
3: sagen. Er ist ein Steinbock und er hat die Venus im Wassermann und diese Venus hat er natürlich bei der Denise stehen. Und das ist natürlich schon dieser Zugang, man mag den Menschen, die Gefühle sind da. Und dann kommt bei ihm natürlich wieder der Steinbock raus und vor allem auch sein Mond im Löwen. Und dann zieht er wieder Grenze bis daher nicht weiter. Und da ist er, auf dieser Grenze bleibt er stehen. Also da ist er schon sehr schwer zu knacken, wenn man das sagen darf. Haben Sie auch das Gefühl, Denise, dass er dann wieder Momente kriegt, er öffnet sich und dann geht er, zieht er die Mauer hoch bis daher nicht weiter?
2: Ja, könnte sein, ja.
3: Also
2: ganz geöffnet quasi, wann würde ich sagen, haben wir sich beide noch nicht.
3: Ja.
2: Aber ich tue mir halt da schwer, dass ich weiß, wie ernst ist das, weil ich schon den Wunsch nach Bindung habe und Sicherheit.
3: Das ist auf jeden Fall von Ihrer Seite ernsteres Interesse da. Er mag sie sehr, er fühlt sich sehr sympathisch, aber ich sehe das Ganze von ihm immer, wie Sie auch geschildert haben, dass er was Verlustängste hat, ein bisschen von der Vergangenheit, da auch ein bisschen noch Nachwirkungen bei ihm sind. Also ich sehe ihn immer, dass er ein Mann ist, auch mit der Venus im Wassermann. Man will eine Beziehung, aber nicht diese herkömmliche Beziehung, diese wirklich fixe Alltagsbeziehung.
1: Also Mann, Frau, Kinder, Haus, Garten.
3: Das will er nicht. So diese klassische Beziehung. Er will eine nette Freundschaft, vielleicht plus, aber locker. So wie er es möchte. Ja. Er zieht sich immer wieder zurück. Also das ist ihnen schon schwierig. Ne? Er ist sehr schwierig von seinem Weg abzubringen.
1: Das kann man natürlich dann in zwei Monaten merkt man dann noch nicht wahrscheinlich was davon, oder?
2: Ja. Er spricht zwar eben mit den Verlustängsten, dass er da auch Therapie gemacht hat und sehr gerne eine Beziehung würde. Also das hat er kommuniziert, dass er gerne eine hätte, eben das auszuprobieren, wie er das anwenden kann quasi, was er in der Therapie gelernt hat. Und er hat das schon kommuniziert, dass er sich das wünscht. Aber wie gesagt, ich bin ein bisschen im Zwiespalt.
1: Aber Denise, darf ich ganz kurz fragen, warum genießt du es nicht einfach? Einfach sagen, okay, er ist jetzt da, es geht mir gut. Ich meine, es wird, wenn du jetzt über 40 wärst oder so irgendwas und sagst, okay, du hast einen Kinderwunsch, aber du bist jung, genieß es einfach mal ein halbes Jahr.
3: Man kommt ja da nicht mal weiter bei denen.
2: Ja.
3: Das ist das Problem.
2: Ich bin eigentlich immer in langen Beziehungen gewesen und das bin ich auch einfach gewohnt und das wünsche ich mir auch.
3: Richtig.
2: Und mich auf was Lockeres einzulassen, so schauen wir mal, da tue ich mir sehr schwer,
1: nicht locker, aber das am Anfang gleich zu hinterfragen. Aber
3: man muss ja überhaupt einmal sein Herz öffnen. Ich glaube, da ist das Schwierigkeit drinnen. Da liegt es drinnen, dass er...
2: Sein Herz zu öffnen.
3: Ja, sein Herz zu öffnen. Und da ist er wirklich, wie Sie sagen, mit Therapien alles gemacht. Und trotzdem ist er ein Steinbock, die dann schon sehr in der Vergangenheit verhaftet sind. Noch dazu sind die Steinböcke jetzt in die berühmte Saturnphase gekommen. Das ist ab März losgegangen. wo ich schon beobachten kann, unter Saturn bist du mehr denn je zurückhaltender.
1: Okay.
3: Du hast Angst, da einzusteigen. Das ist ja das Problem bei ihm. Nicht, dass er sich nicht mag, das Problem liegt ja bei ihm selber. Angst vor einer engen Verbindlichkeit.
2: Ja. Also, okay, also
3: Denise, wir nehmen ihn nur zum Spazieren gehen.
1: Aber kommt was anderes bei der Denise? Sieht man da was?
3: Die Denise hat gute Sterne jetzt, absolut. Überhaupt, wenn sich jetzt der Jupiter bei Ihnen ab Sommer, Herbst auf Ihren Mond schiebt, nächstes Jahr ist das Thema noch stärker. Also ist man schon wieder offen für eine Beziehung, wo sich auch wieder Begegnungen ergeben würden.
1: Was Längeres?
3: Ja, wo man wieder was Ernsteres, weil es ist ja mühsam.
1: Okay. Frau Rogers, für die Denise ist es gerade noch nicht mühsam. Also, liebe Denise, also du weißt, was Sache ist, und vielleicht meldest dich nochmal in 1-2 Monaten, und dann können wir vielleicht noch ein bisschen näher drauf eingehen. Ja?
2: Ja, mache ich. Vielen, vielen Dank.
1: Ich wünsche Ihnen einen schönen Abend. Vierte, Baba. Ciao.
2: Schönen Abend. Tschüss.

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2: Und das, wie sich hoffentlich schon rumgesprochen hat, jeden Sonntagabend, sogar bis ins Ausland, hat sich das rumgesprochen. Hallo Magdalena, du bist in Zürich daheim, schon relativ lange. Ich weiß jetzt, du hast schon mal mit Frau Rogers gesprochen und sie hat dir viel gesagt. Wie lange ist das jetzt her?
3: Das ist vor 19 Jahren gewesen, als sie mir schon alles vorausgesagt hat und das ist alles eingetroffen.
2: Okay, was ist alles eingetroffen?
3: Ja, ich habe damals über meinen jetzigen Ehemann gefragt, wie es mit ihm weitergehen wird und sie sagte mir schon voraus, dass ich nach Zürich gehen werde.
2: Lustig.
3: Also ich habe mich nicht selbst eingeladen, ich wurde von ihm nach Zürich nach einer einjährigen so Hin- und Her-Beziehung,
2: Langzeit-Fernbeziehung oder
3: ja,
2: so.
3: Genau. Ja, Fernbeziehung, genau. Ja, genau. Fernbeziehung hat mich dann gefragt, ob ich zu ihm nach Zürich ziehe und dann ging die Geschichte so los und jetzt sind es schon 19 Jahre.
2: Und heute 12. Hochzeitstag.
3: Genau.
2: Gratulation. Wir gratulieren.

0: Du bist ja Löwe-Jungfrau. Jetzt hoffe ich nicht, dass du uns erzählst, dass die Beziehung gerade ein bisschen kriselt und du fragen willst, ob das so weitergeht.
1: Ja, nein. Also ich weiß ja nicht, was die Zukunft bringt, oder?
0: Ja.
1: Also keiner von uns irgendwie, aber man kann ja schon so irgendwie so ein bisschen erfragen, wie geht das weiter? Natürlich, man ist 19 Jahre, kennt sich, man hat Kinder, der Alltag oder auch nicht der Alltag, also es ist immer noch schön, aber trotzdem will man noch wissen, geht dann auch mehr, also ich bin immer noch jung, also
0: ja.
1: Ich fühle mich immer noch voller Tatendrang, also nicht jetzt unbedingt in neuen Beziehungen, aber ich will noch einiges erleben in meinem Leben. Also,
0: ja. Also du möchtest ja einfach wissen, wie geht das weiter? Wir haben ja von ihm auch das Geburtsdatum. Mhm. Und Frau Rogers, ich meine, okay, Sie, also, Löwe, Jungfrau, wie
2: geht das weiter? Er ist der Schütze, aber ich habe es ein bisschen schmunzeln müssen, wie die Magdalena gesagt hat, ich bin voller Tatendrang. Ja, natürlich, ja. Das ist sie. Sie ist ja eine Löwendame. Jupiter rast auf sie zu. Da hat man noch einmal in seinem Leben so einen Tatendrang. Man will alles noch einmal ein bisschen hinausgehen, was erleben, was tun. Und genauso das ist es. Der Ehemann bleibt, den sehe ich absolut, wirklich, der wird nicht ausgetauscht, der ist, Gott sei Dank hat er ja seinen Jupiter, sein Lebensglück bei Ihnen stehen und er hat ja auch seine Venus zu Ihnen ins Ehehaus, also das ist schon ein Gefäß, das steht schon auf einem gefestigten Fundament, das lassen wir mal. Was ich aber bei Ihnen sehr positiv sehen würde, da Sie ja auch sehr kreativ sind, künstlerisch und jetzt natürlich in eine enorme Schaffensphase kommen, wo man noch einmal so Ideen hat, wo man noch einmal alles verändern möchte. Man möchte noch einmal bis auf einen neuen Weg gehen. Und in diese Phase beginnen Sie heuer ab Herbst hineinzugehen, ab Sommer, Herbst. Wenn Sie vorhaben, künstlerisch was zu machen, dann würde ich Ihnen raten, diese Ideen wirklich jetzt ernsthaft anzugehen und sie nächstes Jahr 27 umzusetzen. Denn da steht dann der Jupiter auf Ihrem Aszendenten positiv in Ihr Öffentlichkeitshaus. Also da kommt man mit dem, was man macht, sehr erfolgreich an. Haben Sie bitte was vor, Magdalena? Ich glaube, Sie sind sehr motiviert und neue Ideen kreisen auch im Kopf herum.
1: Also ja, ich habe schon immer Ideen in meinem Kopf. Jetzt bin ich dieses Jahr 45 tatsächlich. Und
2: da geht's los.
1: Ich habe schon letztes Jahr bei der Swiss Art Expo in Zürich Hauptbahnhof ausgestellt. Mhm. Also ich wurde auskuriert und ich wurde also eingeladen, das zu machen. Habe ich schon gemacht. Ich meine, ich habe zwei Kinder und die sind noch immer ein bisschen auf mich angewiesen, oder 10 und 8. Und das ist so quasi mein Hauptberuf, oder? Meine Berufung.
2: Ja, ja. Aber man kann nebenbei ein bisschen was anfangen, nebenbei.
1: Genau. Und dann, ich weiß, es kommt, mit kleinen Schritten vielleicht, aber es wird kommen, das weiß ich schon.
2: Sie sind knapp dabei.
1: So viel Selbstvertrauen habe ich.
2: Ja, Sie spüren es.
1: Genau.
2: Unterbewusstsein schickt schon Signale. Warten Sie mal, wenn Sie jetzt in die Jupiterphase kommen. Also wie gesagt, Magdalena, es geht weiter aufwärts. Sie stehen im Neustart.
0: Wir wünschen dir alles Liebe, alles Gute und jetzt schickt mal liebe Grüße nach Zürich. Vierti.
1: Ja, danke schön. Schöne Grüße nach Wien.
0: Ciao.

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1: Pizzeria und Jaus mit Zweifelturm hier bei uns auf Ö3. Schauen wir ganz kurz auf Österreichs Straßen. Es ist 22.32 Uhr, Ö3 hier mit dem schnellsten Verkehrsservice Österreichs für Straße, Bus und Bahn. Und wir sind beim öffentlichen Verkehr, ansonsten ist alles ruhig. Streckenunterbrechungen gibt es nämlich bei den ÖBB wegen umgestürzter Bäume. Auf der Rudolfsbahn zwischen St. Valentin und Ernsthofen sowie zwischen Admont und Selztal. Dann noch auf der Pürenstrecke zwischen Hinterstoder und Piesling-Vorderstoder. Hier ist jeweils ein Ersatzverkehr mit Bussen eingerichtet. Wie gesagt, ansonsten alles ruhig, kommt gut ans Ziel.
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1: Aber sowas von. Und erreichen könnt ihr uns unter 0800 600 600.

0: Und aus.
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0: Wenn ihr Lust habt, ein Mail zu schicken, dann wird das genauso bearbeitet von uns, also, oder besser gesagt von Star-Astrologin Gerda Rogers. Also einfach ab auf unsere Homepage, Mail schreiben und drei schauen wir uns dann pro Stunde an. Und jetzt sind wir bei der Lisa aus Mödling, die schreibt hier, ihr Partner und sie machen gerade eine Pause und sie möchte einfach wissen, ob sie loslassen soll oder ob sie noch eine Chance hat, dass das Kämpfen passt.
2: Sie starten wieder los, ja. Okay. Ich glaube, die Pause war ganz gut und jetzt geht's wieder los.
0: Super. Dann schreibt der Christoph aus Freilassing, liebes Ö3-Team, ich habe eine Frage zu meiner derzeitigen Beziehung. Er ist ein schwuler Mann, schreibt er hier, und hat einen jungen Mann kennengelernt, der in Hall in Tirol geboren worden ist. Der Probleme hat allerdings mit seinem Coming Out so, und jetzt wird die Beziehung immer wieder in Frage gestellt. Wie geht das weiter?
2: Also da muss ich ihm recht geben. Also der junge Mann ist ein vager Mann. Also er hat absolut Probleme, sich öffentlich dazu zu

0: gegenseitige Feuer gefangen. Also denn sie hat ja, er hat ja seine Venus direkt bei ihr auf der Sonne stehen, zu ihrer Venus. Das Problem ist, dass er in der alten Beziehung verhaftet ist und dort weitermachen wird.
1: Okay, er wird sich nicht trennen.
0: Nein,
1: und
0: da ist keine Trennung in sich.
1: Also ein klassischer Kurschatten.
0: Es war nicht der Kurschatten, naja. Auch gut. Warum nicht?
1: Ja, aber schon. Na gut, 0800 600 600, die Nummer zu uns ins Studio. Vielleicht geht bei euch die Geschichte ja schon aus.

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1: Am Sonntagabend, kurz im Vergleich zu 21.45 Uhr mit Star-Astrologin Gerda Rogers. Ich bin Silvia Graf und ein fettes Hallo geht jetzt an die Magdalena aus Hartberg. Eine doppelte Schütze-Dame. Magdalena, wo bist du gerade unterwegs?
2: Ja, genau. Also wir fahren gerade von Salzburg nach Hause. Wir sind da jetzt kurz rechts zugefahren, weil wir sich die Sternstunde mit der Gerda Rogers angehört haben. Und die Mama hat mich so ein bisschen gezwungen, dass ich da jetzt auch mal anrufen soll.
1: Okay, kommst du jungfräulich zu uns oder hast du schon mal mit Frau Rogers gesprochen?
2: Nein, noch nie. Die Mama ist nur so ein großer Fan.
1: Ah, okay. Na, das finde ich immer spannend, weil es ist ganz lustig, dass ganz viele, die halt gerade irgendwie von Bregenz nach Wien oder von Graz nach Linz fahren und so im Auto dann immer sagen, ha, jetzt probier es auch. Also insofern finde ich das cool, dass du das jetzt auch machst. Du, du bist ja doppelte Schütze-Dame und Frau Rogers, Sie haben ja gerade gemeint, oh, die hat es jetzt nicht leicht gehabt.
3: Na, also ich finde die Schütze, der Saturn hat bei denen wirklich ordentlich gewirbelt, aber leider negativ, nicht positiv. Ja. Auf der anderen Seite auch wieder vielleicht positiv. Man hat sich von vielen verabschiedet, was nicht mehr gepasst hat. Mhm. Ist auch eine positive Entscheidung. Ja. Und jetzt sind dann natürlich die Schützen wieder die Aufsteiger. Ja. Überhaupt auf dem Sommer wieder die Glückskinder. Es tut sich was bei den Schützen. Sie wollen auch, dass sie wieder was tut.
1: Ja, und Magdalena, bei dir tut sich ja jetzt gerade gewaltig was. Du hast einen Mann kennengelernt.
2: Ja, genau. Und es läuft ziemlich gut eigentlich, nur das macht mir halt ein bisschen Angst, weil ich das halt so in der Art und Weise nicht kenne, weil ich eben die letzte Zeit so viel Pech gehabt habe und jetzt wollte ich halt einfach einmal eine Meinung wissen.
1: Ja, aber erzähl mal, wie was heißt Pech? Immer an die Falschen geraten oder mit einem, weiß ich nicht, ist er nicht lange gekämpft?
2: Ja, also immer wieder an die Falschen. Man hat einen kennengelernt, dann ist es am Anfang gut gelaufen und dann irgendwann hat er sich halt aus verschiedensten Gründen wieder entfernt, distanziert und im nächsten Moment aber dann in einer Beziehung gesehen mit einer anderen Frau.
1: Okay, so die Klassiker, ja. Das tut mir so leid, ich habe Bindungsangst und weißt du, ich kann
2: ja,
1: nicht,
2: genau.
1: Eine schwierige Beziehung hinter mir und so der ganze. Gut.
2: Genau so,
1: jetzt
2: ja.
1: Tun wir natürlich manchen Männern Unrecht, also an dieser Stelle, aber Frau Rogers, jetzt sagen Sie mal,
3: also,
1: was ist mit dem Mann da?
3: Ich würde sagen, sie ist angekommen. Jetzt hat sie ihn gefunden. Jetzt hat es funktioniert. Ja, man muss oft gewisse Zeitqualitäten abwarten. Kann man sagen, man entwickelt sich ja selber auch durch andere Menschen. Und jetzt hat sie wirklich einen sehr, sehr liebevollen Stiermann kennengelernt. Ja, also liebe Magdalena, dieser Stiermann hat die Venus, den Liebesplaneten, wirklich sehr, sehr ernsthaft zu Ihnen stehen, wo ich mir jetzt wirklich auch astrologisch gesehen, dass das sehr harmonisch ist und er auch wirklich einmal ernsthaft diese Beziehung haben möchte. Es geht mir jetzt einmal wirklich um eine Ernsthaftigkeit. Genauso wie Sie gesagt haben, es fühlt sich gut an. Ja, also

0: bestätigst das ihrer bei der Horoskope.
1: Aber warum können Sie das jetzt so klar sagen, dass der das jetzt ernst meint?
0: Weil prinzipiell sehe ich ihn als einen sehr vernünftigen jungen Mann. Er ist sehr bodenständig. Er legt auch sehr viel Wert auf eine ernsthafte Beziehung. Dann hat er seine Venus, seinen Gefühlsplaneten, total zur Sonne, zur Venus, zum Aszendenten, zum Schützen zu ihr stehen. Also dass dieser wunderbare astrologische, harmonische Aspekt und seinen Mond, seine Seele, sein Jupiter steht genau bei ihrem Ehehaus auf ihrem Mond. Also das sind schon Konstellationen, wo ich sagen würde, das muss man auch einmal finden.
1: Das ist kitschig.
0: Das muss man auch einmal finden. Sie hat es gefunden. Magdalena, sie ist sprachlos.
1: Bist noch da?
2: Ja, jetzt bin ich wirklich sprachlos. Ja, nein, das sind sehr, sehr, sehr schöne Nachrichten um so eine Uhrzeit.
1: Ja, das klingt ja großartig, oder?
2: Also, ja, das klingt wirklich toll. Also,
0: wirklich netter ist er, Magdalena.
2: Ernst? Ja, das hört man natürlich gern.
0: Er hat sich sehr an sie verliebt.
1: Du, mir würde es interessieren, wie der Mama jetzt gerade neben dir schaut.
2: Ja, die lacht auch schon. Sie freut sich natürlich, aber sie natürlich, meine Mama und ich haben ein sehr enges Verhältnis und ich erzähle ja sehr viel. Ja. Und sie hat da immer mit gefiebert und alles und war halt dann auch schon immer ein bisschen angefressen auf die Männerwelt. Mhm. Dass es halt so ist, wie es ist.
1: Was sie quasi
2: bei mir halt war.
1: Mit dir machen. Okay. Na cool, aber also Magdalena, genießen. Dann genieß es bitte. Have fun und bleib dran, ja?
0: Dranbleiben.
2: Ja, mache ich.
0: Ciao,
2: Dankeschön.
0: Magdalena.
1: Für dich.
2: Vielen Dank.
1: Einen schönen Abend.
2: Mich.
1: Ja, kannst du
2: ja
1: auch freuen.
2: Ja,
1: und bitte melde dich in 2-3 Monaten vielleicht nochmal und dann, wer weiß, vielleicht heirat's und dann schauen wir uns das nochmal an.
2: Dann melde ich mich nochmal, ja?
1: Genau, alles Liebe und liebe Grüße an deine Mama und bekannterweise.
2: Ja, danke,
1: tschüss.
2: Richtig auch.
1: Ja, ciao.
2: Dankeschön. Tschüss, Baba.

0: Unverkennbar die Stimmen von Edmond auf Hyde hier bei uns im Hitradio Ö3. Wir starten gleich die nächste Runde Treffpunkt Sternstunden. Zuvor schauen wir aber zu Sebastian Rosenauer um 23 Uhr. Schönen Sonntagabend Österreich.
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2: Ab morgen geht die Spritpreisbremse in abgespeckter Form weiter. Die Entlastung liegt dann bei 1,7 Cent pro Liter. Für Fiskalratschef Christoph Bartelt sind aber diese Preiseingriffe, also sowohl die Spritpreisbremse als auch die Mehrwertsteuersenkung auf Grundnahrungsmittel, keine sinnvollen Maßnahmen.
3: Sie wurden früher von der Opposition, insbesondere von der SPÖ, vehement verlangt. Jetzt in der Regierung befindlich, kommt man drauf, dass man sich das nur in einem ganz kleinen Ausmaß budgetär leisten kann. In einem so kleinen Ausmaß, dass ich eigentlich glaube, die Bevölkerung wird das nicht merken. Wenn der vorher um 15 Cent steigt, der Preis, und dann geht er manchmal ein bisschen runter und wieder rauf. Ich glaube einfach, dass der politische Effekt von den Politikern, die das so vehement betreiben, völlig falsch eingeschätzt wird,
2: sagt der Fiskalratschef in der ORF-Pressestunde. In Elbigenalb im Bezirk Reute hat die Polizei zwei Raser unter Drogeneinfluss angehalten. Die zwei Brüder im Alter von 32 und 35 Jahren sind mit mehr als 100 km/h in einer 50er-Zone gefahren. In beiden Autos hat die Polizei mehrere Joints und Päckchen mit Cannabis gefunden. Dem einen wurde der Führerschein abgenommen, der andere hatte keinen Führerschein dabei. Im kleinsten EU-Land Malta hat die regierende Labour-Partei einen historischen Sieg bei den gestrigen Parlamentswahlen eingefahren. Zum vierten Mal in Folge holt die Partei von Regierungschef Robert Abela die Mehrheit. Labour kommt auf knapp 52% der Stimmen, die konservativen Nationalisten kommen auf knapp 45%. Und jetzt weiter zu Nathalie Auer.
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4: Heftige Unwetter mit gefährlichen Sturmböen gab es auch heute wieder, und zwar am Nachmittag und Abend in Oberösterreich, Niederösterreich, im Burgenland und in der Steiermark. 110 Kilometer pro Stunde wurden zum Beispiel in Wiener Neustadt erreicht. Heute Nacht kann dann der Regen Probleme machen. Die größten Regenmengen kommen von Vorarlberg über Salzburg bis Oberösterreich zusammen. Morgen wird der Regen dann immer seltener. Im Westen und Süden gehen sich sogar ein paar Sonnenstunden aus. Allerdings wird es windig und kühler als heute. Die Temperaturen schaffen morgen meist nur 16 bis 23 Grad.
0: Dann schauen wir auf Österreichs Straßen. Ö3 hier mit dem schnellsten Verkehrsservice für Straße, Bus und Bahn. Und wir haben eine Meldung für den öffentlichen Verkehr. Und zwar gibt es Strecken,

0: Streckenunterbrechungen bei den ÖBB wegen umgestürzter Bäume auf der Rudolfsbahn zwischen St. Valentin und Ernsthofen sowie zwischen Admont und Selztal und dann noch auf der Pürnstrecke zwischen Hinterstoder und Piesling-Vorderstoder. Hier ist jeweils ein Ersatzverkehr mit Bussen eingerichtet.
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0: Die Nummer ins Studio 0800 600 600.
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0: Einen schönen Sonntagabend, sage ich jetzt zum Harry aus, Harry, stimmt das, Berndorf bist du daheim?
1: Ja, exakt. Ja, hallo.
0: Hallo, grüß dich. Du, wir schauen uns ja deine berufliche Lage jetzt an. Ich kann sagen, du bist 22, doppelter Skorpion und du überlegst jetzt, ob du die Berufsreifeprüfung machst. Weil Lehre ja, hast du abgeschlossen. Und warum jetzt? Weil?
1: Also, das Hauptthema war ja, ich bin eigentlich nach der Pflichtschule ganz normal ins Oberstufen- und Allgymnasium gewechselt. Dann kam Corona, bin da dann leider ausgestiegen, dadurch auch meine Klasse aufgelöst wurde. Was mir auch sehr weh getan hat, bin dann halt in die Lehre gerutscht. Bin dann auch eigentlich sehr gut angekommen, habe alles mit 1,0 und Diplom abgeschlossen, bin wirklich mega happy und habe auch einen recht großen Aufgabenbereich dazu bekommen.
0: Wow.
1: Allerdings, ich fühle mich noch nicht ganz fertig einfach. Also ich finde, da könnte einfach mehr gehen und wer weiß, wie sich auch die Zukunft weiterentwickelt.
0: Ja.
1: Und ich bin da eigentlich recht ehrgeizig und es wäre halt eine coole Herausforderung. Und jetzt wäre halt der nächste Schritt, Berufsreifeprüfung, also Matura nachmachen.
0: Ich finde es ja sehr lustig. Ja, weil ich habe ja vorher mit Frau Rogers gesprochen und die Frau Rogers hat gemeint, ein sehr sensibler Skorpion, aber jetzt will er. Aber ich kann ja jetzt nicht sagen, warum sie das weiß, Frau Rogers. Warum wissen Sie das jetzt?
2: Weil er jetzt in die Jupiterphase gekommen ist. Und Jupiterphasen sind immer Weiterentwicklungsphasen. Man will weitermachen. Und ich sehe Sie auch sehr ehrgeizig, denn Sie haben ja Ihr Berufshaus in der Jungfrau stehen. Da steht ja auch Ihr Erfolgsplanet, der Jupiter drinnen. Also da hat man schon den Ehrgeiz, aus seinem Leben beruflich etwas zu machen. Man steigt auf, man hat Ziele, die man anpeilt. Und jetzt beginnt natürlich der Jupiter genau bei ihm ins Berufshaus zu wandern. Also wie gesagt, Harry, Sie tun jetzt noch einmal Ihren Berufsweg neu koordinieren. Und der Zeitpunkt ist wirklich super. Sie sind auch sehr ehrgeizig, sehr gescheit. Sie haben ein wunderbares Merkur-Mars-Trigon, also wo man absolute Merkfähigkeit hat, auch sich geistig absolut aufnahmefähig ist. Jetzt natürlich in dieser Jupiter-Phase, das sind wirklich, wenn man da reinkommt, man glaubt es nicht, wie man sich selbst verändert und wieder auf einmal den Biss kriegst, etwas Neues aus dir zu machen. Und da stehen Sie jetzt dabei. Sie werden es machen, Sie werden es schaffen. Und ich muss überhaupt sagen, Gratulation, mit Ihrem Jupiter im 10. Haus werden Sie Ihren beruflichen Weg anpeilen und auch den Erfolg bekommen, den Sie wollen. Weil Sie sind ja auch als doppelter Skorpion sehr, sehr ehrgeizig und pflichtbewusst.
1: Na, das klingt echt schön.
0: Aber Harry, stimmt es, dass du ein sensibler Skorpion bist? Oder
2: wie würde ich es sehen. Ja? Er ist ein sehr sensibler Skorpion, der lange überlegt, manchmal hat er Phasen, wo er sich ganz gern zurückzieht, braucht ein bisschen diesen Rückzug, da geht er in sich, da fängt er an, über sich zu denken, an sich zu arbeiten. Ja, passt eh, aber jetzt sehe ich ihn ein bisschen erst mutiger geworden.
0: So, Harry, stimmt das?
1: Ja, ich würde schon sagen, dass ich immer auf mich alleine gestellt war und viel immer mit mich selbst befasst habe und auch viel mit mir selbst noch ausgemacht habe, bevor ich dann erst zu anderen gegangen bin und mich erst geöffnet habe.
0: Ja.
1: Und von dem her, ja, passt schon sehr gut, ja. Aber ja, irgendwie dadurch, durch diesen Job einfach, bin ich auch mehr aus meiner Komfortzone rausgekommen und fühle mich eh erweitert, das stimmt schon.
2: Das ist
1: also
2: wichtig.
1: Also es hat sich deutlich was verändert zu, sag jetzt mal 2020, 2021, zu jetzt.
2: Gell?
1: Schon ein ziemlicher Personswechsel.
2: Merken Sie es auch.
0: Das heißt, Harry, du wirst jetzt die Matura nachholen, was ich großartig finde.
1: Ich finde es auch einen wunderbaren Schritt und ich nehme mir, wie gesagt, ich werde sofort das in die Wege leiten, dass ich mir vielleicht Infoabende hole, mir Informationen dazu holen und werde auf jeden Fall, was ich mir alles krallen kann und dass ich das Ziel nicht aus dem Weg verliere.
0: Ja, also wie gesagt, die Sterne stehen günstig.
2: Schicksal hat ihn schon im Griff.
0: Genau, hat dich im Griff.
2: Also, lässt ihm nicht mehr aus.
0: Ja, also ich finde es großartig. Bitte go Toll. For it und alles Gute.
1: Ey, vielen Dank euch, danke für die netten Worte.
0: Alles Liebe, tschüss und einen schönen Abend noch.
1: Danke, Papa.
0: Servus, tschüss. Ciao.

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2: Und einer, so wie ich finde, bissi aufgeregten Vanessa aus Frauenkirchen, oder täuscht mich das jetzt, Vanessa?
3: Ein bisschen nervös.
2: Du bist ja Krebs im Aszendent Jungfrau, und Frau Rogers, mir kommt vor, heute haben ganz, ganz viele Krebse versucht, bei uns anzurufen. Was ist da gerade los?
4: Ja, ich habe ja am Anfang gesagt, es tummeln sich alle Planeten jetzt bei den Krebs, und die Krebsen sind ja wirklich schon sehr feinfühlend und sehr romantische Menschen. Ne? Und das Thema natürlich Gefühle, Partnerschaft steht momentan an oberster Stelle.
2: Okay. Vanessa, jo, bei dir geht es auch um die Beziehung. Also, ja, du hast sehr jung geheiratet, und jetzt ist da ein bisschen ein klitzekleiner Hund bei euch drinnen in der Beziehung, also in der Ehe. Passt nicht?
3: Eigentlich prinzipiell so zwischen uns, würde ich jetzt sagen, von der Liebe her passt es schon. Nur ist es so, dass wir, oder das Schicksal, wenn man das so sagen kann, und schon seit Ende 2025 immer mehr Steine in den Weg legt und es echt schwierig ist, die mittlerweile gemeinsam zu bewältigen. Mhm. Und wir das Gefühl haben, dass wir einfach andere Standpunkte vertreten, und in letzter Zeit ist es einfach sehr, sehr schwierig, also das Gemeinsamsein, einfach das gemeinsame Leben zu bewältigen, einfach im Moment.
2: Sprecht ihr darüber gemeinsam? Weil das klingt so, als würdet ihr da schon darüber reden und sagen, hey, was ist da jetzt los? Wir verstehen es nicht.
3: Ja, eigentlich schon. Und wir setzen uns eigentlich auch regelmäßig damit auseinander. Aber irgendwie möchte es nicht so ganz klappen.
2: Okay.
4: Ja. Ich würde auch sagen, momentan ist schon so die erste kleine Eheprüfung da, denn sie haben ja die lange Saturnphase jetzt gehabt und immer Saturnphasen. Und diese Saturn ist ja auch bei Ihnen in Ihrem Partnerschaftshaus gestanden, direkt auf Ihren Mond. Das sind schon immer sehr starke persönliche Veränderungsphasen. Ich finde zwar, da haben Sie recht, vom Grundkonstellation passen Sie schon gut zusammen, weil Ihr Mann hat ja seine Sonne, seinen Mond, seine Seele zu Ihnen ins Ehehaus stehen, zu Ihrem Mond. Also da findet man sich schon wieder angekommen. Was aber die Schwierigkeit ist, dass Ihr Mann seine Venus und auch den Mars doch auch etwas zerstörerisch auf Ihrer Venus hat. Ich glaube, und da ist jetzt dieses Problem gekommen. Sind Sie stärker geworden, dass Sie sich nicht mehr so anpassen wollen? Also da gibt es schon momentan, glaube ich, Diskussionen, wo man sich nicht sehr auf einen Nenner findet. Finden Sie das auch? Haben Sie sich jetzt so verändert, Vanessa? Weil Sie sind schon stark geworden jetzt vom Krebs.
3: Ja, also es gab einen Knackpunkt, glaube ich, also ein Ereignis im letzten Jahr, das uns beide sehr getroffen hat. Und ich glaube, dass mich das einfach emotional einfach stärker gemacht hat.
4: Sind geworden, ja. Ist ja gut.
3: Ja, ich meine, ich glaube, meinem Mann hat das auch sehr getroffen, und dass er sich dadurch auch mehr geöffnet hat, und dass wir beide im Moment sehr dominant sind. Ja, und das bleibt einfach im Moment.
4: Sie waren halt immer die Anpassungsfähigere in der Beziehung, das muss ich schon sagen. Sie haben schon immer versucht, das Familienleben sehr heil zu halten. Aber
3: ja, also ich bin auch sehr harmonisch. Also ich versuche immer alles so harmonisch wie möglich zu gestalten und es jedem irgendwie recht zu machen. Ja.
4: Aber Vanessa, ich kann Sie beruhigen, es dreht sich wieder. Ich finde, dass Sie wieder jetzt, das wird jetzt kommen ab Juli, August, wenn Sie in diese positive Jupiter-Phase reinkommen, beginnt ja der Jupiter auf Ihre Venus gehen, auch der Glücksplanet auch zur Venus von Ihrem Mann. Also da werden Sie sicher sehen, dass sich da wieder eine Wende einstellt. Man kommt wieder mehr in die Mitte, Sie finden sich beide wieder. Beide kommen Sie wieder in die Mitte, da sehe ich es wieder besser. Aber prinzipiell passt Ihre Ehe schon. Also ich sehe schon, dass Sie gut zusammenpassen.
3: Okay, na, das hört sich ja sehr gut an.
4: Sie werden sehen, das wird ab Sommer besser.
2: Aber kann man sagen, wann? Sommer ist
4: Juli,
2: lang,
4: August.
2: Juli, August. Okay,
4: das dauert nicht mehr lange.
2: Das nehmen wir, oder?
4: Sie hat das Ärgste hinter sich.
3: Okay, sehr gut. Dann ist das schön zu hören.
2: Ja, das nehmen wir Juli, August. Bis, da haben wir noch ein bisschen, aber das ist
4: Urlaub fahren, romantisch scheinen. zusammenfinden wieder. Man muss so Krisen durchstehen. Okay. Machen auch stark. Gell?
2: Und, Vanessa, ganz wichtig, wenn du die Sternstunden öfters hörst, Frau Rogers ist da knallhart. Also würde das nicht so sein, dann würde sie dir sagen, so, aus, wird nimmer. Also insofern, alles gut. Ja?
3: Okay, super, cool. Dankeschön.
2: Dann alles Vielen Liebe Dank. Euch beiden, ja? Tschüss, schönen
3: Danke,
2: Abend.
3: Danke, schönen Abend.
2: Ciao. Tschüss.

Ö3 hier, kurz nach 11:30. Wir haben den schnellsten Verkehrsservice Österreichs für Straße, Bus und Bahn und wir sind beim öffentlichen Verkehr. Ansonsten ist ja nämlich alles ruhig. Streckenunterbrechungen gibt es bei den

0: ÖBB wegen umgestürzter Bäume, und zwar auf der Rudolfsbahn zwischen St. Valentin und Ernsthofen sowie zwischen Admont und Selztal und dann noch auf der Pürenstrecke zwischen Hinterstoder und Piesling-Vorderstoder. Hier ist jeweils ein Ersatzverkehr mit Bussen eingerichtet, aber ansonsten alles ruhig.
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0: Endspurt, halbe Stunde haben wir noch.

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1: Pro Stunde fassen wir uns 3 Mails raus und besprechen die mit Frau Rogers. Die Kerstin aus Rottenmann schreibt hier: Ich bin Schütze und mein Mann ist, das Geburtsdatum sagen wir nicht, geboren. Wir überlegen, ob wir uns einen Hund zulegen sollen. Sind uns aber nicht ganz sicher, Frau Rogers.
2: Also das sehe ich auch, weil ich finde, ein Hund ist ja schon eine sehr große Aufgabe. Man ist angehängt, man kann den nicht einsperren. Und sie sind halt beide sehr aktive Menschen, die gern unterwegs sind. Ich hätte es eigentlich auch nicht gesehen. Irgendwo natürlich zögern sie ja.
1: Okay. Die Daniela aus Innsbruck schreibt hier, die betreibt mit ihrem Mann eine Fußballkantine, haben 3 Kinder und das Ganze ist jetzt mega anstrengend, bringt aber natürlich gutes Geld. Leider ist jetzt immer weniger los und diese

0: gibt und hält. Was soll er tun?
1: Ich sehe ihn unglaublich trotzdem gut in der pädagogischen Richtung. Also ich sehe auch, dass es weitergeht. Also ich sehe nicht, dass er da aufhört. Ganz im Gegenteil, das beginnt sich jetzt im Herbst wieder zu beleben.
0: Sehr gut. Bitte weitermachen.

0: Das freut mich jetzt sehr. 4 Jahre in der Schweiz, 12 Jahre zusammen, 2 Salzburger und Vertrauen nach wie vor Star-Astrologin Gerda Rogers. Hallo Sophie und Thomas, grüß dich.
1: Hallo, schönen guten Abend.
0: Schönen guten Abend. Du, Sophie, du machst die Sprecherin von euch beiden. Frau Rogers, was ist die Sophie vom Sternzeichen, was ist der Thomas?
2: Sie sind beide im Sternzeichen Krebse.
0: Beide Krebse, okay.
2: Beide Krebse. Die Sophie ist Skorpion-Aszendent und der Thomas ist Waage-Aszendent.
0: Okay. Ja. Sophie, und bei euch, also ihr seid 12 Jahre super happy, wollt auch 26 heiraten und jetzt, Frau Rogers, gleich mal die erste Frage. Passt, oder sag einmal Hallo, Sophie, Entschuldigung, ich lasse dich gar nicht reden, ich lege gleich voll los.
1: Ja, gerne nochmal, schönen guten Abend, hallo Frau Rogers.
2: Guten Abend.
1: Und ja, wir sind seit 12 Jahren ziemlich glücklich, irgendwie war ein Jahr schöner als das andere. Jetzt werden wir im September heiraten und ich wollte nur fragen, ob die Sterne das auch so sehen, wie ich mir das erhoffe, dass es weiter steil bergauf geht mit uns.
2: Das ist wirklich eine ganz tolle Idee. Ich finde, dass sie auch optimal zusammenpassen. Sie sind aber die lustigere, die zackigere. Ihr Partner ist durch den Waage-Aszendenten ein bisschen der ruhigere, anpassungsfähigere. Aber das passt ja gut. Also ich finde, sie haben sich absolut sehr gefunden, sehr harmonisch, Ehe 100% da. Jupiter steht jetzt auf ihrer Venus, Jupiter steht bei ihrem Partner. Jetzt

0: jetzt ab September alles zu seiner Venus. Also Glück, was willst du mehr?
1: Ja.
0: Kann nicht besser gehen.
1: Cool.
2: Also super, haben wir ein großes Zusammenhang.
0: Also Sie beide mal super. Ich sehe Sie weiter auch im Ausland bleiben.
2: Ja, also das ist so ein bisschen bei uns im Moment so der Painpoint. Da ruckt es ein bisschen. Bei mir ist es relativ komplex. Ich bin jetzt mehrere Jahre in einem Unternehmen, habe mich da mit der Karotte vor der Nase hochgearbeitet und hatte so eine Beförderung vor Augen.
0: Ja, die kriegen jetzt, Sie.
2: Aus politischen, nein, das ist also dann woanders, weil die ist jetzt eben nichts geworden in dem Unternehmen. Und da ist, und ich möchte mich gerne weiterentwickeln. Ich hätte gerne eine Beförderung. Nur da frage ich mich jetzt, in welche Richtung wird das gehen? Wird das im Unternehmen sein? Wird das in einer anderen Branche sein?
0: Also ich finde, dass sie das Unternehmen weiterhaben möchte. Sie ist auch gut. Mhm. Also ich würde da bleiben. Ich glaube sicher, dass sie Möglichkeiten haben, sich hier noch aufzusteigen. Das würde ich nächstes Jahr sehen, wenn der Jupiter ab Sommer nächstes Jahr direkt in ihr Berufshaus geht. Da hat man immer Beförderungen, Aufstiege. Also da wird in der Richtung bei Ihnen was losgetreten. Das würde ich abwarten. Da würde ich jetzt momentan drauf warten. Auf diese.
2: Also noch ein bisschen ausgibten.
0: Ihr Mann ist ja auch so weit zufrieden, was ich sehe.
2: Ja, also bei dem ist gerade innerhalb des Unternehmens ein bisschen Unruhe. Der erwartet jetzt eigentlich ein Angebot und ist sich nicht sicher, wird das kommen. Bleibt er im Unternehmen, also in der Branche möchte er auf jeden Fall bleiben.
0: Also
2: oder
0: die
2: soll
0: Branche,
2: er sich außerhalb orientieren?
0: Das sehe ich auch. Ihr Mann hätte berufliche Veränderungen heuer so im Herbst stehen. Das kann Oktober, November sein, wo da auch was auf ihm zukommt. Ich würde ihm raten, es zu machen, weil er hat ja jetzt direkt den Erfolgsplaneten, den Jupiter, in seinem Berufshaus stehen. Da hast du auch immer Verbesserungen, da kriegst du Angebote. Und in diese Phase geht er jetzt ab dem Sommer rein, ab Juli, August. Das kann immer lang dauern. Das muss im nächsten halben Jahr geschehen.
2: Großartig. Und Sie sehen uns auch nach wie vor in der Schweiz?
0: Ich sehe Sie im Ausland. Es passt aber gut. Ich finde, Sie haben sich dort sehr gut etabliert.
2: Ja, wir haben uns ganz, ganz gut eingerichtet
0: mittlerweile. Ja, gut eingerichtet. Gut, Sie sind ja beide sehr fleißig. Fleißige. Sie sind noch ein bisschen schneller, taffer. Ihr Mann ist ein bisschen der ruhigere.
1: Ist es so?
2: Ja, das ist richtig.
1: Ja, okay.
2: Also der ausgleichende Pol ein bisschen.
0: Ja, sie gibt so die Linie vor, wie es gehen soll.
1: Okay.
0: Aber sie sind beide sehr tüchtig. Gut, sie haben ihr Berufshaus in der Jungfrau. Ihr Mann hat sein Berufshaus im Krebs. Da steht er auch mit seinem Merkur drinnen und da hat sich jetzt der Jupiter reingesetzt. Und Jupiter sind immer Weiterentwicklungen. Das ist schon gut. Und die Hochzeit sehe ich auch gut. Sie haben eigentlich da wirklich einen guten Griff gemacht mit ihm. Und er mit ihnen
2: auch. Ja, das
0: habe ich auch.
2: Passt schon. Dann haben wir ja bei all drei Fragen quasi grünes Licht von Ihnen.
0: Ja, tüchtig weitermachen. Tüchtige
1: super.
0: Leute.
1: Liebe Sophie, lieber Thomas, ich weiß, dass der Thomas jetzt in einem anderen Zimmer ist, wegen der Rückkopplung, so weil er natürlich mithören will. Alles Liebe euch beiden. Eine großartige Hochzeit wünsche ich euch und möge das Glück weiterhin so mit euch sein. Ja?
0: Genau.
2: Vielen Dank.
1: Alles Liebe euch beiden und tschüss. Danke für den Anruf. Ciao, baba,
2: danke.
1: Servus. Jo, Treffpunkt Sternstunden. Gleich schauen wir uns jedes einzelne Horoskop im Wochenrückblick an.

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1: Wie schaut die Woche für dein Sternzeichen im Speziellen aus?
2: Und wir starten wie immer mit dem Widder, Frau Rogers.
3: Haben wir ein bisschen eine gute Woche zum Faulenzen, denn der Leistungspegel ist momentan bloß niedrig bei den Widdern. Passt genau, das Donnerstag, Feiertag, also eine kurze Arbeitswoche.
2: Sehr gut. Stier?
3: Die sind in Bestform. Also die können momentan sehr viel bewegen, auch im Arbeitsbereich. Also tolle Woche.
2: Mhm. Zwilling?
3: Die tun sich momentan leicht mit neuen Bekanntschaften. Gute Flirtwoche.
2: Sehr gut. Schauen wir uns den Krebs an. Da hatten wir heute viele.
3: Ja, die gehen sehr kraftvoll in die Woche. Also die haben eine tolle Woche, auch für Prüfungen, für neue Objekte. Ist wirklich super.
2: Löwe?
3: Die glänzen momentan wirklich auch mit ihrer Persönlichkeit, mit ihrem Charisma, können gute Dinge umsetzen.
2: Mhm. Wir sind bei der Jungfrau.
3: Die haben jetzt wieder ein bisschen neuen Mut. Die wagen sich auch wieder ein bisschen rein ins neue Leben. Tun Sie es bitte, Jungfrauen, es geht besser.
2: Okay, dann schauen wir uns die Waage an.
3: Sie sind auch momentan ein bisschen zurückhaltend, etwas entscheidungsschwach. Mit der großen momentanen Oppositionssache haben es recht, die Wagen.
2: Okay.
3: Zeit vorbeigehen lassen, es wird besser.
2: Skorpion?
3: Die sind auch sehr erfolgreich jetzt beim Flirten unterwegs, Skorpione.
2: Schütze?
3: Rate ich ein bisschen nachgeben, ein bisschen den anderen auch einmal recht lassen und dann geht es wieder besser.
2: Steinbock?
3: Ja, ich würde sagen, die sind momentan ein bisschen vorsichtig, hinterfragen sie ihr Leben, wo der Weg hingeht, beruflich, sehr in Aufbruchstimmung.
2: Wassermann.
3: Ja, würde ich sagen, bleiben Sie, wie Sie sind. Sie kommen derzeit wirklich gut an, tut sich viel, kommt viel auf Sie zu, holen Sie sich die Rosinen heraus.
2: Und dann sind wir beim Fisch.
3: Die setzen momentan alle Kraft ein, um endlich einmal das zu erreichen, von wo sie schon so lange träumen. Ja, sie sind dem Ziel sehr nahe. Gute Woche.
2: Dankeschön, gute Heimfahrt und
3: danke,
2: bis nächsten Sonntag.

0: Zeit. Lasst uns sie gemeinsam angehen. Diese Sonntagnacht auf Ö3 mit lauter Songs, die bei euch gerade am besten ankommen. Unter anderem von den Toten Hosen, Nico Santos oder auch den Sugar Babes. Davor zu Sebastian Rosenauer. Es ist 0 Uhr.
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2: Radprofi Felix Gall holt sich den zweiten Platz bei der Giro d'Italia und schreibt damit Radsportgeschichte. Der 28-jährige Osttiroler ist der erste Österreicher, dem das gelingt.
3: Es war das große Ziel, am Podium zu stehen, und dass es jetzt gleich mit dem ersten Anlauf so gut klappt, hätte ich mir nicht gedacht. Es waren wirklich 3 perfekte Wochen und bin extrem glücklich und stolz auf diesen zweiten Platz.
2: Gall musste sich nur dem Dänen Jonas Vingegaard geschlagen geben. Der gewinnt den Giro mit mehr als 5 Minuten Vorsprung auf Gall. Heftige Gewitter haben heute in weiten Teilen Österreichs für hunderte Feuerwehreinsätze gesorgt. In Oberösterreich, Salzburg, Niederösterreich und Teilen der Oststeiermark hat es Starkregen und heftige Sturmböen gegeben. Zehntausende Haushalte hatten vorübergehend keinen Strom. In Amstetten ist der Turm des Schloss Dobersberg von einem Blitz in Brand gesetzt worden. Auch in Deutschland sind heftige Unwetter übers Land gezogen. Bei einem Unfall wegen Aquaplaning in Baden-Württemberg sind 2 Menschen ums Leben gekommen. In Wien startet am Vormittag ein Prozess gegen 2 syrische Funktionäre. Sie sollen unter dem Assad-Regime systematisch Menschen gefoltert und misshandelt haben. Möglich ist diese Anklage wegen des Völkerrechts. Demnach können auch im Ausland verübte Verbrechen gegen die Menschlichkeit in Österreich vor Gericht behandelt werden. Und bei der Eishockey-WM gewinnt Finnland das Finale in Zürich mit 1:0 nach Verlängerung gegen die Schweiz und kürt sich damit zum 5. Mal zum Weltmeister. Die Schweizer müssen die 3. WM-Finalniederlage in Folge hinnehmen. Platz 3 geht überraschend an die Norweger, die sich im kleinen Finale gegen Kanada durchsetzen. Und jetzt zu Nathalie Auer.
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4: Mit Regenschauern müsst ihr auch weiterhin rechnen, und zwar vor allem von Vorarlberg bis Oberösterreich und bis zur nördlichen Obersteiermark. Hier kann es teilweise auch schütten, kleinräumige Überflutungen sind also nicht ausgeschlossen. Tagsüber werden die Regenschauer dann weniger, am Nachmittag regnet es nur noch stellenweise zwischen Kufstein und Eisenstadt. Sonst habt ihr es fast überall trocken und im Westen und Süden wird es zeitweise sogar sonnig. Allerdings bläst heute oft starker Wind und damit fühlen sich die meist 16 bis 23 Grad noch frischer an.
0: Ö3 ist hier mit dem verlässlichen Blick auf die Straßen und da läuft's. Ihr kommt überall gut voran, habt eine sichere Fahrt.
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0: So, 3 Minuten nach Mitternacht.

voll schön, dass ihr da seid, rechtzeitig zum Anstoßen, also musikalisch, auf diesen neuen Monat. Jawohl, willkommen im Juni 2026, es ist offiziell. Und wir starten das mit dem Best Mix ever. Ihr hört es schon, New Religion, Bebe Rexha, Faithless, ganz neu, gibt's gleich hier für euch. Dazu Tom Walker, Liebe Light On. Wir starten eher ruhiger mit Leonie. Don't worry. Jawohl, ich freue mich so, es wird so warm.

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Songs wie dieser, die fetzen einfach besonders, wenn es dunkel ist draußen. Ich weiß nicht, vielleicht wisst ihr warum. Meine Vermutung, weil wir einfach daran gewohnt sind, nachts Party zu machen. Willkommen in der Ö3-Hitnacht. Aber man kann die Atmosphäre der Nacht, also auch diese Ruhe irgendwo, ebenfalls gut nutzen, um einem etwas ruhigeren Song besonders viel Aufmerksamkeit zu schenken. Ja. Das Schlagzeug auf sich wirken lassen. Die Glitzereffekte. Genießen wir es gemeinsam. Roxette, It Must Have Been Love. Hier in der Ö3-Hitnacht.

war das gerade? Denkt ihr euch vielleicht? Ich finde auch ein sehr ungewöhnlicher Sound, aber irgendwie auch genial. Einfach mal was ganz anderes vom Bilderbuch Push Reality ganz neu auf für 3. Und jetzt ein Song, eine Stimme, die ihr alle längst kennt und am 5. Juli auch live erleben könnt, wenn ihr das möchtet, beim Donauinselfest auf der Ö3-Bühne. Unser Headliner Nico Santos, jetzt mit Human Being in der Ö3-Hitnacht.

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1: Ö3 Verkehrsservice ist hier um 12:30. Super Uhrzeit, um unterwegs zu sein. Nichts los auf den Straßen. Habt eine gute und sichere Fahrt.

0: Genau so klingt die Ö3 Hitnacht. Herzlich willkommen. Das, was euch am meisten taugt, das gibt's hier zu hören. Und zwar die ganze Nacht. Punkt. Zum Beispiel gleich Avicii und Without You, Dermot Kennedy Funeral. Und davor ein Song, den ihr gerade alle hört und auch alle kennt und den du, Michi, abnormal feierst. Nimm uns mit, womit verbindest du ihn?
1: Ja, mit Motivation, mit Sport, mit Leistung. Es ist einfach ein Antriebssong.
0: Oh, ja. Das braucht man auf jeden Fall jetzt.

ganz offiziell willkommen im neuen Monat Juni, der, wenn er ein Song wäre, ganz klar dieser hier wäre.

unfassbar nicer Vibe. Und Fun Fact, vielleicht wusstet ihr das noch gar nicht, das ist ein Song aus Rumänien. Ja, Stereo Love, Edward Meyer und Vika Jugulina auf der 3.

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1: Es ist 1 Uhr, im Studio ist Martin Krachler. Dass die Gehaltsunterschiede zwischen Männern und Frauen sinken, auch dafür sollte ab nächster Woche eine neue EU-Richtlinie zur Lohntransparenz sorgen. Doch sie wird auch in Österreich nicht fristgerecht umgesetzt. Nach 2 Jahren Verhandlungen gibt es nämlich noch keine Einigung auf ein konkretes Gesetz. Der Präsident der Industriellen Vereinigung, Georg Knill, spricht sich jedenfalls dagegen aus, etwa Firmen zu verpflichten, Gehaltslisten zu veröffentlichen.
2: Sie wissen, wir haben in Österreich eine sehr stark ausgeprägte Neidgesellschaft. Und gerade der OF hat das ja erleben müssen, wenn Gehaltslisten veröffentlicht werden. Es hat viele Diskussionen gegeben, nur keine einzige sachliche. So gesehen ist ja schon etwas mit Vorsicht zu genießen, wenn wir hier jetzt durch Pflichten alle Unternehmen hier in eine Berichtspflicht kommen müssen, das zu veröffentlichen. Ich glaube, das führt mehr zu Neiddiskussionen als wirklich zu einer Schließung dieses Gender Pay Gaps,
1: sagt Knill in der ZIP 2. Tödlicher Motorradunfall an der Staatsgrenze nahe des Seebergsattels in Kärnten. Ein 30-jähriger Slowene hat in einer Kurve die Kontrolle über sein Motorrad verloren, ist gegen die Leitschiene geprallt und in ein Waldstück geschleudert worden. Er ist noch an der Unfallstelle gestorben. Von 8 Toten und 19 Verletzten spricht jetzt Libanons Gesundheitsministerium nach den jüngsten Angriffen Israels. Gestern Sonntag hat das israelische Militär die strategisch wichtige Burg Beaufort im Süden des Landes eingenommen. Und Mitte Juni, in 2 Wochen, startet in Österreich TikTok Shop, also Einkaufen und Bestellen, direkt über die App TikTok. Ab heute können sich Unternehmen dafür anmelden. Sebastian Rosenauer.
3: Vom Kleid bis zur Wasserspritzpistole. Genau das Teil, das Sie auf TikTok sehen, können Sie dann mit einem Klick in den neuen TikTok-Warenkorb in der App legen und direkt kaufen. Animiert von Countdowns, Rabatten und glücksspielähnlichen Elementen, sagt Konsumentenschützerin Luise Belzung von der Arbeiterkammer.
4: Das Ganze wird zu Zeitdruck, zu Emotionsdruck und könnte das Risiko von Impulskäufen erhöhen, aber auch Irreführung und Betrug.
3: Ähnlich auch das Fazit von Simon Götze von der Verbraucherzentrale Berlin. In Deutschland gibt es TikTok-Shop seit gut einem Jahr. Gekauft wird
5: eher, ich sag mal, Ramschwarz. Die Leute haben dann am Ende des Tages vielleicht 30 Euro für etwas ausgegeben, was ihnen dann nicht gefällt, und das ist halt natürlich Geld, das man eher abschreibt.
3: Auch weil Zurückschicken nicht automatisch gratis ist und sogar teuer werden kann, wenn der Verkäufer im Ausland sitzt, warnen Konsumentenschützer. TikTok verweist auf ORF-Anfrage auf klare Richtlinien, etwa für die Rückgabe, und dass TikTok-Shop nur für User ab 18 ist.
1: Und wir kommen jetzt zum Wetter für den Start in die neue Woche, und das kommt jetzt von Nathalie Auer.
6: Von Vorarlberg bis Oberösterreich und bis zur nördlichen Obersteiermark regnet es heute Nacht immer wieder und das teilweise sogar intensiv. Der Regen kann stellenweise also Probleme machen. Tagsüber legt der Regen dann aber immer mehr Pausen ein. Am Nachmittag kann euch ein kurzer Schauer noch am ehesten zwischen dem Tiroler Unterland und dem Machfeld erwischen. Sonst bleibt es ab Mittag meist trocken und im Westen und Süden gehen sich ein paar Sonnenstunden aus. Der Wind, der bläst allerdings kräftig und die Temperaturen schaffen meist nur 16 bis 23 Grad.
7: Hier ist die 3 mit dem schnellsten Verkehrsservice Österreichs. Und wenn es darauf ankommt, sind wir wirklich schnell und ihr erfahrt sofort das, was passiert ist. Aber im Moment läuft's. Soll auch dabei bleiben. Gute Fahrt wünsche ich. Okay, also da wollte jemand auf gar keinen Fall zu einem One-Hit-Wonder werden. Das war schon ein Banger, aber Alex Warren hat sofort einen nachgeschossen. Fever Dream kommt richtig gut bei euch an, also der Typ hat alles richtig gemacht. Jetzt für euch auf Ö3 und gleich danach Toby Romeo mit der Live.

An Adele kommt einfach keiner ran. Wow. Jetzt mit News, die mich persönlich so freuen. Vero hier, hi. Khalid ist back in der Ö3-Playlist. Wieder mit Zusammenarbeit mit DJs, was immer Next Level ist, weil er hat halt so eine zarte, sanfte Stimme. Und wenn dann so ns von DJs dazu kommt, das klingt mega. Wie zum Beispiel hier mit Marshmello. Oh, wisst ihr, was ich meine? Und er hat jetzt sogar zwei DJs dabei, Khalid und Griffin. Save My Love, Kygo, ebenfalls dabei, hier auf der 3.

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2: Hier ist Ö3 um 13:30 mit Michael Patrick Kelly und Ron Free und einem kurzen Blick auf die Straßen, auf denen es nach wie vor läuft. Ihr habt freie Fahrt.

kurze Frage. Habt ihr schon mal eine Band gegründet? Oder kennt vielleicht jemanden? Ödra Hitnacht hier, ich bin die Vero. Und ich stelle mir die Anfangszeit von so einer Bandgründung am schlimmsten vor, weil es findet sich immer jemand im Bekanntenkreis, der dann sowas kommentiert wie: Na, seid euch sicher. Na, wollt ihr etwas Gescheites machen? Also berühmt werden wollt ihr. Aha, okay, na, da schauen wir an. Oh, konnten sich Tampa City alles ersparen? Weil die haben einfach ihren ersten Song rausgebracht, ihre Debütsingle, und die ist sowas von durch die Decke gegangen. Self-Aware hört ihr jetzt sofort hier auf Ö3.

0: Der Song hat es euch echt angetan.
1: Ich habe einen Arm im Radio gehört. Das heißt, er ist unser Lieblingslied.
0: Golden von Huntrix, nicht mehr wegzudenken aus der Ö3-Playlist. Und auch aus dem Mix für heute Nacht. Genauso wie der hier. Oh yeah, so chillig. Indie-Rock vom Feinsten von All American Rejects. Das ist Gives You Hell.

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1: Es ist 2 Uhr, im Studio ist Martin Krachler. Bäume auf der Westautobahn, 1000